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1: Ich bin Diana Kramer. Der Kampf um den Titel ist entschieden. Spanien ist Fußball-Weltmeister. Im Endspiel der XXL-WM besiegten die Spanier Titelverteidiger Argentinien mit 1:0 nach Verlängerung. Das entscheidende Tor erzielte Ferran Torres in der 106. Minute. Im ZDF klang das nach dem Abpfiff so.
2: Schluss, aus, vorbei. Spanien 1, Argentinien 0. Das Finale hat ein Ende nach Überlänge und das Finale hat einen verdienten Sieger und er heißt Spanien.
1: Für Spanien ist es der zweite WM-Titel nach 2010. Für ziemlich viel Aufsehen im WM-Finale sorgte eine hochkarätig besetzte Show in der Halbzeitpause, unter anderem mit den Pop-Ikonen Madonna, Shakira und dem kanadischen Superstar Justin Bieber. Es war das politische Thema am Wochenende und heute wird es bei der CDU in Berlin viel zu besprechen geben. Nach dem Rücktritt von Unionsfraktionschef Jens Spahn berät die CDU-Spitze am Vormittag über das weitere Vorgehen. Neben dem Präsidium kommt auch der Vorstand der Bundestagsfraktion unter Vorsitz von Interimschef Alexander Hoffmann zusammen. Bundeskanzler Friedrich Merz will die Nachfolge von Spahn zügig regeln. In Deutschland wurde im vergangenen Jahr deutlich mehr verdient als noch ein Jahr zuvor. Das sogenannte Medianentgelt für einen Vollzeitbeschäftigten sei um 5,1% oder 203 Euro auf 4.217 Euro brutto monatlich gestiegen, teilte die Bundesagentur für Arbeit in Nürnberg mit.
3: Das deutliche Plus erklärt sich durch höhere Tarifabschlüsse, so die Bundesagentur. Noch immer verdienen Frauen weniger als Männer, rund 300 Euro weniger. Grund dafür sind vor allem unterschiedliche Berufsfelder und Karrierepausen aufgrund familiärer Entwicklungen. Während Menschen ohne Berufsabschluss im Mittel 3.100 Euro erzielten, war das bei Vollzeitbeschäftigten mit Berufsabschluss rund 4.000 Euro. Tine Klimach, Redaktion.
1: Nochmal zum Fußball. Jürgen Klopp ist frei für das Bundestraineramt. Bis zu einer endgültigen Einigung müsse man sich zwar noch ein bisschen gedulden, sagte Klopp bei Magenta TV, aber er sprach von einer großzügigen Regelung mit seinem jetzigen Arbeitgeber Red Bull. Es gehe alles in die richtige Richtung, so Klopp.

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1: Krebs. Fokussieren Sie sich auf das Positive und lassen Sie negative Gedanken los. Dann klappt's auch mit innerer Ruhe und Gelassenheit.
2: Löwe.
1: Eine Chance, Ihre Führungsqualitäten zu zeigen und andere zu inspirieren, steht bevor. Seien Sie selbstbewusst, um Ihr Team zum Erfolg zu führen.
2: Jungfrau.
1: Verbinden Sie Ihre Liebe zur Natur mit konkreten Maßnahmen. Pflanzen Sie zum Beispiel Bäume und reduzieren Sie Ihren ökologischen Fußabdruck.
2: Waage.
1: Die Sterne deuten heute auf positive Veränderungen in Ihrer Beziehung hin. Nehmen Sie sich Zeit für Ihren Partner und pflegen Sie die gemeinsame Liebe.
2: Skorpion.
1: Eine kreative oder spirituelle Aktivität kann heute besonders für innere Erfüllung und Zufriedenheit sorgen. Lassen Sie sich von Ihrer Intuition leiten.
2: Schütze.
1: Gehen Sie heute raus, um die Natur zu genießen oder für Outdoor-Aktivitäten. Das löst Ihre beklemmenden Gefühle.
2: Steinbock.
1: Fokussieren Sie sich auf das Positive und lassen Sie negative Gedanken los. Dann klappt's auch mit innerer Ruhe und Gelassenheit.
2: Wassermann.
1: Vereinfachen Sie heute Ihr Leben. Überlegen Sie sich, welche Dinge wirklich wichtig sind und befreien Sie sich von überflüssigem Ballast.
2: Fische.
1: Streben Sie nach Gelassenheit inmitten des Alltagsstresses. Achtsamkeit und Entspannungstechniken fördern Ihren inneren Frieden.
2: Widder.
1: Ihr Sinn für Gerechtigkeit ist stark. Setzen Sie sich für eine gute Sache ein.
2: Stier.
1: Gesunde Ernährung und regelmäßige Bewegung sind in diesen Tagen besonders wichtig für Sie. Denken Sie auch an ausreichend Schlaf.
2: Zwillinge.
1: Sie haben genug für andere getan. Es ist jetzt an der Zeit, sich um Ihre eigene Gesundheit und um Ihr Wohlbefinden zu kümmern.
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0: Die aktuellen Temperaturen gemessen in Bornheim. Derzeit sind wir bei 12 Grad.
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2: Ich bin Lea Matschulat. Spanien ist zum zweiten Mal Fußball-Weltmeister. Das Team gewann im WM-Finale bei New York gegen Argentinien mit 1:0. Den Siegtreffer schoss Ferran Torres erst in der Verlängerung.
3: Ein weinender Lionel Messi vor der blau-weißen Fankurve und jubelnde Spanier. Das sind die Abschlussbilder dieser WM. Der spanische Sieg hochverdient. Über das gesamte Spiel ist das Team dominant. Argentinien und Messi finden nicht statt, außer mit Fouls und Unsportlichkeiten. Die XXL-WM findet somit einen würdigen Sieger. Nach dem Spiel werden US-Präsident Trump und FIFA-Boss Infantino ausgepfiffen und überreichen dann Hand in Hand den WM-Pokal. Trump will das Siegerpodest gar nicht mehr verlassen. Thomas Bremser, Nachrichtenredaktion.
2: Die CDU-Spitze berät nach dem Rücktritt von Unionsfraktionschef Spahn heute über das weitere Vorgehen. Neben dem Präsidium kommt auch der Vorstand der Unionsbundestagsfraktion zusammen.
4: Bundeskanzler Merz will die Nachfolge von Spahn zügig regeln und hat dazu am Wochenende schon Gespräche mit CSU-Chef Söder geführt. Die beiden haben das Vorschlagsrecht für den Posten, doch gewählt wird der neue Chef oder die neue Chefin von der Fraktion. Und so warten auf Merz und Söder intensive Gespräche in den Gremien. Die Personalspekulationen laufen bereits auf Hochtouren. Als Kandidat Nummer 1 für den Fraktionsvorsitz gilt der bisherige Kanzleramtschef frei. Dirk Zeitler, Nachrichtenredaktion.
2: Elektroautos sind in den vergangenen 5 Jahren deutlich günstiger geworden. Inflationsbereinigt sanken die Listenpreise von 2020 bis 2025 um 18%. Wie eine Untersuchung unter anderem des Fraunhofer Instituts für System- und Innovationsforschung zeigt, die der Deutschen Presseagentur vorab vorlag. Die Preise für Verbrenner legten im gleichen Zeitraum inflationsbereinigt um 2% zu. Damit verschieben sich die echten Kosten pro Kilometer klar zugunsten der E-Autos. Jürgen Klopp ist frei für das Amt des Fußball-Bundestrainers. Bis zur endgültigen Einigung müsse man sich noch ein wenig gedulden, sagte er bei Magenta TV. Zweifel gebe es aber praktisch nicht mehr, denn sein Vertrag mit Red Bull sei kein Hindernis mehr. Es soll nun noch Gespräche mit dem Deutschen Fußballbund geben. Alles gehe aber in die richtige Richtung.
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0: Einen sehr angenehmen Montag haben wir heute bei uns in Frankfurt und im Rhein-Main-Gebiet. Das merken wir an Temperaturen von bis zu 23 Grad maximal. An viel Sonnenschein, ein paar Wolken hier und da und das alles ohne Regen. Das ist ein sehr angenehmes Wetter heute.
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0: Schönen guten Morgen auf die Straßen. Es sieht aktuell ganz gut aus. Keine großen Probleme, keine großen Staus. Wir wünschen euch eine angenehme Fahrt.
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0: Blitzer haben wir natürlich, unter anderem im Hugo-Eckener-Ring in der 50er-Zone, Lange Straße in der 40er und in der Königsteiner Straße in der 30er-Zone. Fuß vom Gas und wenn ihr noch was entdeckt, einfach an uns melden an die 069 669 669 669. Gute Fahrt.
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6: Guten Morgen. So, da ist er wieder, der Montag. Ab

0: Picture This und Michael Schulte, Giants bei Radio Frankfurt. Das sind die besten Hits aller Zeiten für euch. Schönen Montagmorgen. Ja, Halbzeit jetzt, ne? Noch 3 Wochen Sommerferien in Hessen und falls die Kids die ganze Zeit zu Hause in der Bude rumhängen, versuchen wir dieses Problem heute Morgen zu lösen, denn es gibt ein Stichwort und das lautet Ferienjobs. Jawohl, die sollen ruhig mal raus und Geld verdienen. Ab 13 Jahren ist das möglich, aber was genau ist erlaubt? Haben wir geklärt, haben wir nachgehakt bei Anna Gmeiner vom Deutschen Gewerkschaftsbund.
1: Erlaubt sind leichte und ungefährliche Tätigkeiten, also zum Beispiel Gartenarbeit, Botengänge, Zeitung austragen, einfache Lager- oder Bürotätigkeiten. Verboten sind schwere körperliche Arbeiten, zum Beispiel auch Umgang mit gefährlichen Stoffen, gefährlichen Maschinen oder auch Arbeit unter gefährlichen Bedingungen, also zum Beispiel großer Hitze, großem Lärm oder auch in Nachtschichten.
0: Na, da ist aber ja ein bisschen was möglich. Es gilt nur, die Arbeitszeiten zu beachten.
1: Von 13 bis 14 Jahren maximal 2 Stunden täglich und die Arbeitszeiten müssen zwischen 8 und 18 Uhr sein. Bei Jugendlichen zwischen 15 und 17 Jahren können die maximal 8 Stunden am Tag arbeiten, zwischen 6 und 20 Uhr. Ab 16 Jahren gibt es dann die Ausnahme, dass man zum Beispiel in der Gastronomie bis 22 Uhr arbeiten darf und im Mehrschichtbetrieb bis 23 Uhr.
0: Also, jetzt seid ihr auf dem Laufenden. Dankeschön an Anna Gmeiner vom Deutschen Gewerkschaftsbund. Und wie war das bei euch damals? Hattet ihr früher einen Ferienjob? Wie war der? Hat der super Spaß gemacht oder war es todlangweilig oder vielleicht skurril? Schickt gerne mal eure Nachrichten heute Morgen rein, 069 und 3x die 669. Hier ist Radio Frankfurt mit den besten Hits aller Zeiten. Schönen Start euch in die Woche. Hey.

0: Mit Sascha starten wir in die neue Woche. If You Believe bei Radio Frankfurt. Das sind die besten Hits aller Zeiten für euch. Guten Morgen. Teilweise anscheinend gar nicht so schöne Erinnerungen. Ich möchte heute Morgen von euch wissen, wie erfolgreich war damals euer Ferienjob oder eben auch nicht. Nachdem wir vorhin ja schon die Fakten in Sachen Ferienjobs gecheckt haben, falls ihr eure Kids mal rausschicken und Geld verdienen lassen wollt. Timo hat sich gemeldet. Ha, der hat auch nicht so gute Erinnerungen an damals.
1: Also ich habe es mal als Dachdecker versucht, habe dann aber auf der Hälfte der Leiter festgestellt, dass die Höhe nicht so ganz meins ist. Und naja, da war das mit dem Ferienjob auch ganz schnell wieder Geschichte. Ne? Also für mich war es der Horror und mit mir anfangen konnten die wohl anscheinend auch nichts. War scheiße.
0: Timo, danke dir. Also, wie war das bei euch damals? Was hattet denn ihr für einen Ferienjob und wie erfolgreich lief das denn? WhatsApp gerne zu mir. 069 und dreimal die 669.
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3: Mit Klaus Wente, guten Morgen. In Trebur kam es am Samstag nach derzeitigen Ermittlungen im Umfeld eines Wohnhauses in der Friedrich-Ebert-Straße zu einer Auseinandersetzung zwischen einem 44-jährigen Tatverdächtigen und zwei Nachbarn. Die Nachbarn, eine Frau sowie ein Mann, wurden hierbei schwer verletzt, so die Polizei. Der Tatverdächtige wurde noch am Tatort vorläufig festgenommen. Die Ermittler schließen derzeit ein versuchtes Tötungsdelikt nicht aus. Der defensive Mittelfeldspieler Noel Aseko wechselt vom FC Bayern München zur Eintracht und unterschreibt in Frankfurt einen Vertrag bis zum 30. Juni 2031. Das hat die Eintracht mitgeteilt. Der gebürtige Berliner absolvierte seine fußballerische Ausbildung erst in der Hauptstadt bei Hertha BSC und seit 2022 in München. Vergangenes Jahr schloss sich Aseko leihweise Hannover 96 an. Bei den Niedersachsen kam er auf 33 Zweitligaspiele, eine Partie im DFB-Pokal und 10 Einsätze für die zweite Mannschaft in der dritten Liga. Das Mainbad Bornheim öffnet hier in Frankfurt nach erfolgreichem Abschluss der jährlichen Wartungs- und Instandhaltungsmaßnahmen heute wieder für den Publikumsverkehr. Der Sport- und Erlebnisbereich steht den Gästen wieder zur Verfügung. Die Saunalandschaft bleibt allerdings weiterhin geschlossen.
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4: Beim Wetter können wir heute uns nicht beschweren. Es wird heute ein sehr angenehmes Wetterchen geben. 23 Grad maximal. Sonne, Sonne, Sonne mit ein paar Wolken hier und da. Es sind dann auch mal ein paar mehr Wolken unterwegs, aber dann auch mal wieder mehr Sonne. Also es wechselt sich heute so gerne und gut mal ab. Trocken bleibt es auf jeden Fall. Also gutes, angenehmes Wetter heute.
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4: Schönen guten Morgen auf die Straßen. Es sieht aktuell ganz gut aus. Keine großen Probleme, keine großen Staus. Wir wünschen euch eine angenehme Fahrt.
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4: Geblitzt wird unter anderem in der Obermainanlage in der 30er-Zone, Königsteiner Straße in der 30er und in der Langen Straße in der 40er-Zone. Bitte Fuß vom Gas. Und wenn ihr noch was entdeckt, meldet uns an die 069 669 669 669. Gute Fahrt.
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6: Guten Morgen. Freue mich, dass ihr mit dabei seid. Wir starten gemeinsam in die neue Woche und das natürlich mit, oh, ihr wisst Bescheid, oder? Mit guten Nachrichten. 5 Minuten ungefähr noch, dann gibt's die nächsten Good News bei mir in der Sendung auf die Ohren. Und vielleicht habt ihr es am Wochenende ja ein bisschen übertrieben mit Drinks und hattet vielleicht den ein oder anderen Kater, vielleicht ja auch heute Morgen. Dann hören wir gleich bei mir in den Good News, wie lecker man den Kater bekämpfen kann. Bleibt mal dabei in 5 Minuten.
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0: R.E.M. Losing My Religion bei Radio Frankfurt. Die besten Hits aller Zeiten für euch. Guten Morgen und gleich noch mehr Hits, unter anderem von Fine Young Cannibals. Und davor hört ihr Rosalind gleich.
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0: Und die gute Nachricht ist heute Morgen, dass es eine Möglichkeit gibt, einen Kater schneller loszuwerden. Ja, ja. Und einen Kater in den Griff bekommen, das kann durchaus sehr lecker sein. Passt mal auf. Es gibt eine Studie aus China. Da wurden 57 Getränke darauf getestet, wie sehr sie dabei helfen können, einen Kater schneller zu beenden. Und dabei kam raus, es ist die... Habt ihr eine Ahnung? Es ist die... Sprite. Ja, Sprite soll die Fähigkeit haben, die Entgiftung zu beschleunigen. Achtung, es verhindert keinen Kater. Nein, es könnte dadurch nur schneller vorbeigehen. Was jetzt auch nicht das Schlechteste ist. Also, solltet ihr gestern Abend ein bisschen zu viel erwischt haben, ja, ich weiß, es war Sonntag, aber vielleicht ja wegen WM-Finale oder so, schaut mal in den Kühlschrank.
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0: Guten Morgen, schönen Montag euch mit Fine Young Cannibals, Good Thing. Hier ist Radio Frankfurt mit den besten Hits aller Zeiten. So, falls ihr gestern Abend nach 90 Minuten ins Bett seid, weil ihr heute Morgen eben früh raus musstet, dann hier die Info für euch. Spanien ist Fußballweltmeister 2026. 1:0 gestern Abend nach Verlängerung gegen Argentinien. Pia Wegner aus unserer Sportredaktion, ist Spanien denn ein verdienter Weltmeister?
1: Also wer von den maximal 8 Spielen, die in diesem Turnier möglich waren, kein einziges verliert und dabei nur einen einzigen Gegentreffer kassiert, der ist verdient Weltmeister. Die Spanier hatten auch im Finale gegen Argentinien mehr von der Partie, auch wenn sie ihre wenigen Chancen, die sie hatten, bis zur 106. Minute nicht genutzt haben. Erst da erlöste Ferran Torres die Iberer mit seinem Siegtreffer zum 1:0 nach Verlängerung. Europameister Spanien krönte sich damit auch zum amtierenden Weltmeister, etwas, das La Furia Roja schon mit dem ersten WM-Titel 2010 geschafft hatte.
0: Dankeschön, Pia. Also, Spanien ist Fußball-Weltmeister 2026 und die WM in den USA, Mexiko und Kanada damit Geschichte.
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0: derzeit Temperaturen von 13 Grad. Die haben wir gemessen, wenn ihr unterwegs seid im Nordend.
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2: Im Liga Matschulat. Spanien hat die Fußball-Weltmeisterschaft gewonnen. Im Finale entthronten die Spanier Titelverteidiger Argentinien mit einem 1:0-Sieg nach Verlängerung. Das entscheidende Tor erzielte Ferran Torres. Thomas Bremser, Spanien ist zum zweiten Mal Weltmeister geworden. Verdient?
3: Absolut verdient. Ich habe, glaube ich, kaum ein Spiel gesehen als neutraler Fußballfan, bei dem ich mich so sehr gefreut habe. Spanien hoch überlegen. Der erste Torschuss der Argentinier, Achtung, in der 120. Minute. Nicht zu sehen, außer Foulspiele, Nicklichkeiten und Provokationen, selbst noch nach Spielende. Auch Fußballfan und Sänger Robbie Williams sah das so bei Magenta TV.
4: It was just Spain. Argentina really didn't turn up.
3: Es hat nur Spanien gespielt, Argentinien ist gar nicht aufgetaucht, sagt er.
2: Dankeschön, Thomas Bremser. Die CDU-Spitze berät nach dem Rücktritt von Unionsfraktionschef Spahn heute über das weitere Vorgehen. Neben dem Präsidium kommt auch der Vorstand der Bundestagsfraktion zusammen. Bundeskanzler Merz will die Nachfolge von Spahn zügig regeln und hat am Wochenende schon Gespräche mit CSU-Chef Söder geführt. Als Kandidat Nummer 1 für den Fraktionsvorsitz gilt der momentane Kanzleramtschef Thorsten Frey. In Deutschland wurde im vergangenen Jahr deutlich mehr verdient als noch ein Jahr vorher. Das sogenannte Medianentgelt für einen Vollzeitbeschäftigten sei um gut 5% oder 203 Euro auf 4.217 Euro brutto monatlich gestiegen. Das teilte die Bundesagentur für Arbeit mit.
5: Das deutliche Plus erklärt sich durch höhere Tarifabschlüsse, so die Bundesagentur. Noch immer verdienen Frauen weniger als Männer, rund 300 Euro weniger. Grund dafür sind vor allem unterschiedliche Berufsfelder und Karrierepausen aufgrund familiärer Entwicklungen. Während Menschen ohne Berufsabschluss im Mittel 3.100 Euro erzielten, war das bei Vollzeitbeschäftigten mit Berufsabschluss rund 4.000 Euro. Das Medianentgelt ist der Verdienst, bei dem genauso viele Vollzeitbeschäftigte darüber liegen wie darunter, also ein Mittelwert. Spitzenverdienste von Milliardären sind nicht mit einberechnet. Tine Klimach, Nachrichtenredaktion.
2: Jürgen Klopp ist frei für das Amt des Fußball-Bundestrainers. Bis zur endgültigen Einigung müsse man sich noch ein wenig gedulden, sagte er bei Magenta TV. Zweifel gebe es aber praktisch nicht mehr.
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0: Beim Wetter, da sieht es eigentlich gut aus heute. Temperaturen gibt es bis zu 23 Grad, also absolut in Ordnung. Nicht zu heiß, nicht zu kalt. Es wird ein schönes Wetterchen geben. Viele Wolken sind natürlich mit dabei, aber ansonsten passiert da nichts. Sonne und Wolken wechseln sich also heute ab und zu mal ab. Und ansonsten trockenes Wetter bei 23 Grad.
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0: Blitzer haben wir natürlich, unter anderem im Hugo-Eckener-Ring in der 50er-Zone, Lange Straße in der 40er und in der Königsteiner Straße in der 30er-Zone. Fuß vom Gas und wenn ihr noch was entdeckt, einfach an uns melden an die 069 669 669 669. Gute Fahrt.
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7: Guten Morgen. Schon wieder so ein Mistvieh. Noch eine. Mann, was ist denn hier los? So, vielleicht wurde ihr am Wochenende auch von der einen oder anderen Mücke gestochen. Was ist denn jetzt hier? So, dann kann ich euch gleich zumindest sagen, auch wenn es jetzt die ganze Zeit juckt, das hilft euch natürlich nicht mehr, aber dann kann ich euch gleich vielleicht sagen, woran es lag, dass ausgerechnet ihr gestochen wurde.

0: Der großartige Luis Capaldi bei Radio Frankfurt. Die besten Hits aller Zeiten für euch. Schönen guten Morgen. So, mal kurz Hände hoch. Wer wurde am Wochenende fies gestochen? Ja, so. So, erstmal kurzer Klugscheißerspruch von mir. Nicht kratzen, bloß nicht kratzen. Das ist nicht gut, aber wir können ja heute Morgen versuchen rauszufinden, woran lag's denn? Denn es gibt so ein paar Menschen, die werden besonders gerne gestochen. Und welche Menschen das sind, das weiß Kollegin Julia Wasselkopf.
1: Ja, auch Mücken sind wählerisch und mögen eine warme Mahlzeit. Je höher die Körpertemperatur eines Menschen, umso eher wird er gestochen. Die Körpertemperatur steigt etwa beim Sport, aber auch durch Alkohol im Blut. Und Mücken lieben Duftstoffe wie Parfum, aber auch Körpergerüche, ganz besonders Schweiß. Wer dann auch noch viel CO2 ausatmet, wird ganz schnell zum Stechopfer. Das passiert bei größerer körperlicher Anstrengung. Besonders gern gestochen werden Sportler und Schwangere.
0: Na, da gibt's ja eigentlich keine Gefahr für mich im Sommer. Ich bin nicht schwanger und besonders sportlich bin ich auch nicht. So, schönen Start euch in die Woche. Hier ist Radio Frankfurt mit den besten Hits aller Zeiten. Schön, dass ihr dabei seid. Zum Teil.

0: So klingt der Sommer hier bei Radio Frankfurt. Die besten Hits aller Zeiten für euch. Guten Morgen. Ja, auch in Rhein-Main wurde Spaniens zweiter WM-Titel letzte Nacht ordentlich gefeiert. Spanien hat ja gestern Abend das WM-Finale mit 1:0 nach Verlängerung gegen Argentinien gewonnen. Unter anderem in Frankfurt und auch in Wiesbaden gab's Autokorsos. Also einige von euch dürften erst relativ spät eingeschlafen sein. Entweder weil ihr dabei wart oder weil ihr die Party und vor allem die Huperei dann doch ein bisschen länger gehört habt und nicht schlafen konntet. Aber das ist schön, laut Polizei ist wohl alles friedlich geblieben. Und auch darüber spricht Rhein-Main heute Morgen. Die Züge in Rhein-Main kommen immer unpünktlicher. Ja, das können einige von euch wahrscheinlich bestätigen, sagt aber auch eine Statistik des RMV. Die Regional- und S-Bahnen waren im ersten Halbjahr unpünktlicher als letztes Jahr zu dieser Zeit. Nur 85% der S-Bahnen und knapp über 84% der Regionalbahnen waren pünktlich. In diese Statistik fließen Züge ein, die mindestens 6 Minuten zu spät im Ziel eintreffen. Gibt aber auch gute Nachrichten, trotz der Unpünktlichkeit sind die Züge zuverlässiger gefahren. Das heißt, sie sind auch wirklich gefahren. Also Verspätung hin oder her, das waren bei den S-Bahnen und auch Regionalbahnen mehr als im Vorjahr.
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1: Mit Klaus Wente, guten Morgen. In Trebur kam es am Samstag nach derzeitigen Ermittlungen im Umfeld eines Wohnhauses in der Friedrich-Ebert-Straße zu einer Auseinandersetzung zwischen einem 44-jährigen Tatverdächtigen und zwei Nachbarn. Die Nachbarn, eine Frau sowie ein Mann, wurden hierbei schwer verletzt, so die Polizei. Der Tatverdächtige wurde noch am Tatort vorläufig festgenommen. Die Ermittler schließen derzeit ein versuchtes Tötungsdelikt nicht aus. Der defensive Mittelfeldspieler Noel Aseko wechselt vom FC Bayern München zur Eintracht und unterschreibt in Frankfurt einen Vertrag bis zum 30. Juni 2031. Das hat die Eintracht mitgeteilt. Der gebürtige Berliner absolvierte seine fußballerische Ausbildung erst in der Hauptstadt bei Hertha BSC und seit 2022 in München. Vergangenes Jahr schloss sich Aseko leihweise Hannover 96 an. Bei den Niedersachsen kam er auf 33 Zweitligaspiele, eine Partie im DFB-Pokal und 10 Einsätze für die zweite Mannschaft in der dritten Liga. Das Mainbad Bornheim öffnet hier in Frankfurt nach erfolgreichem Abschluss der jährlichen Wartungs- und Instandhaltungsmaßnahmen heute wieder für den Publikumsverkehr. Der Sport- und Erlebnisbereich steht den Gästen wieder zur Verfügung. Die Saunalandschaft bleibt allerdings weiterhin geschlossen.
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2: Beim Wetter können wir heute uns nicht beschweren. Es wird heute ein sehr angenehmes Wetterchen geben. 23 Grad maximal. Sonne, Sonne, Sonne mit ein paar Wolken hier und da. Es sind dann auch mal ein paar mehr Wolken unterwegs, aber dann auch mal wieder mehr Sonne. Also es wechselt sich heute so gerne und gut mal ab. Trocken bleibt es auf jeden Fall. Also gutes, angenehmes Wetter heute.
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2: Geblitzt wird unter anderem in der Obermainanlage in der 30er-Zone, Königsteiner Straße in der 30er und in der Langenstraße in der 40er-Zone. Bitte Fuß vom Gas. Und wenn ihr noch was entdeckt, meldet uns an die 069 669 669 669. Gute Fahrt.
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3: Ja, es freut mich sehr, dass wir auch in dieser Woche gemeinsam in die neue Woche starten. Danke euch fürs Einschalten. Es ist Montag und ihr wisst, jeden Montag habe ich für euch den Lifehack der Woche. Der soll euer Leben besser, der soll euer Leben einfacher machen. Und in dieser Woche soll er dafür sorgen, dass ihr euch den Magen nicht versaut, dass ihr euch den Magen nicht verderbt. Ja, wieso man dafür einen Lifehack braucht und wie der aussehen soll, hört ihr in 5 Minuten bei mir in der Sendung.
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0: Guten Morgen auch an alle Swifties. Taylor Swift, Is It Over Now bei Radio Frankfurt. Das sind die besten Hits aller Zeiten für euch. Gleich noch mehr, unter anderem von Travis. Und davor hört ihr noch Kool & The Gang bei uns.
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0: Jede Woche hier an dieser Stelle ein neuer Trick, ein Lifehack, der euch euer Leben einfacher oder besser machen soll. Heute Morgen ein Lifehack, der schützt euch davor, dass ihr euch den Magen verderbt. Ja, vor allem wenn ihr vielleicht länger nicht zu Hause seid, gibt's nämlich einen Trick, mit dem ihr rausfindet, ob es einen Stromausfall bei euch gab und vor allem, ob dann das ganze Zeug in eurem Gefrierfach oder Gefrierschrank überhaupt noch genießbar ist. Passt auf, so läuft das. Hier ist der Lifehack der Woche. Entweder habt ihr eine Eiswürfelform. Wenn nicht, dann nehmt ihr einen kleinen Plastikbecher, füllt den mit Wasser und friert das Wasser ein. Und dann hilft euch eine Münze. Mehr braucht ihr nicht. Also, ihr nehmt einen Cent oder so, legt diesen Cent auf eine Kammer in der Eiswürfelform oder eben auf das gefrorene Eis in eurem Plastikbecher und das war's. Wenn ihr dann nach Hause kommt, zum Beispiel nach dem Urlaub, ja, ins Gefrierfach schaut und seht, dass diese Münze immer noch oben auf dem Eis liegt, alles super. Sollte diese Münze aber eingetaucht sein und nicht mehr oben liegen, dann wisst ihr, dass es wohl einen Stromausfall gab und dann solltet ihr vorsichtig sein mit dem eingefrorenen Essen. Das könnte dann nämlich tatsächlich verdorben sein.
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0: Travis and Us. Why does it always rain on me? Hier bei Radio Frankfurt. Die besten Hits aller Zeiten für euch. Schönen guten Morgen. So, jetzt ist das Thema durch. Besser gesagt, die Fußball-Weltmeisterschaft. In den USA, Mexiko und Kanada ist durch. Gestern Abend gab es das Finale. Spanien gegen Argentinien. Spanien gewann 1:0 nach Verlängerung und ist damit Fußball-Weltmeister 2026. Pia Wegner aus unserer Sportredaktion. Zusammengefasst kann man aber auch sagen, wem die torlosen 90 Minuten in der regulären Spielzeit ein bisschen zu langweilig waren, der hat ja gestern Abend Gott sei Dank noch ein bisschen mehr geboten bekommen als nur ein Fußballspiel, ne?
1: Gut zusammengefasst. Die USA haben sich für das Endspiel einiges vom Super Bowl-Finale aus dem Football abgeschaut. Ja. In der Halbzeit traten Weltstars wie beispielsweise Shakira, Justin Bieber und Madonna auf. Bereits vor Anpfiff sang unter anderem Robbie Williams. Weltmeister Spanien bekommt neben Pokal und Medaillen außerdem auch erstmals Championship-Ringe, also solche, wie sie sonst die Sieger des NFL-Finals erhalten. Das Turnier endete also genauso groß und amerikanisch, wie es begonnen hatte.
0: Dankeschön, Pia. Ich muss sagen, ich war ja erst sehr skeptisch, was diese Halbzeitshow betraf, fand's aber dann gar nicht so schlecht. Was sagt ihr heute Morgen? Meldet euch gerne mal rein in die Show.
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0: Blick aufs Thermometer. Guten Morgen Sachsenhausen, bei euch vor der Haustür 15 Grad.
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2: Ich bin Lea Matschulat. Spanien ist Fußball-Weltmeister. Das Team siegte im WM-Finale gegen Titelverteidiger Argentinien mit 1:0. Den Siegtreffer schoss Ferran Torres erst in der Verlängerung.
3: Ein weinender Lionel Messi vor der blau-weißen Fankurve und jubelnde Spanier. Das sind die Abschlussbilder dieser WM. Der spanische Sieg hochverdient. Über das gesamte Spiel ist das Team dominant. Argentinien und Messi finden nicht statt, außer mit Fouls und Unsportlichkeiten. Die XXL-WM findet somit einen würdigen Sieger. Nach dem Spiel werden US-Präsident Trump und FIFA-Boss Infantino ausgepfiffen und überreichen dann Hand in Hand den WM-Pokal. Trump will das Siegerpodest gar nicht mehr verlassen. Thomas Bremser, Nachrichtenredaktion.
2: Die CDU-Spitze berät nach dem Rücktritt von Unionsfraktionschef Spahn heute über das weitere Vorgehen. Neben dem Präsidium kommt auch der Vorstand der Bundestagsfraktion zusammen. Kanzler Merz will die Nachfolge von Spahn zügig regeln und hat am Wochenende schon Gespräche mit CSU-Chef Söder geführt. Als Kandidat Nummer 1 für den Fraktionsvorsitz gilt Kanzleramtschef Thorsten Frey. Das US-Militär hat nach eigenen Angaben erneut Ziele im Iran angegriffen, die 9. Nacht in Folge. Der Krieg eskaliert seit Anfang des Monats im Streit um die für den weltweiten Energiehandel wichtige Straße von Hormus erneut.
4: Experten warnen bereits vor einer schwer aufzuhaltenden Eskalationsspirale. Inmitten dieser Spannungen stocken die USA ihre Militärpräsenz in der Region laut US-Medien weiter auf. Wie das Wall Street Journal und die New York Times berichten, verlegen die USA mehr Kampfjets in den Nahen Osten, auch von US-Stützpunkten in Deutschland und Großbritannien. Auch Tankflugzeuge sollen sich auf dem Weg in die Region befinden. Diana Kramer, Nachrichtenredaktion.
2: Elektroautos sind in den vergangenen 5 Jahren deutlich günstiger geworden. Inflationsbereinigt sanken die Listenpreise von 2020 bis 2025 um 18%. Wie eine Untersuchung unter anderem des Fraunhofer Instituts für System- und Innovationsforschung zeigt. Die Preise für Verbrenner legten im gleichen Zeitraum inflationsbereinigt um 2% zu. Damit verschieben sich die echten Kosten pro Kilometer klar zugunsten der E-Autos.
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0: Einen sehr angenehmen Montag haben wir heute bei uns in Frankfurt und im Rhein-Main-Gebiet. Das merken wir an Temperaturen von bis zu 23 Grad maximal. An viel Sonnenschein, ein paar Wolken hier und da und das alles ohne Regen. Das ist ein sehr angenehmes Wetter heute.
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0: Wunderschönen guten Morgen, die Radio Frankfurt Verkehrsredaktion hier. Vorsicht auf der A3 Köln Richtung Frankfurt. In der Abfahrt Kelsterbach liegen mehrere Metallteile auf der Fahrbahn. Außerdem Vorsicht auf der A3 Köln Richtung Frankfurt zwischen Kelsterbach und dem Frankfurter Kreuz. Auch da Metallteile auf der Fahrbahn. Ansonsten Vorsicht auf der A661 Egelsbach Richtung Oberursel zwischen Frankfurt Ost und Frankfurt der Friedberger Landstraße. Da fährt im Bereich Seckbachtunnel ein Fahrradfahrer auf der Fahrbahn. Bitte vorsichtig sein. Ansonsten wünschen wir euch weiterhin eine gute und sichere Fahrt.
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0: Blitzer haben wir natürlich, unter anderem im Hugo-Eckener-Ring in der 50er-Zone, Lange Straße in der 40er und in der Königsteiner Straße in der 30er-Zone. Fuß vom Gas und wenn ihr noch was entdeckt, einfach an uns melden an die 069 669 669 669. Gute Fahrt.
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6: Guten Morgen. So, da ist er wieder, der Montag. Ab geht's in die neue Woche. Es sind Sommerferien. Ja, das ist schön für die Kids, aber die brauchen auch nicht denken, dass sie jetzt die ganze Zeit zu Hause in der Bude rumhängen. Das können die mal schön vergessen. Deswegen dachte ich mir, könnten wir die ja eigentlich auch ein bisschen Geld verdienen schicken, oder? So, was mir da vorschwebt und was wir dabei aber beachten sollten, darüber quatschen wir

0: Morgen mit Kamrat und Feel Alive. Hier ist Radio Frankfurt mit den besten Hits aller Zeiten. Ja, Halbzeit jetzt, ne? Noch 3 Wochen Sommerferien in Hessen und falls die Kids die ganze Zeit zu Hause in der Bude rumhängen, versuchen wir dieses Problem heute Morgen zu lösen, denn es gibt ein Stichwort und das lautet Ferienjobs. Jawohl, die sollen ruhig mal raus und Geld verdienen. Ab 13 Jahren ist das möglich, aber was genau ist erlaubt? Haben wir geklärt, haben wir nachgehakt bei Anna Gmeiner vom Deutschen Gewerkschaftsbund.
1: Erlaubt sind leichte und ungefährliche Tätigkeiten, also zum Beispiel Gartenarbeit, Botengänge, Zeitung austragen, einfache Lager- oder Bürotätigkeiten. Verboten sind schwere körperliche Arbeiten, zum Beispiel auch Umgang mit gefährlichen Stoffen, gefährlichen Maschinen oder auch Arbeit unter gefährlichen Bedingungen, also zum Beispiel großer Hitze, großem Lärm oder auch in Nachtschichten.
0: Na, da ist aber ja ein bisschen was möglich. Es gilt nur, die Arbeitszeiten zu beachten.
1: Von 13 bis 14 Jahren maximal 2 Stunden täglich und die Arbeitszeiten müssen zwischen 8 und 18 Uhr sein. Bei Jugendlichen zwischen 15 und 17 Jahren können die maximal 8 Stunden am Tag arbeiten, zwischen 6 und 20 Uhr. Ab 16 Jahren gibt es dann die Ausnahme, dass man zum Beispiel in der Gastronomie bis 22 Uhr arbeiten darf und im Mehrschichtbetrieb bis 23 Uhr.
0: Also, jetzt seid ihr auf dem Laufenden. Dankeschön an Anna Gmeiner vom Deutschen Gewerkschaftsbund. Und wie war das bei euch damals? Hattet ihr früher einen Ferienjob? Wie war der? Hat der super Spaß gemacht oder war es totlangweilig oder vielleicht skurril? Schickt gerne mal eure Nachrichten heute Morgen rein. 069 und 3x die 669. Hier ist Radio Frankfurt mit den besten Hits aller Zeiten. Schönen Start euch in die Woche.

0: Coldplay sind das. Speed of Sound. Ihr hört Radio Frankfurt mit den besten Hits aller Zeiten. Kommt gut rein in die neue Woche. Teilweise anscheinend gar nicht so schöne Erinnerungen. Ich möchte heute Morgen von euch wissen, wie erfolgreich war damals euer Ferienjob oder eben auch nicht. Nachdem wir vorhin ja schon die Fakten in Sachen Ferienjobs gecheckt haben, falls ihr eure Kids mal rausschicken und Geld verdienen lassen wollt. Timo hat sich gemeldet. Ha, der hat auch nicht so gute Erinnerungen an damals.
1: Also ich habe es mal als Dachdecker versucht, habe dann aber auf der Hälfte der Leiter festgestellt, dass die Höhe nicht so ganz meins ist. Und naja, da war das mit dem Ferienjob auch ganz schnell wieder Geschichte. Ne? Also für mich war es der Horror und mit mir anfangen konnten die Balance halt auch nichts. War scheiße.
0: Timo, danke dir. Also, wie war das bei euch damals? Was hattet denn ihr für einen Ferienjob und wie erfolgreich lief das denn? WhatsApp gerne zu mir. 069 und dreimal die 669.
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1: Mit Klaus Wente, guten Morgen. In Trebur kam es am Samstag nach derzeitigen Ermittlungen im Umfeld eines Wohnhauses in der Friedrich-Ebert-Straße zu einer Auseinandersetzung zwischen einem 44-jährigen Tatverdächtigen und zwei Nachbarn. Die Nachbarn, eine Frau sowie ein Mann, wurden hierbei schwer verletzt, so die Polizei. Der Tatverdächtige wurde noch am Tatort vorläufig festgenommen. Die Ermittler schließen derzeit ein versuchtes Tötungsdelikt nicht aus. Der defensive Mittelfeldspieler Noel Aseko wechselt vom FC Bayern München zur Eintracht und unterschreibt in Frankfurt einen Vertrag bis zum 30. Juni 2031. Das hat die Eintracht mitgeteilt. Der gebürtige Berliner absolvierte seine fußballerische Ausbildung erst in der Hauptstadt bei Hertha BSC und seit 2022 in München. Vergangenes Jahr schloss sich Aseko leihweise Hannover 96 an. Bei den Niedersachsen kam er auf 33 Zweitligaspiele, eine Partie im DFB-Pokal und 10 Einsätze für die zweite Mannschaft in der dritten Liga. Das Mainbad Bornheim öffnet hier in Frankfurt nach erfolgreichem Abschluss der jährlichen Wartungs- und Instandhaltungsmaßnahmen heute wieder für den Publikumsverkehr. Der Sport- und Erlebnisbereich steht den Gästen wieder zur Verfügung. Die Saunalandschaft bleibt allerdings weiterhin geschlossen.
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2: Beim Wetter können wir heute uns nicht beschweren. Es wird heute ein sehr angenehmes Wetterchen geben. 23 Grad maximal. Sonne, Sonne, Sonne mit ein paar Wolken hier und da. Es sind dann auch mal ein paar mehr Wolken unterwegs, aber dann auch mal wieder mehr Sonne. Also es wechselt sich heute so gerne und gut mal ab. Trocken bleibt es auf jeden Fall. Also gutes, angenehmes Wetter heute.
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2: Wunderschönen guten Morgen, die Radio Frankfurt Verkehrsredaktion hier. Vorsicht auf der A3 Köln Richtung Frankfurt. In der Abfahrt Kelsterbach liegen mehrere Metallteile auf der Fahrbahn. Außerdem Vorsicht auf der A3 Köln Richtung Frankfurt zwischen Kelsterbach und dem Frankfurter Kreuz. Auch da Metallteile auf der Fahrbahn. Ansonsten Vorsicht auf der A661 Egelsbach Richtung Oberursel zwischen Frankfurt Ost und Frankfurt der Friedberger Landstraße. Da fährt im Bereich Seckbachtunnel ein Fahrradfahrer auf der Fahrbahn. Bitte vorsichtig sein. Ansonsten wünschen wir euch weiterhin eine gute und sichere Fahrt.
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2: Geblitzt wird unter anderem in der Obermainanlage in der 30er-Zone, Königsteiner Straße in der 30er und in der Langenstraße in der 40er-Zone. Bitte Fuß vom Gas. Und wenn ihr noch was entdeckt, meldet uns an die 069 669 669 669. Gute Fahrt.
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4: Guten Morgen. Freue mich, dass ihr mit dabei seid. Wir starten gemeinsam in die neue Woche und das natürlich mit, oh, ihr wisst Bescheid, oder? Mit guten Nachrichten. 5 Minuten ungefähr noch, dann gibt's die nächsten Good News bei mir in der Sendung auf die Ohren und vielleicht habt ihr es am Wochenende ja ein bisschen übertrieben mit Drinks und hattet vielleicht den ein oder anderen Kater, vielleicht ja auch heute Morgen. Dann hören wir gleich bei mir in den Good News, wie lecker man den Kater bekämpfen kann. Bleibt mal dabei in 5 Minuten.
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0: Guten Morgen nach ganz Rhein-Main mit Mike and the Mechanics. Over my shoulder bei Radio Frankfurt. Das sind die besten Hits aller Zeiten für euch. Gleich mehr davon, unter anderem von Huey Lewis and the News. Und davor hört ihr noch Nico Santos bei uns.
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0: Und die gute Nachricht ist heute Morgen, dass es eine Möglichkeit gibt, einen Kater schneller loszuwerden. Ja, ja. Und einen Kater in den Griff bekommen, das kann durchaus sehr lecker sein. Passt mal auf. Es gibt eine Studie aus China. Da wurden 57 Getränke darauf getestet, wie sehr sie dabei helfen können, einen Kater schneller zu beenden. Und dabei kam raus, es ist die... habt ihr eine Ahnung? Es ist die... Sprite. Ja, Sprite soll die Fähigkeit haben, die Entgiftung zu beschleunigen. Achtung, es verhindert keinen Kater. Nein, es könnte dadurch nur schneller vorbeigehen. Was jetzt auch nicht das Schlechteste ist. Also, solltet ihr gestern Abend ein bisschen zu viel erwischt haben, ja, ich weiß, es war Sonntag, aber vielleicht ja wegen WM-Finale oder so, schaut mal in den Kühlschrank.
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0: Huey Lewis and the News, Stuck With You. Hier ist Radio Frankfurt mit den besten Hits aller Zeiten. Schönen guten Morgen. So, falls ihr gestern Abend nach 90 Minuten ins Bett seid, weil ihr heute Morgen eben früh raus musstet, dann hier die Info für euch. Spanien ist Fußballweltmeister 2026. 1:0 gestern Abend nach Verlängerung gegen Argentinien. Pia Wegner aus unserer Sportredaktion. Ist Spanien denn ein verdienter Weltmeister?
1: Also wer von den maximal 8 Spielen, die in diesem Turnier möglich waren, kein einziges verliert und dabei nur einen einzigen Gegentreffer kassiert, der ist verdient Weltmeister. Die Spanier hatten auch im Finale gegen Argentinien mehr von der Partie, auch wenn sie ihre wenigen Chancen, die sie hatten, bis zur 106. Minute nicht genutzt haben. Erst da erlöste Ferran Torres die Iberer mit seinem Siegtreffer zum 1:0 nach Verlängerung. Europameister Spanien krönte sich damit auch zum amtierenden Weltmeister, etwas, das La Furia Roja schon mit dem ersten WM-Titel 2010 geschafft hatte.
0: Dankeschön, Pia. Also, Spanien ist Fußball-Weltmeister 2026 und die WM in den USA, Mexiko und Kanada damit Geschichte.
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0: Der Blick aufs Thermometer am Frankfurter Flughafen haben wir gemacht. Derzeit sind wir bei 16 Grad.
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2: Ich bin Lea Matschulat. Die CDU-Spitze spricht heute darüber, wie es nach dem Rücktritt von Unionsfraktionschef Spahn weitergeht. CDU-Chef und Bundeskanzler Merz will die Nachfolge zügig regeln und hat dazu bereits mit CSU-Chef Söder gesprochen.
3: Als Favorit für den Fraktionsvorsitz gilt Kanzleramtschef Frei. Sollte er das Amt übernehmen, wäre eine Kabinettsumbildung nötig. Merz schloss im ZDF weitere Personalentscheidungen nicht aus. Aus der Union kommen Forderungen nach einer schnellen Klärung. Auch aus der Opposition gibt es den Ruf nach einem personellen Neuanfang. Spahn und sein Ehemann hatten vergangene Woche bekannt gegeben, dass sie Eltern geworden sind. Eine Leihmutter in den USA brachte ihren Sohn zur Welt. Damit umgingen die beiden ein in Deutschland geltendes Verbot, das Spahn als CDU-Politiker mitgetragen hatte. David Riemer, Nachrichtenredaktion.
2: In Deutschland wurde im vergangenen Jahr deutlich mehr verdient als noch ein Jahr vorher. Das sogenannte Medianentgelt für einen Vollzeitbeschäftigten sei um gut 5% oder 203 Euro auf 4.217 Euro brutto monatlich gestiegen. Das teilte die Bundesagentur für Arbeit mit.
4: Das deutliche Plus erklärt sich durch höhere Tarifabschlüsse, so die Bundesagentur. Noch immer verdienen Frauen weniger als Männer, rund 300 Euro weniger. Grund dafür sind vor allem unterschiedliche Berufsfelder und Karrierepausen aufgrund familiärer Entwicklungen. Während Menschen ohne Berufsabschluss im Mittel 3.100 Euro erzielten, war das bei Vollzeitbeschäftigten mit Berufsabschluss rund 4.000 Euro. Das Medianentgelt ist der Verdienst, bei dem genauso viele Vollzeitbeschäftigte darüber liegen wie darunter, also ein Mittelwert. Tine Klimach, Nachrichtenredaktion.
2: Seit Tagen attackieren sich die Streitkräfte der USA und des Irans gegenseitig und es wächst die Sorge vor einem noch umfassenderen Krieg. Washington verlegt US-Medienberichten zufolge weitere Kampf- und Tankflugzeuge in die Konfliktregion. Um Angriffe des Irans auf Handelsschiffe in der Straße von Hormuz zu unterbinden, bombardierte das US-Militär in der nunmehr 9. Nacht in Folge Ziele in der Islamischen Republik. Die spanische Fußballnationalmannschaft wird nach ihrem Triumph bei der WM am frühen Nachmittag zurück in Madrid erwartet, zu einer Riesenparty mit hunderttausenden Fußballfans. Das Flugzeug mit den neuen Weltmeistern soll gegen 12.50 Uhr landen. Spanien hatte sich im WM-Finale mit 1:0 gegen Argentinien durchgesetzt.
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0: Beim Wetter, da sieht es eigentlich gut aus heute. Temperaturen gibt es bis zu 23 Grad, also absolut in Ordnung. Nicht zu heiß, nicht zu kalt. Es wird ein schönes Wetterchen geben. Viele Wolken sind natürlich mit dabei, aber ansonsten passiert da nichts. Sonne und Wolken wechseln sich also heute ab und zu mal ab. Und ansonsten trockenes Wetter bei 23 Grad.
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0: Schönen guten Morgen, die Radio Frankfurt Verkehrsredaktion hier. Auf der A3 Köln Richtung Frankfurt zwischen dem Wiesbadener Kreuz und Kelzerbach. 3 Kilometer stockend, da ist eine geräumte Unfallstelle, trotzdem dauert es ein wenig länger. Ansonsten wünschen wir euch weiterhin eine gute und sichere Fahrt.
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0: Blitzer haben wir natürlich, unter anderem im Hugo-Eckener-Ring in der 50er-Zone, Lange Straße in der 40er und in der Königsteiner Straße in der 30er-Zone. Fuß vom Gas und wenn ihr noch was entdeckt, einfach an uns melden an die 069 669 669 669. Gute Fahrt.
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6: Guten Morgen. Schon wieder so ein Mistvieh. Noch eine. Oh Mann, was ist denn hier los? So, vielleicht wurde dir am Wochenende auch von der ein oder anderen Mücke gestochen. Was ist denn jetzt hier? So, dann kann ich euch gleich zumindest sagen, auch wenn es jetzt die ganze Zeit juckt, das hilft euch natürlich nicht mehr, aber dann kann ich euch gleich vielleicht sagen, woran es lag, dass ausgerechnet ihr gestochen wurdet. Ja, die Antwort darauf gleich in circa 5 Minuten. So, hier bei mir in der Sendung. Er bleibt mal dabei.
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0: Wir starten in die neue Woche und Michael Patrick Kelly ist auch dabei. Hey, hier ist Radio Frankfurt mit den besten Hits aller Zeiten. Guten Morgen. So, mal kurz Hände hoch. Wer wurde am Wochenende fies gestochen? Ja, so. So, erstmal kurzer Klugscheißerspruch von mir. Nicht kratzen, bloß nicht kratzen. Das ist nicht gut, aber wir können ja heute Morgen versuchen rauszufinden, woran lag's denn? Denn es gibt so ein paar Menschen, die werden besonders gerne gestochen. Und welche Menschen das sind, das weiß Kollegin Julia Wasselkopf.
1: Ja, auch Mücken sind wählerisch und mögen eine warme Mahlzeit. Je höher die Körpertemperatur eines Menschen, umso eher wird er gestochen. Die Körpertemperatur steigt etwa beim Sport, aber auch durch Alkohol im Blut. Und Mücken lieben Duftstoffe wie Parfum, aber auch Körpergerüche, ganz besonders Schweiß. Wer dann auch noch viel CO2 ausatmet, wird ganz schnell zum Stechopfer. Das passiert bei größerer körperlicher Anstrengung. Besonders gern gestochen werden Sportler und Schwangere.
0: Na, da gibt's ja eigentlich keine Gefahr für mich im Sommer. Ich bin nicht schwanger und besonders sportlich bin ich auch nicht. So, schönen Start euch in die Woche. Hier ist Radio Frankfurt mit den besten Hits aller Zeiten. Schön, dass ihr dabei seid.

0: Einen wunderschönsten guten Morgen euch. Radio Frankfurt hier mit den besten Hits aller Zeiten und gleich noch mehr davon. Unter anderem von Keane, großartiger Hit. Somewhere Only We Know. Ja, auch in Rhein-Main wurde Spaniens zweiter WM-Titel letzte Nacht ordentlich gefeiert. Spanien hat ja gestern Abend das WM-Finale mit 1:0 nach Verlängerung gegen Argentinien gewonnen. Unter anderem in Frankfurt und auch in Wiesbaden gab's Autokorsos, also einige von euch dürften erst relativ spät eingeschlafen sein, entweder weil ihr dabei wart oder weil ihr die Party und vor allem die Huperei dann doch ein bisschen länger gehört habt und nicht schlafen konntet. Aber das ist schön, laut Polizei ist wohl alles friedlich geblieben. Und auch darüber spricht Rhein-Main heute Morgen. Die Züge in Rhein-Main kommen immer unpünktlicher. Ja, das können einige von euch wahrscheinlich bestätigen, sagt aber auch eine Statistik des RMV. Die Regional- und S-Bahnen waren im ersten Halbjahr unpünktlicher als letztes Jahr zu dieser Zeit. Nur 85% der S-Bahnen und knapp über 84% der Regionalbahnen waren pünktlich. In diese Statistik fließen Züge ein, die mindestens 6 Minuten zu spät im Ziel eintreffen. Gibt aber auch gute Nachrichten, trotz der Unpünktlichkeit sind die Züge zuverlässiger gefahren. Das heißt, sie sind auch wirklich gefahren. Also Verspätung hin oder her, das waren bei den S-Bahnen und auch Regionalbahnen mehr als im Vorjahr.
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1: Mit Klaus Wente, guten Morgen. In Trebur kam es am Samstag nach derzeitigen Ermittlungen im Umfeld eines Wohnhauses in der Friedrich-Ebert-Straße zu einer Auseinandersetzung zwischen einem 44-jährigen Tatverdächtigen und zwei Nachbarn. Die Nachbarn, eine Frau sowie ein Mann, wurden hierbei schwer verletzt, so die Polizei. Der Tatverdächtige wurde noch am Tatort vorläufig festgenommen. Die Ermittler schließen derzeit ein versuchtes Tötungsdelikt nicht aus. Der defensive Mittelfeldspieler Noel Aseko wechselt vom FC Bayern München zur Eintracht und unterschreibt in Frankfurt einen Vertrag bis zum 30. Juni 2031. Das hat die Eintracht mitgeteilt. Der gebürtige Berliner absolvierte seine fußballerische Ausbildung erst in der Hauptstadt bei Hertha BSC und seit 2022 in München. Vergangenes Jahr schloss sich Aseko leihweise Hannover 96 an. Bei den Niedersachsen kam er auf 33 Zweitligaspiele, eine Partie im DFB-Pokal und 10 Einsätze für die zweite Mannschaft in der dritten Liga. Das Mainbad Bornheim öffnet hier in Frankfurt nach erfolgreichem Abschluss der jährlichen Wartungs- und Instandhaltungsmaßnahmen heute wieder für den Publikumsverkehr. Der Sport- und Erlebnisbereich steht den Gästen wieder zur Verfügung. Die Saunalandschaft bleibt allerdings weiterhin geschlossen.
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2: Beim Wetter können wir heute uns nicht beschweren. Es wird heute ein sehr angenehmes Wetterchen geben. 23 Grad maximal. Sonne, Sonne, Sonne mit ein paar Wolken hier und da. Es sind dann auch mal ein paar mehr Wolken unterwegs, aber dann auch mal wieder mehr Sonne. Also es wechselt sich heute so gerne und gut mal ab. Trocken bleibt es auf jeden Fall. Also gutes, angenehmes Wetter heute.
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2: Schönen guten Morgen, die Radio Frankfurt Verkehrsredaktion hier. Auf der A3 Köln Richtung Frankfurt zwischen dem Wiesbadener Kreuz und Kelsterbach. 3 Kilometer stockend, da ist eine geräumte Unfallstelle, trotzdem dauert es ein wenig länger. Ansonsten wünschen wir euch weiterhin eine gute und sichere Fahrt.
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2: Geblitzt wird unter anderem in der Obermainanlage in der 30er-Zone, Königsteiner Straße in der 30er und in der Langen Straße in der 40er-Zone. Bitte Fuß vom Gas. Und wenn ihr noch was entdeckt, meldet uns an die 069 669 669 669. Gute Fahrt.
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4: Ja, es freut mich sehr, dass wir auch in dieser Woche gemeinsam in die neue Woche starten. Danke euch fürs Einschalten. Es ist Montag und ihr wisst, jeden Montag habe ich für euch den Lifehack der Woche. Der soll euer Leben besser, der soll euer Leben einfacher machen. Und in dieser Woche soll er dafür sorgen, dass ihr euch den Magen nicht versaut, dass ihr euch den Magen nicht verderbt. Ja, wieso man dafür einen Lifehack braucht und wie der aussehen soll, hört ihr in 5 Minuten bei mir in der Sendung.
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0: Guten Morgen und schönen Start in den Montag. Radio Frankfurt hier mit den besten Hits aller Zeiten. Gleich unter anderem Nelly Furtado bei uns in der Playlist. Und davor noch Queen.
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0: Jede Woche hier an dieser Stelle ein neuer Trick, ein Lifehack, der euch euer Leben einfacher oder besser machen soll. Heute Morgen ein Lifehack, der schützt euch davor, dass ihr euch den Magen verderbt. Ja, vor allem wenn ihr vielleicht länger nicht zu Hause seid, gibt's nämlich einen Trick, mit dem ihr rausfindet, ob es einen Stromausfall bei euch gab und vor allem, ob dann das ganze Zeug in eurem Gefrierfach oder Gefrierschrank überhaupt noch genießbar ist. Passt auf, so läuft das. Hier ist der Lifehack der Woche. Entweder habt ihr eine Eiswürfelform. Wenn nicht, dann nehmt ihr einen kleinen Plastikbecher, füllt den mit Wasser und friert das Wasser ein. Und dann hilft euch eine Münze. Mehr braucht ihr nicht. Also, ihr nehmt einen Cent oder so, legt diesen Cent auf eine Kammer in der Eiswürfelform oder eben auf das gefrorene Eis in eurem Plastikbecher und das war's. Wenn ihr dann nach Hause kommt, zum Beispiel nach dem Urlaub, ja, ins Gefrierfach schaut und seht, dass diese Münze immer noch oben auf dem Eis liegt, alles super. Sollte diese Münze aber eingetaucht sein und nicht mehr oben liegen, dann wisst ihr, dass es wohl einen Stromausfall gab und dann solltet ihr vorsichtig sein mit dem eingefrorenen Essen. Das könnte dann nämlich tatsächlich verdorben sein.
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0: Toller Hit von Nelly Furtado, I'm Like a Bird. Hier ist Radio Frankfurt mit den besten Hits aller Zeiten. Wunderschönen guten Morgen. So, jetzt ist das Thema durch. Besser gesagt, die Fußball-Weltmeisterschaft. In den USA, Mexiko und Kanada ist durch. Gestern Abend gab es das Finale. Spanien gegen Argentinien. Spanien gewann 1:0 nach Verlängerung und ist damit Fußball-Weltmeister 2026. Pia Wegner aus unserer Sportredaktion. Zusammengefasst kann man aber auch sagen, wem die torlosen 90 Minuten in der regulären Spielzeit ein bisschen zu langweilig waren, der hat ja gestern Abend Gott sei Dank noch ein bisschen mehr geboten bekommen als nur ein Fußballspiel, ne?
1: Gut zusammengefasst. Die USA haben sich für das Endspiel einiges vom Super Bowl-Finale aus dem Football abgeschaut. Ja. In der Halbzeit traten Weltstars wie beispielsweise Shakira, Justin Bieber und Madonna auf. Bereits vor Anpfiff sang unter anderem Robbie Williams. Weltmeister Spanien bekommt neben Pokal und Medaillen außerdem auch erstmals Championship-Ringe, also solche, wie sie sonst die Sieger des NFL-Finals erhalten. Das Turnier endete also genauso groß und amerikanisch, wie es begonnen hatte.
0: Dankeschön, Pia. So, ich muss sagen, ich war ja erst sehr skeptisch, was diese Halbzeitshow betraf, fand's aber dann gar nicht so schlecht. Was sagt ihr heute Morgen? Meldet euch gerne mal rein in die Show.
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0: Gute hier nach Frankfurt in die City. An der Hauptwache haben wir die offizielle Frankfurt-Temperatur gemessen und die liegt bei 17 Grad.
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2: Ich bin Katrin Müller. Das CDU-Präsidium will heute über eine Nachfolge für Unionsfraktionschef Jens Spahn beraten. Der Rücktritt Spahns ist auch Thema bei der Unionsfraktionssitzung. CDU-Chef und Bundeskanzler Friedrich Merz will zügig einen neuen Unionsfraktionschef oder eine neue Chefin. Er und CSU-Chef Markus Söder haben sich am Wochenende beraten. Am häufigsten fällt der Name von Kanzleramtsminister Thorsten Frey, wenn es um die Nachfolge geht. Elektroautos sind in den vergangenen 5 Jahren deutlich billiger geworden. Inflationsbereinigt sanken die Listenpreise von 2020 bis 2025 um 18%, wie eine Untersuchung des Fraunhofer-Instituts für System- und Innovationsforschung und des International Council on Clean Transportation ergab.
3: E-Autos haben heute im Durchschnitt größere Reichweiten und mehr Motorleistung. Die Studienmacher sagen, dass die Preise noch weiter fallen könnten, denn die gesunkenen Batteriepreise seien noch nicht vollständig weitergegeben worden. Außerdem sollten auch steigende Stückzahlen dafür sorgen. Rechnet man die aktuelle Entwicklung weiter, dürften etwa bis 2030 Elektroautos in Europa gleich viel kosten wie vergleichbare Verbrenner, heißt es weiter. Tine Klimach, Nachrichtenredaktion.
2: Die Landwirte in Deutschland haben im laufenden Jahr so wenige Erdbeeren geerntet wie seit über 30 Jahren nicht mehr. Nach weiteren Zahlen des Statistischen Bundesamts ging auch beim Spargel die Erntemenge noch einmal zurück. Als Grund werden immer kleinere Anbauflächen genannt. Zum Sport. Jürgen Klopp steht wohl kurz davor, neuer Bundestrainer der deutschen Fußballnationalmannschaft zu werden. Das bestätigte er selbst bei Magenta TV. Wenn alles nach Plan läuft, könnte er am Freitag offiziell als neuer Bundestrainer vorgestellt werden.
4: Es steht eigentlich nichts mehr im Wege, nur es ist noch nicht offiziell. Mit diesen Worten bestätigte Jürgen Klopp bei Magenta TV, seine offizielle Ernennung als Nachfolger von Julian Nagelsmann rückt immer näher. Mit seinem aktuellen Arbeitgeber Red Bull sei er sich laut eigener Aussage einig, jetzt fehle nur noch das offizielle Go vom DFB. Sky und der Bild-Zeitung zufolge lässt Red Bull Klopp aus seinem Vertrag, der eigentlich noch bis 2029 läuft, aussteigen. Pia Wegner, Sportredaktion.
2: Und Spanien ist zum 2. Mal Fußball-Weltmeister. Das Team siegte im WM-Finale bei New York gegen Titelverteidiger Argentinien mit 1:0. Das Siegtor fiel erst in der Verlängerung.
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5: Mit Klaus Wente, guten Tag. Zehntausende haben am Samstag in der Frankfurter Innenstadt den diesjährigen Christopher Street Day mit einer großen Parade gefeiert. Der CSD mit allen Programmpunkten erstreckte sich über 4 Tage am Wochenende. Zwischen Paraden, Partys und einem Straßenfest am Main gestern ging es um die Gleichberechtigung queerer Menschen. Nach Angaben der Polizei verlief die Parade am Samstag friedlich. Zuvor war es in der Nacht zu einigen queerfeindlichen Zwischenfällen gekommen, heißt es. Der Frankfurter Logistikvermietungsmarkt zeigt im ersten Halbjahr eine hohe Marktdynamik. Besonders die Nachfrage asiatischer Nutzer sorgte für ein Ergebnis auf dem Niveau der Corona-Boom-Jahre, teilt der Immobilienvermarkter Colliers mit. Im Mittelpunkt steht das Interesse aus den Bereichen E-Commerce, Automotive, Handel und Pharma an großflächigen Gewerbeimmobilien. Zugleich bleibt das Angebot knapp, sodass der Druck auf die Bestandsmieten anhält. Für den weiteren Jahresverlauf wird mit einer stabilen Nachfrage und neuen Projektentwicklungen gerechnet.
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0: Ich nenne die Woche jetzt mal so ein bisschen die Durchschnaufwoche, denn die Temperaturen, die sind so knapp über der 20 Grad und das ist auch gut so. Wir werden in der Woche wahrscheinlich kaum Niederschläge bekommen, wie es momentan aussieht. Heute gibt es einen Sonne-Wolken-Mix bei bis zu 22 Grad. Morgen der Dienstag bei 24 Grad, am Mittwoch bei 23 und am Donnerstag nochmal 24 Grad. Die Nächte, die pendeln sich so bei Temperaturen zwischen 11 und 14 Grad ein. Also recht angenehm in dieser Woche, bevor es dann wahrscheinlich zum Wochenende wieder heißer wird.
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0: Hallo und einen schönen Vormittag auf die Straße, liebe Autofahrer. Kurzes Update aus der Radio Frankfurt Verkehrsredaktion. Alles frei momentan. Wir haben keine Staus auf den Autobahnen und Bundesstraßen. Auch in der Frankfurter City ist alles soweit ruhig. Wenn ihr irgendwo drin steht, nach 3 bis 4 Minuten seid ihr da auf jeden Fall durch.
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0: Einen aktuellen Blitzer gibt es aktuell in der Theodor-Heuss-Allee stadtauswärts in der 50er-Zone hier bei uns in Frankfurt. Außerdem noch in der Obermainanlage in der 30er-Zone wird geblitzt und in der Lange Straße in der 40er. Und wenn ihr noch was entdeckt habt, Staus oder Blitzer, dann sagt uns gerne Bescheid unter der 069 und dreimal die 669 einfach eine WhatsApp geschickt. Danke dafür und gute Fahrt.
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0: Ich wünsche euch einen tollen Start in den Montagvormittag. Andi Schmidt ist hier in unserem Alltagscheck um kurz nach 11:30. Da sprechen wir heute mal über Handy-Akkus. Ihr kennt das vielleicht, ihr legt euch abends ins Bett und dann klack, schaltet ihr erstmal den Akku dran ans Handy und ja, dann läuft das die ganze Nacht durch. Ob das gut oder schlecht ist, das klären wir in unserem Alltagscheck. Gleich die Event-Tipps für euch, vorher die besten Hits aller Zeiten mit Taylor Swift und wir freuen uns auf Climie Fisher. 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

0: Musik von Taylor Swift und Cruel Summer. 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
0: Inspiration pur gibt es direkt am Museumsufer, da Frankfurt und die Region dieses Jahr den offiziellen Titel der Weltdesignhauptstadt tragen, gibt es

0: Museum Angewandte Kunst heute jede Menge visionäre Projekte zu entdecken. Die Ausstellungen zeigen auf extrem spannende Weise, wie kreative Ideen und kluge Architektur unser alltägliches Zusammenleben von morgen verändern können. Ein absolut lohnenswerter Rundgang zum Wochenstart. Das Ganze von 10 bis 18 Uhr im Museum Angewandte Kunst am Schaumainkai. Dann gibt es eine spannende Stadtführung mit Mythos Bahnhofsviertel. Treffpunkt ist bei uns am Kaiserplatz in der Kaiserstraße um 18.30 Uhr heute. Ein absolut faszinierender Streifzug durch das wohl kontrastreichste Viertel der Stadt und direkt nach dem Büro. Das wäre doch was, oder? Bei der geführten Tour, da werft ihr einen Blick hinter die Kulissen zwischen prachtvoller Gründerzeitarchitektur, internationaler Gastroszene und den rauen Seiten des Frankfurter Bahnhofsviertels. Erfahrt spannende, echte Hintergrundgeschichten abseits der üblichen Klischees. 18.30 Uhr geht's los, Treffpunkt am Karlsplatz in der Kaiserstraße. Und wir gehen auch wieder zu den Burgfestspielen nach Bad Vilbel. Heute gibt es einen tollen Krimi um 20.15 Uhr. Wer Lust hat auf einen fesselnden und dramatischen Start in die Woche in der wunderschönen historischen Wasserburg in Bad Vilbel, da steht heute Abend J.B. Bristleys zeitloser Thriller-Klassiker auf dem Spielplan. Wenn die Ermittlungen des mysteriösen Inspektors die vermeintlich heile Welt einer wohlhabenden Familie Stück für Stück zerlegen, ist Gänsehaut unter freiem Himmel vorprogrammiert. Perfekt für alle Krimi-Fans, ein Inspektor kommt heute um 20.15 Uhr bei den Burgfestspielen in Bad Vilbel. Und egal was ihr macht, egal was ihr tut, habt mega Spaß dabei.
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1: Heute bekommen wir bei uns hier in Frankfurt einen freundlichen Sonne-Wolken-Mix mit angenehmen Temperaturen. Bei 22 Grad bleibt es auch trocken. Auch morgen am Dienstag das gleiche Spiel bei 24 Grad und am Mittwoch bei 23 Grad gibt es mal ein paar mehr Wolken. Aber es bleibt bis dahin auf jeden Fall trocken. Die Nächte, die liegen so zwischen 11 und 13 Grad.
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1: Hallo und einen schönen Vormittag auf die Straße, liebe Autofahrer. Kurzes Update aus der Radio Frankfurt Verkehrsredaktion. Alles frei momentan. Wir haben keine Staus auf den Autobahnen und Bundesstraßen. Auch in der Frankfurter City ist alles soweit ruhig. Wenn ihr irgendwo drin steht, nach 3 bis 4 Minuten seid ihr da auf jeden Fall durch.
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1: Einen aktuellen Blitzer gibt es aktuell in der Theodor-Heuss-Allee stadtauswärts in der 50er-Zone hier bei uns in Frankfurt. Außerdem noch in der Obermainanlage in der 30er-Zone wird geblitzt und in der Lange Straße in der 40er. Und wenn ihr noch was entdeckt habt, Staus oder Blitzer, dann sagt uns gerne Bescheid unter der 069 und 3x669 einfach eine WhatsApp geschickt. Danke dafür und gute Fahrt.
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3: Im frühen Frankfurter Aktienhandel zeigt sich eine gut behauptete Tendenz. Der DAX steigt am Vormittag um vorerst 0,2% auf 24.885 Punkte. Indikatoren weisen auf eine nachlassende Inflation in Deutschland hin. Ansonsten herrscht noch relative Ruhe im Aktienhandel. Weniger gut, die deutschen Exporte nach China sind zuletzt deutlich eingebrochen, meldet das Statistische Bundesamt in Wiesbaden. Und die Ölpreise an den internationalen Märkten steigen weiter. Hier verbessern sich zunächst einmal RWE, Fresenius und Siemens Energy. Stärker eingebüßt haben dagegen MTU, Aero, Continental und Airbus. Und der Euro zeigt sich am Vormittag etwas höher, bei einem Dollar 14,50. Aus Frankfurt, Klaus Bente.
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0: Son of Mine, Musik von Genesis hier bei Radio Frankfurt. Andi Schmidt ist hier und in unserem Alltagscheck heute, da wollen wir uns mal über das Smartphone unterhalten. Das ist ja unser ständiger Begleiter und meisten landet es abends ja kurz vor dem Einschlafen auf dem Nachttisch am Ladekabel. Aber schadet dieses stundenlange Laden über Nacht denn eigentlich dem Akku oder ist das heute gar kein Problem? Wir klären das jetzt bei uns hier im Alltagscheck.
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0: Mein Kollege Tim hat sich mal schlau gemacht. Tim, schadet es dem Smartphone wirklich, wenn es die ganze Nacht am Strom hängt?
2: Ja, ein bisschen was ist da tatsächlich dran, denn moderne Smartphones nutzen Lithium-Ionen-Akkus und die fühlen sich im Bereich zwischen 20% und 80% Ladung am wohlsten. Wenn das Handy die ganze Nacht am Kabel hängt, wird es zügig vollgeladen und verbleibt dann stundenlang auf diesem maximalen Level. Das setzt die Akkuzellen unter permanenten Stress, wodurch sie schneller an Kapazität verlieren. Dazu kommt, dass beim Laden Wärme entsteht und dauerhafte Wärme ist der größte Feind eines jeden Akkus.
0: Und wie machen wir es im Alltag besser? Müssen wir jetzt nachts den Wecker stellen, um das Ladekabel rechtzeitig abzuziehen?
2: Nee, das vielleicht jetzt nicht, aber wer sein Handy unbedingt nachts laden möchte, sollte in den Einstellungen die Funktion optimiertes Laden aktivieren. Das Smartphone lernt dann den Schlafrhythmus und pausiert das Laden bei 80%. Die restlichen 20% werden kurz vor dem Aufstehen vollgepumpt. Noch akkuschonender ist es aber, das Handy einfach tagsüber nebenbei zu laden, zum Beispiel morgens beim Fertigmachen oder am Schreibtisch. Und ganz wichtig fürs Laden im Bett, das Smartphone niemals unter das Kopfkissen legen, da sich sonst die Wärme extrem aufstauen kann. Das kann im schlimmsten Fall sogar einen Brand verursachen.
0: Dankeschön, Tim, für die Infos. Und morgen geht's dann weiter im Supermarkt und warum sich Bücken vom Regal durchaus lohnen kann.
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0: Gute Zeugens, Nordend, dort am Güntersburgpark haben wir die offizielle Frankfurt-Temperatur gemessen und die liegt jetzt bei 18 Grad.
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2: Ich bin Katrin Müller. Nach dem Rücktritt von Unionsfraktionschef Jens Spahn berät die CDU-Spitze heute über das weitere Vorgehen. CDU-Chef und Bundeskanzler Friedrich Merz will die Nachfolge zügig regeln und hat dazu bereits mit CSU-Chef Markus Söder gesprochen.
3: Als Favorit für den Fraktionsvorsitz gilt Kanzleramtschef Frei. Sollte er das Amt übernehmen, wäre eine Kabinettsumbildung nötig. Merz schloss im ZDF weitere Personalentscheidungen nicht aus. Aus der Union kommen Forderungen nach einer schnellen Klärung. Auch aus der Opposition gibt es den Ruf nach einem personellen Neuanfang. Spahn und sein Ehemann hatten vergangene Woche bekannt gegeben, dass sie Eltern geworden sind. Eine Leihmutter in den USA brachte ihren Sohn zur Welt. Damit umgingen die beiden ein in Deutschland geltendes Verbot, das Spahn als CDU-Politiker mitgetragen hatte. David Riemer, Nachrichtenredaktion.
2: Die Ölpreise sind heute im frühen Handel wegen des sich weiter verschärfenden Iran-Kriegs erneut gestiegen. Der Preis für ein Barrel der Nordseesorte Brent zur Lieferung im September kletterte in der Nacht um bis zu 4% auf gut 91 US-Dollar und damit zum ersten Mal seit Anfang Juni über die Marke von 90 Dollar. Im Nahen Osten wächst die Sorge vor einem noch umfassenderen Krieg. In Deutschland wurde im vergangenen Jahr deutlich mehr verdient als noch ein Jahr davor. Das sogenannte Medianentgelt für einen Vollzeitbeschäftigten sei um rund 5% oder gut 200 Euro auf knapp 4.220 Euro brutto monatlich gestiegen. Das teilte die Bundesagentur für Arbeit in Nürnberg mit.
4: Das deutliche Plus erklärt sich durch höhere Tarifabschlüsse, so die Bundesagentur. Noch immer verdienen Frauen weniger als Männer, rund 300 Euro weniger. Grund dafür sind vor allem unterschiedliche Berufsfelder und Karrierepausen aufgrund familiärer Entwicklungen. Während Menschen ohne Berufsabschluss im Mittel 3.100 Euro erzielten, war das bei Vollzeitbeschäftigten mit Berufsabschluss rund 4.000 Euro. Das Medianentgelt ist der Verdienst, bei dem genauso viele Vollzeitbeschäftigte darüber liegen wie darunter, also ein Mittelwert. Spitzenverdienste von Milliardären sind nicht mit einberechnet. Tine Klimach, Nachrichtenredaktion.
2: Zum Sport. Die spanische Fußballnationalmannschaft wird nach ihrem Triumph bei der WM am frühen Nachmittag zurück in Madrid erwartet. Zu einer Riesenparty mit Hunderttausenden Fußballfans. Spanien hatte sich im WM-Finale mit 1:0 gegen Argentinien durchgesetzt. Im Lauf des Tages wird auch König Felipe die Mannschaft empfangen.
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5: Mit Klaus Wente, guten Tag. Zehntausende haben am Samstag in der Frankfurter Innenstadt den diesjährigen Christopher Street Day mit einer großen Parade gefeiert. Der CSD mit allen Programmpunkten erstreckte sich über 4 Tage am Wochenende. Zwischen Paraden, Partys und einem Straßenfest am Main gestern ging es um die Gleichberechtigung queerer Menschen. Nach Angaben der Polizei verlief die Parade am Samstag friedlich. Zuvor war es in der Nacht zu einigen queerfeindlichen Zwischenfällen gekommen, heißt es. Der Frankfurter Logistikvermietungsmarkt zeigt im ersten Halbjahr eine hohe Marktdynamik. Besonders die Nachfrage asiatischer Nutzer sorgte für ein Ergebnis auf dem Niveau der Corona-Boom-Jahre, teilt der Immobilienvermarkter Colliers mit. Im Mittelpunkt steht das Interesse aus den Bereichen E-Commerce, Automotive, Handel und Pharma an großflächigen Gewerbeimmobilien. Zugleich bleibt das Angebot knapp, sodass der Druck auf die Bestandsmieten anhält. Für den weiteren Jahresverlauf wird mit einer stabilen Nachfrage und neuen Projektentwicklungen gerechnet.
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0: Ich nenne die Woche jetzt mal so ein bisschen die Durchschnaufwoche, denn die Temperaturen, die sind so knapp über der 20 Grad und das ist auch gut so. Wir werden in der Woche wahrscheinlich kaum Niederschläge bekommen, wie es momentan aussieht. Heute gibt es einen Sonne-Wolken-Mix bei bis zu 22 Grad. Morgen der Dienstag bei 24 Grad, am Mittwoch bei 23 und am Donnerstag nochmal 24 Grad. Die Nächte, die pendeln sich so bei Temperaturen zwischen 11 und 14 Grad ein. Also recht angenehm in dieser Woche, bevor es dann wahrscheinlich zum Wochenende wieder heißer wird.
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0: Hallo und einen schönen Vormittag auf die Straße, liebe Autofahrer. Kurzes Update aus der Radio Frankfurt Verkehrsredaktion. Alles frei momentan. Wir haben keine Staus auf den Autobahnen und Bundesstraßen. Auch in der Frankfurter City ist alles soweit ruhig. Wenn ihr irgendwo drin steht, nach 3 bis 4 Minuten seid ihr da auf jeden Fall durch.
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0: Einen aktuellen Blitzer gibt es aktuell in der Theodor-Heuss-Allee, stadtauswärts in der 50er-Zone hier bei uns in Frankfurt. Außerdem noch in der Obermainanlage in der 30er-Zone wird geblitzt und in der Lange Straße in der 40er. Und wenn ihr noch was entdeckt habt, Staus oder Blitzer, dann sagt uns gerne Bescheid unter der 069 und 3x669 einfach eine WhatsApp geschickt. Danke dafür und gute Fahrt.
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0: Wir sind mittendrin in der Ferienzeit und Nordrhein-Westfalen zum Beispiel kam jetzt am letzten Freitag mit dazu. Das hat man auch gleich mal an den Staus im Süden wieder gemerkt. Wenn ihr noch unterwegs seid in diesem Sommer mit dem Auto oder Wohnmobil, habe ich gleich mal die richtigen Tipps und die richtigen Hacks für euch, wie ihr bestens durchkommt, besonders was das Thema Spritpreise betrifft. Da sprechen wir gleich beim Alltagscheck drüber. Vorher die besten Hits aller Zeiten und die gibt es jetzt von Surf Marina zusammen mit Emily und wir freuen uns auf Kylie Minogue. Andi Schmidt ist hier. Hi.

0: Mit Emily, I love you, baby. 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Und wir haben natürlich auch die besten Hacks aller Zeiten für euch. Die Koffer sind gepackt, das Auto oder Wohnmobil ist beladen und die Vorfreude auf den Urlaub ist riesig. Aber kaum fährt man auf die Autobahn, kommt der erste Dämpfer. Die Spritpreise an den Tankstellen direkt an der Piste sind der absolute Wucher. Wir starten heute unsere neue Wochenserie mit den besten Hacks für euren Roadtrip. Unsere Mathilda, die hat den ultimativen Tipp, wie die Tankrechnung euch nicht den Urlaub vermiest. Mathilda, erzähl, wie tanken wir denn auf dem Weg in den Süden so richtig günstig?
1: Ja, hi. Also wer direkt an den Autobahnraststätten tankt, der zahlt gut und gerne mal 30 bis 40 Cent pro Liter mehr. Mein Hack: nutzt vor der Fahrt Tank-Apps und plant feste Stops ein, die nur 2 bis 3 Minuten abseits der Autobahn aus

0: Fahrten liegen. Oft reicht es schon, den nächsten Autohof oder die Tankstelle im nächsten Dorf anzusteuern. Das spart bei einer vollen Tankfüllung locker mal 20 Euro.
1: Einmal kurz abbiegen und direkt 20 Euro sparen. So fängt der Urlaub gut an. Das gesparte Geld investieren wir dann mal direkt in Eis, ne? Morgen schauen wir uns mit Mathilda an, wie ihr den absoluten Urlaubsendgegner austrickst, den Megastau auf dem Weg in den Süden. 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Habt eine schöne Zeit mit uns. Let's go, girls.

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1: Heute bekommen wir bei uns hier in Frankfurt einen freundlichen Sonne-Wolken-Mix mit angenehmen Temperaturen. Bei 22 Grad bleibt es auch trocken. Auch morgen am Dienstag das gleiche Spiel bei 24 Grad und am Mittwoch bei 23 Grad gibt es mal ein paar mehr Wolken. Aber es bleibt bis dahin auf jeden Fall trocken. Die Nächte, die liegen so zwischen 11 und 13 Grad.
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1: Hallo und einen schönen Vormittag auf die Straße, liebe Autofahrer. Kurzes Update aus der Radio Frankfurt Verkehrsredaktion. Alles frei momentan. Wir haben keine Staus auf den Autobahnen und Bundesstraßen. Auch in der Frankfurter City ist alles soweit ruhig. Wenn ihr irgendwo drin steht, nach 3 bis 4 Minuten seid ihr da auf jeden Fall durch.
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1: Einen aktuellen Blitzer gibt es aktuell in der Theodor-Heuss-Allee stadtauswärts in der 50er-Zone hier bei uns in Frankfurt. Außerdem noch in der Obermainanlage in der 30er-Zone wird geblitzt und in der Lange Straße in der 40er. Und wenn ihr noch was entdeckt habt, Staus oder Blitzer, dann sagt uns gerne Bescheid unter der 069 und 3x669 einfach eine WhatsApp geschickt. Danke dafür und gute Fahrt.
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1: 20. Juli 1977. Foreigner stehen mit Cold as Ice kurz vor ihrem großen Charteinstieg in den USA. You're as cold as ice. 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Im Song geht es um eine selbstsüchtige Frau, der nur materielle Dinge wichtig sind. Der Sänger warnt sie vor diesem schlechten Verhalten, denn eines Tages, sagt er, wird es zu ihr zurückkommen. Der Song bringt das Gefühl der Rücksichtslosigkeit und Kälte ziemlich gut rüber, die es zum Beispiel gibt, wenn eine Mutter ihr Adoptivkind misshandelt. Allein schon durch das Klavierthema, das sich durch den ganzen Song zieht, wird das deutlich. Den Song gibt es sogar in zwei verschiedenen Varianten, in der Single-Version und in der Album-Version. Die hat dafür noch Orchestermusik mit dabei. Cold as Ice hat nicht nur ein interessantes Thema, sondern ist einfach eine gelungene Komposition. Eben ein echtes Meisterwerk voller Power und mit absolutem Urwurmpotenzial. Eben ein typischer Song von Foreigner.

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0: Gute zu euch nach Bockenheim. An der Bockenheimer Warte haben wir die offizielle Frankfurt-Temperatur gemessen und die liegt jetzt bei 19 Grad.
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2: Ich bin Katrin Müller. Die CDU-CSU-Bundestagsfraktion wird am 29. Juli zu einer Sondersitzung zusammenkommen, um über die Nachfolge von Jens Spahn an der Fraktionsspitze zu entscheiden. Das kündigte CDU-Chef und Bundeskanzler Friedrich Merz in Abstimmung mit CSU-Chef Markus Söder in einer Sitzung des CDU-Präsidiums an. Die Deutsche Presseagentur hat das aus Präsidiumskreisen erfahren. Die Sorge vor einem noch umfassenderen Krieg zwischen den USA und dem Iran wächst. Während sich beide Seiten erneut gegenseitig attackieren, bombardierte das US-Militär in der 9. Nacht in Folge Ziele im Iran. Nach Angaben des US-Regionalkommandos wurden unter anderem Flugabwehranlagen sowie Raketen- und Drohnenstellungen angegriffen.
3: US-Präsident Trump begründete die Angriffe mit dem Tod mehrerer US-Soldaten und sagte, dass die Vereinigten Staaten den Iran erneut hart getroffen hätten. Teheran wiederum reagierte mit Vergeltungsschlägen gegen Länder mit US-Militärstützpunkten in der Region. Aus Kuwait wurde erneuter Drohnenbeschuss gemeldet, auch in Bahrain heulten die Sirenen. Gleichzeitig verlegen die USA nach Medienberichten weitere Kampf- und Tankflugzeuge in die Konfliktregion. Stand jetzt sieht es also alles andere als nach Entspannung vor Ort aus. David Riemer, Nachrichtenredaktion.
2: Elektroautos sind in den vergangenen 5 Jahren deutlich billiger geworden. Inflationsbereinigt sanken die Listenpreise von 2020 bis 2025 um 18%, wie eine Untersuchung des Fraunhofer-Instituts für System- und Innovationsforschung und des International Council on Clean Transportation ergab.
4: E-Autos haben heute im Durchschnitt größere Reichweiten und mehr Motorleistung. Die Studienmacher sagen, dass die Preise noch weiter fallen könnten, denn die gesunkenen Batteriepreise seien noch nicht vollständig weitergegeben worden. Außerdem sollten auch steigende Stückzahlen dafür sorgen. Rechnet man die aktuelle Entwicklung weiter, dürften etwa bis 2030 Elektroautos in Europa gleich viel kosten wie vergleichbare Verbrenner, heißt es weiter. Tine Klimach, Nachrichtenredaktion.
2: Zum Sport. Die spanische Fußballnationalmannschaft wird nach ihrem Triumph bei der WM am frühen Nachmittag zurück in Madrid erwartet. Zu einer Riesenparty mit hunderttausenden Fußballfans. Spanien hatte sich im WM-Finale mit 1:0 gegen Argentinien durchgesetzt. Im Lauf des Tages wird auch König Felipe die Mannschaft empfangen.
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5: Mit Klaus Wende, guten Tag. Zehntausende haben am Samstag in der Frankfurter Innenstadt den diesjährigen Christopher Street Day mit einer großen Parade gefeiert. Der CSD mit allen Programmpunkten erstreckte sich über 4 Tage am Wochenende. Zwischen Paraden, Partys und einem Straßenfest am Main gestern ging es um die Gleichberechtigung queerer Menschen. Nach Angaben der Polizei verlief die Parade am Samstag friedlich. Zuvor war es in der Nacht zu einigen queerfeindlichen Zwischenfällen gekommen, heißt es. Der Frankfurter Logistikvermietungsmarkt zeigt im ersten Halbjahr eine hohe Marktdynamik. Besonders die Nachfrage asiatischer Nutzer sorgte für ein Ergebnis auf dem Niveau der Corona-Boom-Jahre, teilt der Immobilienvermarkter Colliers mit. Im Mittelpunkt steht das Interesse aus den Bereichen E-Commerce, Automotive, Handel und Pharma an großflächigen Gewerbeimmobilien. Zugleich bleibt das Angebot knapp, sodass der Druck auf die Bestandsmieten anhält. Für den weiteren Jahresverlauf wird mit einer stabilen Nachfrage und neuen Projektentwicklungen gerechnet.
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0: Auch heute Nachmittag bleibt es bei einem freundlichen Sonne-Wolken-Mix hier bei uns in Frankfurt bei maximal 22 angenehmen Grad, sage ich mal. Die kommende Nacht wird dann wieder sternenklar bei Temperaturen um die 13 Grad. Der morgige Dienstag bei 24, so ähnlich wie heute vom Wetter her. Und auch der Mittwoch, da gibt es auch einen freundlichen Sonne-Mix bei 23 Grad, genauso wie am Donnerstag. Bei 24 Grad bleibt es trocken und zum Wochenende, da sieht es wieder nach 30 Grad aus.
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0: Hallo und einen schönen Mittag auf die Straße, liebe Autofahrer. Kurzes Update aus der Radio Frankfurt Verkehrsredaktion. Es gibt Stau momentan auf der A3 zwischen Idstein und dem Wiesbadener Kreuz. Hier aktuell 26 Minuten Verzögerung. Ansonsten nur kleinere Staus, auch in der Frankfurter City. Nach 2 bis 3 Minuten seid ihr da auf jeden Fall durch.
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0: In Frankfurt wird aktuell geblitzt in der Theodor-Heuss-Allee stadtauswärts in der 50er-Zone. Und in Hanau hat uns der Ralf 2 Blitzer gemeldet. Einmal in der Nussallee in der 30er-Zone und in der Frankfurter Landstraße ebenfalls in der 30er. Danke dafür. Und wenn auch ihr noch irgendwas für uns habt, Staus oder Blitzer, sagt uns Bescheid. 069 und dreimal die 669. Einfach eine WhatsApp geschickt. Danke dafür und gute Fahrt.
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0: Ich wünsche einen schönen Mittag. Andi Schmidt ist hier und damit ihr auch wisst, was ihr heute, besonders auch heute Abend, noch so alles erleben könnt, habe ich jetzt gleich mal für euch die Event-Tipps für Frankfurt. Und außerdem gibt es unseren Schlauermacher Michael Corneli gleich um kurz nach halb und er kämpft heute mit offenem Visier. Ich bin gespannt, was das alles bedeutet. Vorher erstmal die besten Hits aller Zeiten und die kommen jetzt von Loy und wir freuen uns auf Steve Winwood und Back in the High Life Again. Schönen Mittag!

0: habt einen schönen Mittag. 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
0: Inspiration pur gibt es direkt am Museumsufer, da Frankfurt und die Region dieses Jahr den offiziellen Titel der Weltdesign-Hauptstadt tragen, gibt es im Museum Angewandte Kunst heute jede Menge visionäre Projekte zu entdecken. Die Ausstellungen zeigen auf extrem spannende Weise, wie kreative Ideen und kluge Architektur unser alltägliches Zusammenleben von morgen verändern können. Ein absolut lohnenswerter Rundgang zum Wochenstart, das Ganze von 10 bis 18 Uhr im Museum Angewandte Kunst am Schaumainkai. Dann gibt es eine spannende Stadtführung mit Mythos Bahnhofsviertel. Treffpunkt ist bei uns am Kaiserplatz in der Kaiserstraße um 18.30 Uhr heute.

0: Ein absolut faszinierender Streifzug durch das wohl kontrastreichste Viertel der Stadt und direkt nach dem Büro. Das wäre doch was, oder? Bei der geführten Tour, da werft ihr einen Blick hinter die Kulissen zwischen prachtvoller Gründerzeitarchitektur, internationaler Gastroszene und den rauen Seiten des Frankfurter Bahnhofsviertels. Ihr erfahrt spannende, echte Hintergrundgeschichten abseits der üblichen Klischees. 18:30 geht's los, Treffpunkt am Karlsplatz in der Kaiserstraße. Und wir gehen auch wieder zu den Burgfestspielen nach Bad Vilbel. Heute gibt es einen tollen Krimi um 20.15 Uhr. Wer Lust hat auf einen fesselnden und dramatischen Start in die Woche in der wunderschönen historischen Wasserburg in Bad Vilbel, da steht heute Abend J.B. Bristleys zeitloser Thriller-Klassiker auf dem Spielplan. Wenn die Ermittlungen des mysteriösen Inspektors die vermeintlich heile Welt einer wohlhabenden Familie Stück für Stück zerlegen, ist Gänsehaut unter freiem Himmel vorprogrammiert. Perfekt für alle Krimi-Fans, ein Inspektor kommt heute um 20.15 Uhr bei den Burgfestspielen in Bad Vilbel. Und egal was ihr macht, egal was ihr tut, habt mega Spaß dabei.
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1: Heute können wir uns auf einen freundlichen Sonne-Wolken-Mix hier bei uns in Frankfurt freuen. Die Maxi-Werte bei 22 Grad am Nachmittag. Der Dienstagmorgen bei 24 und der Mittwoch bei 23 Grad werden ähnlich. Mal ein paar mehr Wolken, mal ein paar weniger Wolken. Und die Nachttemperatur, die pendeln sich so um die 13 Grad ein.
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1: Hallo und einen schönen Mittag auf die Straße, liebe Autofahrer. Kurzes Update aus der Radio Frankfurt Verkehrsredaktion. Es gibt Stau momentan auf der A3 zwischen Idstein und dem Wiesbadener Kreuz. Hier aktuell 26 Minuten Verzögerung. Ansonsten nur kleinere Staus auch in der Frankfurter City. Nach 2 bis 3 Minuten seid ihr da auf jeden Fall durch.
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1: In Frankfurt wird aktuell geblitzt in der Theodor-Heuss-Allee, stadtauswärts in der 50er-Zone. Und in Hanau hat uns der Ralf 2 Blitzer gemeldet, einmal in der Nuss-Allee in der 30er-Zone und in der Frankfurter Landstraße ebenfalls in der 30er. Danke dafür. Und wenn auch ihr noch irgendwas für uns habt, Staus oder Blitzer, sagt uns Bescheid, 069 und dreimal die 669. Einfach eine WhatsApp geschickt. Danke dafür und gute Fahrt.
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0: Musik von Depeche Mode, I Just Can't Get Enough. 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Gleich gibt's Musik von Ray Dalton zusammen mit Alvaro Soler. Vorher unser Schlaumacher Michael Corneli und der kämpft aktuell mit offenem Visier.
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2: Ich kämpfe mit offenem Visier. Das sagt man natürlich, wenn man nichts zurückhält, wenn man die Wahrheit spricht, wenn man offen reden möchte. Auch das ist so eine typische, wunderbare Redensart, die aus dem Mittelalter stammt. Nämlich auch hier wieder aus dem Ritterturniergeschäft. Also wenn diese Ritter sich begegneten, dann schlossen die ihre Visiere am Helm, um den Lanzenstoß abzufangen. Weil das Ganze war natürlich höllisch gefährlich. Und wenn dann jemand mit offenem Visier kämpfte, dann war der besonders mutig. Der verstellte sich nicht, der schloss das Visier nicht und damit ging er mit hohem Mut und großer Ehre in den Kampf. Und dieser Kampf war so schon verdammt gefährlich. 1559 stirbt der französische König Heinrich II. Im Turnier. Die Lanze des Gegners bricht ab, durchstößt sein Visier, dringt ins Auge ein und nimmt ihm das Augenlicht. Es ist zugleich die berühmteste Prophezeiung des großen Sehers Nostradamus. Ja, so kann es geschehen. Also Visier immer schön schließen, sagt der Schlauermacher.
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0: Gute zu euch nach Oberrat. An den Gärtnereien der Frankfurter Grünen Soße haben wir die offizielle Frankfurt-Temperatur gemessen und die liegt jetzt bei 20 Grad.
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2: Ich bin Katrin Müller. Die CDU-CSU-Bundestagsfraktion wird am 29. Juli zu einer Sondersitzung zusammenkommen, um über die Nachfolge von Jens Spahn an der Fraktionsspitze zu entscheiden. Das kündigte CDU-Chef und Bundeskanzler Friedrich Merz in Abstimmung mit CSU-Chef Markus Söder in einer Sitzung des CDU-Präsidiums an, wie die dpa aus Präsidiumskreisen erfuhr.
3: Aus der Union kommen Forderungen nach einer schnellen Klärung. Auch aus der Opposition gibt es den Ruf nach einem personellen Neuanfang. Spahn und sein Ehemann hatten vergangene Woche bekannt gegeben, dass sie Eltern geworden sind. Eine Leihmutter in den USA brachte ihren Sohn zur Welt. Damit umgingen die beiden ein in Deutschland geltendes Verbot, das Spahn als CDU-Politiker mitgetragen hatte. David Riemer, Nachrichtenredaktion.
2: Die Ölpreise sind heute im frühen Handel wegen des sich weiter verschärfenden Iran-Kriegs erneut gestiegen. Der Preis für ein Barrel der Nordsee-Sorte Brent zur Lieferung im September kletterte in der Nacht um bis zu 4% auf gut 91 US-Dollar und damit zum ersten Mal seit Anfang Juni über die Marke von 90 Dollar. Im Nahen Osten wächst die Sorge vor einem noch umfassenderen Krieg. In Deutschland wurde im vergangenen Jahr deutlich mehr verdient als noch ein Jahr davor. Das sogenannte Medianentgelt für einen Vollzeitbeschäftigten sei um rund 5% oder gut 200 Euro auf knapp 4.220 Euro brutto monatlich gestiegen. Das teilte die Bundesagentur für Arbeit in Nürnberg mit.
4: Das deutliche Plus erklärt sich durch höhere Tarifabschlüsse, so die Bundesagentur. Noch immer verdienen Frauen weniger als Männer, rund 300 Euro weniger. Grund dafür sind vor allem unterschiedliche Berufsfelder und Karrierepausen aufgrund familiärer Entwicklungen. Während Menschen ohne Berufsabschluss im Mittel 3.100 Euro erzielten, war das bei Vollzeitbeschäftigten mit Berufsabschluss rund 4.000 Euro. Das Medianentgelt ist der Verdienst, bei dem genauso viele Vollzeitbeschäftigte darüber liegen wie darunter, also ein Mittelwert. Tine Klimach, Nachrichtenredaktion.
2: Die EU verhängt eine Millionenstrafe gegen den Online-Marktplatz AliExpress wegen des Verkaufs illegaler Produkte. Der chinesische Online-Riese muss 550 Millionen Euro zahlen, unter anderem, weil gefälschte Kleidung, unsicheres Spielzeug und gefährliche Kosmetika wochenlang nicht von der Plattform genommen wurden. Das hat die Europäische Kommission jetzt mitgeteilt.
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5: Mit Klaus Wende, guten Tag. Zehntausende haben am Samstag in der Frankfurter Innenstadt den diesjährigen Christopher Street Day mit einer großen Parade gefeiert. Der CSD mit allen Programmpunkten erstreckte sich über 4 Tage am Wochenende. Zwischen Paraden, Partys und einem Straßenfest am Main gestern ging es um die Gleichberechtigung queerer Menschen. Nach Angaben der Polizei verlief die Parade am Samstag friedlich. Zuvor war es in der Nacht zu einigen queerfeindlichen Zwischenfällen gekommen, heißt es. Der Frankfurter Logistikvermietungsmarkt zeigt im ersten Halbjahr eine hohe Marktdynamik. Besonders die Nachfrage asiatischer Nutzer sorgte für ein Ergebnis auf dem Niveau der Corona-Boom-Jahre, teilt der Immobilienvermarkter Colliers mit. Im Mittelpunkt steht das Interesse aus den Bereichen E-Commerce, Automotive, Handel und Pharma an großflächigen Gewerbeimmobilien. Zugleich bleibt das Angebot knapp, sodass der Druck auf die Bestandsmieten anhält. Für den weiteren Jahresverlauf wird mit einer stabilen Nachfrage und neuen Projektentwicklungen gerechnet.
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0: Auch heute Nachmittag bleibt es bei einem freundlichen Sonne-Wolken-Mix hier bei uns in Frankfurt bei maximal 22 angenehmen Grad, sage ich mal. Die kommende Nacht wird dann wieder sternenklar bei Temperaturen um die 13 Grad. Der morgige Dienstag bei 24, so ähnlich wie heute vom Wetter her. Und auch der Mittwoch, da gibt es auch einen freundlichen Sonne-Mix bei 23 Grad, genauso wie am Donnerstag. Bei 24 Grad bleibt es trocken und zum Wochenende, da sieht es wieder nach 30 Grad aus.
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0: Hallo und einen schönen Mittag auf die Straße, liebe Autofahrer. Kurzes Update aus der Radio Frankfurt Verkehrsredaktion. Stau auf der A3 und zwar jetzt aktuell zwischen Bad Camberg und Niedernhausen. Hier bitte mal 26 Minuten mehr Zeit einplanen. Ansonsten alles ruhig, auch in der Frankfurter City momentan kein Stau über 3 Minuten. Kommt bitte überall gut durch.
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0: In Frankfurt wird aktuell geblitzt in der Theodor-Heuss-Allee, stadtauswärts in der 50er-Zone. Und in Hanau hat uns der Ralf zwei Blitzer gemeldet. Einmal in der Nussallee in der 30er-Zone und in der Frankfurter Landstraße ebenfalls in der 30er. Danke dafür. Und wenn auch ihr noch irgendwas für uns habt, Staus oder Blitzer, sagt uns Bescheid. 069 und dreimal die 669. Einfach eine WhatsApp geschickt. Danke dafür und gute Fahrt.
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0: Die meisten werden es ja schon mitbekommen haben. Spanien ist Weltmeister. Herzlichen Glückwunsch dann nochmal an alle Spanier hier bei uns in Frankfurt oder Metropolregion. Das habt ihr gut gemacht, würde ich mal sagen. Ja, also Argentinien hatte irgendwie gar nicht so den Hauch einer Chance. Ne? Kaum Torchancen, alles nur zum Ende hin haben sie nochmal probiert. Ne? Also herzlichen Glückwunsch, liebe Spanier. Und wir bleiben aber auch gleich beim Sport, denn unsere Frankfurt Galaxy hat am Wochenende auch wieder gespielt und unser Sportreporter Felix Rockenkamp, der weiß, was da passiert ist. Gleich mehr nach den besten Hits aller Zeiten. Und die kommen jetzt von Jonas Brothers. Und wir haben U2 mit Bright. Andi Schmidt ist hier. Hi.

0: Habt einen schönen Mittag mit uns. Hier ist Radio Frankfurt. Das war ein schweres Wochenende für unsere Galaxy. Am Samstag im Heimspiel gegen Tirol gab es eine ordentliche Niederlage. Am Ende, Radio Frankfurt, Sportreporter Felix Rockenkamp, sag mal, die Saison geht in die heiße Phase. Sind die Playoffs denn noch zu packen für unsere Galaxy?
1: Also erstmal zum Sportlichen. Das war eine ordentliche und bittere Niederlage gegen Tirol, die irgendwie auch nicht so ganz zu erwarten war. Tirol hatte bisher nämlich alles verloren. Klar, schlecht sind sie nicht, ist schon eine gute Truppe, aber wenn du in den Playoffs ein Wörtchen mitreden möchtest, dann solltest du zu Hause auf jeden Fall gewinnen. Stichwort Playoffs. Da ist der Zug in Richtung Platz 2 nun endgültig abgefahren. Nordic Storm hat gegen Paris gewonnen, aber auf der anderen Seite ist das gut, denn Paris ist immer noch hinter unserer Galaxy, aber nur durch den direkten Vergleich. Der andere direkte Konkurrent, Prag, der hat ebenfalls nicht gewonnen. Also das Rennen um Platz 3, das entwickelt sich so an diesem Wochenende zu einem echten Schneckenrennen. Oder wie andere sagen würden:
2: Das bleibt alles so, wie es hier ist. Und es wird hier nichts dran rütteln. Egal, ob du hier bist und nicht.

0: Dankeschön, Felix. Weiter geht's für unsere Galaxy am 2. August mit einem Heimspiel gegen Nordic Storm aus Kopenhagen.
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1: Heute können wir uns auf einen freundlichen Sonne-Wolken-Mix hier bei uns in Frankfurt freuen. Die Maxi-Werte bei 22 Grad am Nachmittag, der Dienstagmorgen bei 24 und der Mittwoch bei 23 Grad werden ähnlich. Mal ein paar mehr Wolken, mal ein paar weniger Wolken. Und die Nachttemperatur, die pendeln sich so um die 13 Grad ein.
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1: Hallo, schönen Mittag auf die Straße, liebe Autofahrer. Kurzes Update aus der Radio Frankfurt Verkehrsredaktion mit noch einem kleinen Stau auf der A3 zwischen Niedernhausen und dem Wiesbadener Kreuz. Aktuell noch mit 7 Minuten Verzögerung. Alles andere, wenn ihr irgendwo drin steht, zum Beispiel auch in der Frankfurter City, ist alles unter 5 Minuten.
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1: In Frankfurt wird aktuell geblitzt in der Theodor-Heuss-Allee, stadtauswärts in der 50er-Zone. Und in Hanau hat uns der Ralf 2 Blitzer gemeldet, einmal in der Nussallee in der 30er-Zone und in der Frankfurter Landstraße ebenfalls in der 30er. Danke dafür. Und wenn auch ihr noch irgendwas für uns habt, Staus oder Blitzer, sagt uns Bescheid, 069 und dreimal die 669. Einfach eine WhatsApp geschickt. Danke dafür und gute Fahrt.
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0: Hier ist Radio Frankfurt mit Andi Schmidt. Habt einen schönen Mittag mit uns. Er steht seit 3 Jahren hinter den Decks und hat trotzdem schon beim World Club Dome aufgelegt. DJ Maximilian Gunkel, besser bekannt als M-Gun. Diese Woche ist er zu Gast bei Podcast Mensch Maike mit Maike Buschen in Kaffenberger. Dort spricht er über seine Anfänge als DJ, seine Leidenschaft für elektronische Musik und seinen ganz eigenen Sound. Warum Musik für ihn keine Frage der Generation ist, das hören wir jetzt schon mal.
1: Musik hat kein Alter. Das ist eine ganz wichtige Sache für mich, sondern Musik
2: bewegt.
1: Und wenn man die Augen zumacht, sieht man nicht, wie alt sie ist, die Musik. Man sieht nicht, wie sie aussieht. Und das ist das, was mich halt immer auch sehr inspiriert. Ich mache die Augen zu und versuche halt, den Leuten einen coolen Tag mit Musik zu bescheren.
0: Wenn ihr nun mehr über DJ Max Gunkel alias M-Gun wissen wollt, dann schaltet heute Abend um 22 Uhr zu Mensch Maike ein oder hört die neue Folge dann ab morgen überall, wo es Podcasts gibt.

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0: Gute zu euch nach Höchst am Höchster Schloss. Haben wir die offizielle Frankfurt-Temperatur gemessen und die liegt jetzt bei 20 Grad.
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2: Ich bin Thomas Brock. Wer folgt auf Jens Spahn an der Unionsfraktionsspitze? Das will die Bundestagsfraktion Mitte kommender Woche in einer Sondersitzung entscheiden. Das erfuhr die Deutsche Presseagentur aus Präsidiumskreisen.
3: CDU-Chef Merz hatte schon klargemacht, dass er den Posten schnell neu besetzen will. Bei den Spekulationen über die Nachfolge wird am häufigsten Kanzleramt Chef Frei genannt. Aber auch etwa CDU-Generalsekretär Linnemann oder Innenminister Dobrindt sind im Gespräch. Gut möglich, dass dann auch das Kabinett umgebildet wird. Vergangene Woche hatten Spahn und sein Ehemann bekannt gegeben, dass sie Eltern eines Sohnes geworden sind, mit Hilfe einer Leihmutter in den USA. Damit umgingen sie ein in Deutschland geltendes Verbot, das Spahn aber in der CDU mitgetragen hat. Am Samstag beugte er sich dann dem Druck und gab seinen Rücktritt bekannt. Ursula Winkler, Nachrichtenredaktion.
2: Die Spritpreise sind über das Wochenende erneut gestiegen. Superbenzin der Sorte E10 kostete im bundesweiten Schnitt gestern 2,15 Euro pro Liter, wie aus Daten des ADAC hervorgeht. Damit verteuerte es sich im Vergleich zum Freitag um weitere 1,1 Cent. Diesel stieg im Vergleich zum Freitag um 1,6 Cent auf 2,18 Euro. Bei beiden Kraftstoffen war es der 8. Anstieg in Folge. Wohnen zur Miete ist in Deutschland deutlich teurer geworden. Nach Angaben des Instituts der Deutschen Wirtschaft Köln lagen die Angebotsmieten im zweiten Quartal bundesweit 4% über dem Vorjahreszeitraum.
4: Vor allem in vielen Großstädten haben die Mieten kräftig zugelegt. Gleichzeitig ist dort das Mietangebot deutlich geschrumpft. Begründung des IW: Viele Menschen bleiben in ihren Wohnungen, weil sie ältere Mietverträge mit günstigen Mieten nicht aufgeben wollen. Anders sieht es beim Kauf von Immobilien aus. Die Preise legten bundesweit nur moderat zu. Gleichzeitig gibt es deutlich mehr Angebote. David Riemer, Nachrichtenredaktion.
2: Die EU verhängt eine Millionenstrafe gegen den Online-Marktplatz AliExpress wegen des Verkaufs illegaler Produkte. Der chinesische Online-Riese muss 550 Millionen Euro zahlen, unter anderem, weil gefälschte Kleidung, unsicheres Spielzeug und gefährliche Kosmetika widerrechtlich wochenlang nicht von der Plattform genommen wurden. Das hat die Europäische Kommission mitgeteilt. Das Unternehmen, das zum Alibaba-Konzern gehört, hat demnach nicht genug getan, um die Verbraucher in der EU vor solchen Produkten zu schützen.
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0: Auch heute Nachmittag bleibt es bei einem freundlichen Sonne-Wolken-Mix hier bei uns in Frankfurt bei maximal 22 angenehmen Grad, sage ich mal. Die kommende Nacht wird dann wieder sternenklar bei Temperaturen um die 13 Grad. Der morgige Dienstag bei 24, so ähnlich wie heute vom Wetter her. Und auch der Mittwoch, da gibt es auch einen freundlichen Sonnenmix bei 23 Grad, genauso wie am Donnerstag. Bei 24 Grad bleibt es trocken und zum Wochenende, da sieht es wieder nach 30 Grad aus.
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0: Ich wünsche einen schönen Nachmittag auf die Straße, liebe Autofahrer. Kurzes Update aus der Radio Frankfurt Verkehrsredaktion. Momentan keine größeren Staus auf den Autobahnen und Bundesstraßen hier bei uns. Auch in der Frankfurter City momentan nichts über 5 Minuten. Das heißt, ihr kommt hoffentlich überall gut und auch sicher durch.
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0: Fahrt nicht zu schnell. Aktuell wird in Höchst geblitzt und zwar in der Brüningstraße. Dort bei 30. Ein weiterer Blitzer steht in Unterliederbach in der Königsteiner Straße. Dort bei 30. Und in der Theodor-Heuss-Allee stadtauswärts in Frankfurt in Richtung Westkreuz. Da in der 50er-Zone wird geblitzt. Habt ihr auch noch was gesichtet an Staus oder Blitzern? Dann gerne Bescheid sagen. Schickt uns eine WhatsApp an die 069 und dreimal die 669. Gute Fahrt.
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0: Tollen Start in den heutigen Montagnachmittag wünsche ich euch. Gleich in unserer neuen Wochen-Sommerserie geht es in dieser Woche über um euren Roadtrip. Das heißt, wenn ihr mit Auto oder Wohnmobil unterwegs seid im Urlaub, was wir da für Tipps und Hacks für euch haben. Und wir starten gleich in wenigen Minuten das Ganze nach Musik von Kamerad und UB40. Andy Schmidt ist hier. Hi.

0: 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Gleich habe ich Genesis für euch. Die Koffer sind gepackt, das Auto oder Wohnmobil ist beladen und die Vorfreude auf den Urlaub ist riesig. Aber kaum fährt man auf die Autobahn, kommt der erste Dämpfer. Die Spritpreise an den Tankstellen direkt an der Piste sind der absolute Wucher. Wir starten heute unsere neue Wochenserie mit den besten Hacks für euren Roadtrip. Unsere Mathilda, die hat den ultimativen Tipp, wie die Tankrechnung euch nicht den Urlaub vermiest. Mathilda, erzähl, wie tanken wir denn auf dem Weg in den Süden so richtig günstig?
1: Ja, hi. Also wer direkt an den Autobahnraststätten tankt, der zahlt gut und gerne mal 30 bis 40 Cent pro Liter mehr. Mein Hack: nutzt vor der Fahrt Tank-Apps und plant feste Stops ein, die nur 2 bis 3 Minuten abseits der Autobahnausfahrten liegen. Oft reicht es schon, den nächsten Autohof oder die Tankstelle im nächsten Dorf anzusteuern. Das spart bei einer vollen Tankfüllung locker mal 20 Euro.
0: Einmal kurz abbiegen und direkt 20 Euro sparen. So fängt der Urlaub gut an. Das gesparte Geld investieren wir dann mal direkt in Eis, ne? Morgen schauen wir uns mit Mathilda an, wie ihr den absoluten Urlaubsendgegner austrickst, den Megastau auf dem Weg in den Süden. 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
1: Heute können wir uns auf einen freundlichen Sonne-Wolken-Mix hier bei uns in Frankfurt freuen. Die Maxi-Werte bei 22 Grad am Nachmittag. Der Dienstagmorgen bei 24 und der Mittwoch bei 23 Grad werden ähnlich. Mal ein paar mehr Wolken, mal ein paar weniger Wolken. Und die Nachttemperatur, die pendeln sich so um die 13 Grad ein.
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1: Ich wünsche einen schönen Nachmittag auf die Straße, liebe Autofahrer. Kurzes Update aus der Radio Frankfurt Verkehrsredaktion. Momentan keine größeren Staus auf den Autobahnen und Bundesstraßen hier bei uns. Auch in der Frankfurter City momentan nichts über 5 Minuten. Das heißt, ihr kommt hoffentlich überall gut und auch sicher durch.
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1: Fahrt nicht so schnell. Aktuell wird in Höchst geblitzt und zwar in der Brüningstraße. Dort bei 30. Ein weiterer Blitzer steht in Unterliederbach in der Königsteiner Straße. Dort bei 30. Und in der Theodor-Heuss-Allee stadtauswärts in Frankfurt in Richtung Westkreuz. Da in der 50er-Zone wird geblitzt. Habt ihr auch noch was gesichtet an Staus oder Blitzern? Dann gerne Bescheid sagen. Schickt uns eine WhatsApp an die 069 und dreimal die 669. Gute Fahrt.
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1: 20. Juli 2012. Neu in den Charts ist Crow, Einmal um die Welt.
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1: Die technische Revolution bringt viele Möglichkeiten mit sich. Früher musste man als Musiker einen Haufen Geld sparen, um sich 1 bis 2 Stunden im Tonstudio einzumieten, um dann auf den Punkt abzuliefern. Und wenn dann was schief geht, dann ist es halt so. Man kann es nicht mehr ändern. Der Erfolg hängt von so vielen verschiedenen Aspekten ab. Seit einigen Jahren ist das aber anders. Jeder kann Musik machen. Überall. Vielleicht macht der Typ da hinten auf dem Handy, der gerade am Rumdaddeln ist, den nächsten krassen Beat. Alles, was man braucht, ist ein Computer und ein Mikrofon. Die Software, die Plugins, das man früher für tausende Euro in Hardware investieren musste. All das ist jetzt ganz einfach online als Software zum Runterladen verfügbar. Für einen kleinen, schmalen Taler. Carlo Weibel ist einer der Vorreiter dieser Do-It-Yourself-Generation. Seit Jahrzehnten macht er Musik. Als Jugendlicher meldet er sich dann auf einer Webseite an, auf der Rapper gegeneinander antreten. Hier lädt er seine ersten Tracks hoch. Er macht alles selbst. Er erstellt die Beats, schreibt die Texte, mischt das Ganze zusammen und lädt die fertigen Produktionen hoch. Eine Ein-Mann-Produktionsfirma. 2011 lädt er dann auf diese Art und Weise ein Mixtape hoch mit einigen eigenen Songs. Kostenlos zum Download, versteht sich. Und darauf werden auch so einige Labels aufmerksam. Ein Jahr später kommt dann schon sein erstes professionelles Album und darauf ist auch die Nummer 1 um die Welt.

0: Musik von Laurel hier bei Radio Frankfurt. Schönen Nachmittag euch und gleich viel Spaß mit Raul Helmer. Der wartet nämlich schon und scharrt mit den Hufen. Gleich übernimmt er ab 3 Uhr und führt euch wie immer gut gelaunt in den heutigen Montagnachmittag und den Montagabend. Ich wünsche euch noch einen tollen Tag und wenn ihr Bock habt, hören wir uns morgen wieder ab 10. Andi Schmidt, macht's gut.
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0: Radio Frankfurt, der Montagnachmittag. Und wer hätte gedacht, dass 21 Grad so frisch anfühlen können? Das messen wir zumindest hier gerade bei uns im Nordend auf den Skyline-Terrassen, bei uns an den Skyline-Studios und das Gleiche im Moment auch in Darmstadt aktuell.
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2: Ich bin Thomas Sprockt. Andy Burnham ist neuer Premierminister von Großbritannien. König Charles beauftragte den Chef der sozialdemokratischen Labour-Partei mit der Regierungsbildung.
3: Andy Burnham gilt als neue Hoffnung der Labour-Partei. Der frühere Bürgermeister von Manchester soll 2 Jahre nach dem Wahlsieg von Vorgänger Starmer die politische Wende schaffen. Auf den neuen Premier warten viele Probleme. Eine schwache Wirtschaft, Wohnungsnot, hohe Energiekosten und wachsende soziale Ungleichheit. Burnham kündigte mehr staatlichen Einfluss bei Wasser, Energie, Wohnungsbau und Nahverkehr an und versprach, die politische Macht stärker auf die Regionen zu verteilen. Eine Rückkehr Großbritanniens in die Europäische Union schließt auch Andy Burnham aus. Aus London, Philipp Detlefs.
2: Die CDU-CSU-Bundestagsfraktion wird am 29. Juli zu einer Sondersitzung zusammenkommen, um über die Nachfolge von Jens Spahn an der Fraktionsspitze zu entscheiden. Das kündigte der CDU-Vorsitzende und Bundeskanzler Merz in Abstimmung mit CSU-Chef Söder an. An einem gemeinsamen Personalvorschlag werde derzeit noch gearbeitet, hieß es. Im Gespräch sind unter anderem Kanzleramtschef Frei und Bundesinnenminister Dobrindt. Die Europäische Union verhängt 550 Millionen Euro Strafe gegen AliExpress. Gefälschte Klamotten und Spielzeug, das nicht sicher für Kinder ist. Produkte beim chinesischen Online-Händler AliExpress sind oft billig, aber nach Ansicht der EU-Kommission eben auch illegal.
4: Gefälschte T-Shirts und Schuhe, unsicheres Spielzeug oder gefährliche Kosmetika. Unter anderem solche illegalen Produkte seien wochenlang nicht vom Online-Marktplatz AliExpress genommen worden. Wie die EU-Kommission weiter mitteilte, hat der Alibaba-Konzern nicht genug getan, um die Verbraucher davor zu schützen. Das Verhalten von AliExpress sei unfair gegenüber Unternehmen, die sich an Regeln hielten. Aus Brüssel, Michael Brandt.
2: Die Bundesregierung plant trotz der zuletzt wieder stark gestiegenen Spritpreise derzeit keine neuen Entlastungen für Autofahrer. Man habe Entlastungsmaßnahmen beendet und momentan sehe man keine neuen, sagte ein Regierungssprecher in Berlin. Er verwies auf Schwankungen des Spritpreises je nach Lage im Iran-Krieg und der Straße von Hormuz. Damit werde man noch eine Weile leben müssen. Seit Anfang Juli sind die Spritpreise stark gestiegen. Diesel etwa hat sich innerhalb von 2 Wochen um 23 Cent verteuert.
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5: Mit Klaus Bente, guten Tag. Die Stadt Hanau will in der Nacht die Tiere im Garten schützen, im Fokus dabei die Mähroboter, die vor allem Igel gefährlich werden können. Mit einer Allgemeinverfügung ist jetzt der Betrieb von Mährobotern im gesamten Hanauer Stadtgebiet während der Nacht untersagt. Zwischen einer halben Stunde vor Sonnenuntergang und einer halben Stunde nach Sonnenaufgang dürfen die Geräte nicht eingesetzt werden, teilt die Stadt mit. Igel und andere kleine Wirbeltiere sollen besser vor schweren oder tödlichen Verletzungen geschützt werden. Nach einer Auseinandersetzung zwischen einem 44-Jährigen und 2 Nachbarn am Samstag in Trebur befindet sich der Tatverdächtige in einem psychiatrischen Krankenhaus. Aufgrund der bisherigen Ermittlungen besteht der Verdacht, dass der Beschuldigte in einem psychischen Ausnahmezustand war und weiterhin ist, so das Amtsgericht Darmstadt, das die einstweilige Unterbringung des 44-Jährigen in einer geschlossenen Einrichtung angeordnet hat. Der Mann hatte seine beiden Nachbarn schwer verletzt.
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0: Der Nachmittagsblick aus den Skyline-Studios auf den Himmel über Frankfurt. Ja, blau-weiß zwar ja, also Wolken und Blau im abwechselnden Bereich, im Regen nein. Also eigentlich alles gut, aber fühlt sich relativ frisch an, finde ich. Und das Ganze bleibt heute beim tiefsten Wert für die nächsten Tage. Denn mit dem heutigen 21 Grad Max-Wert steigen wir dann auch schon auf in die nächsten sommerlichen Tage. Also wir nehmen zumindest Anlauf. Das Ganze bei trockenem Wetter. Die Nacht, auch die nächste, frisch, fast einstellig. Also 11 Grad rum. Kommende Nacht vielleicht ein bisschen wärmer. Im Frankfurter Zentrum können es 13 Grad werden. Aber es ist nicht mild und nicht so warm, wie es mal war. Wird es aber wieder. Jetzt nämlich morgen schon wieder 23, 24 Grad. Und Richtung Wochenende arbeiten wir uns langsam rauf auf Richtung 30 Grad. Am Samstag Da soll es dann 30, 31 Grad und schon wieder hochsommerlich werden.
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0: Der Blick auf die Straßen mit einem freundlichen Gruß aus der Verkehrszentrale hier bei Radio Frankfurt bleibt ein freundlicher mit einer Einschränkung. Und zwar auf der A3 vom Frankfurter Kreuz mal wieder Richtung Frankfurt Süd, Richtung Offenbacher Kreuz im weitesten Sinne, haben wir einen Unfall. Deswegen mit ein bisschen mehr Minuten rechnen, 20 Minuten mehr solltet ihr kalkulieren. Gab einen Unfall auf dem rechten Fahrstreifen, deswegen geht es ja nur sehr, sehr zuckelig voran. Schleischweg, wer kann? Kann natürlich so rausfahren, dass er erst ab dem Offenbacher Kreuz zusteigt auf die A3 und dann fahrt ihr um diesen Stau komplett herum. Ich wünsche euch eine gute und sichere Fahrt, weil ansonsten habe ich nichts irgendwie anzumeckern.
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0: Radio Frankfurt mit freundlichen Blitzern und zwar drei Stück. Einmal der 30er Blitzer auf der Eckenheimer Landstraße 50 Max auf der Theodor-Heuss-Allee und auch am Airport, also am Flughafen, am Hugo-Eckner-Ring bitte nicht mehr als 30 fahren aktuell.
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0: So, dann wollen wir mal in den ersten Richtung ersten Feierabend dieser Woche gemeinsam gehen mit guter Musik und zwar aus allen Jahrzehnten das Beste mit den Glass Animals zum Beispiel und Heat Waves. Ja, die Heat Waves, die Hitzewellen, die wir draußen nicht haben, die gibt es bei uns wenigstens musikalisch. Und Status Quo mit einem der Mitwipper aller Jahrzehnte, Rockin' All Over the World. Also die besten Hits, die gibt es bei uns. Bestes Wetter, momentan mit etwas frischeren Temperaturen, aber auf jeden Fall bester Laune aus den Skyline Studios und Raul Helmer ab jetzt im Studio. Ich wünsche euch einen schönen Montagnachmittag.
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Radio Frankfurt, Ferienzeit und der Montag mit einem, ja, komischen Scherz, den ein Rumäne bei uns am Frankfurter Flughafen gemacht hat. War ein 38-jähriger Rumäne. In der Sicherheitskontrolle kennen wir alle, ne? Also ich halte mich da ja persönlich eher zurück. Der nicht. Er hat nämlich zunächst einen Sprengstofftest am Gepäck des Mannes gemacht bekommen. Der ist positiv angeschlagen. Und als sein Koffer anschließend genauer kontrolliert wurde, unterbrach er den Vorgang mit der Äußerung: It's a bomb. Also auf gut Deutsch, es ist eine Bombe. Ist jetzt, sagen wir mal, nicht die cleverste Art, damit umzugehen. Er wollte wohl einen Witz machen. Aber hinterher hat sich das zwar als Musikbox rausgestellt. Warum der Test angeschlagen hat, lassen wir jetzt mal unbeleuchtet. Trotzdem gab es ein Strafverfahren. Allein die Äußerung hat dafür ausgereicht, dass er von dem Flug nach Hause nach Rumänien ausgeschlossen worden ist und jetzt ein Verfahren am Hals hat. Hat übrigens eine 48-jährige Frau in diesem Jahr auch schon mal gemacht. Hat gescherzt, Pistolen und Bomben im Handgepäck zu haben. Tatsächliche Gefahr konnte damals nicht ausgeschlossen werden. Nach Amerika ging es dann erstmal nicht. Und auch da sind Ermittlungen eingeleitet worden. Was lernen wir daraus? Scherzscher, die machen wir hier nur im Radio und auf jeden Fall nicht an der Sicherheitskontrolle. Das kann teuer und ziemlich dumm laufen, gell? Bei uns läuft wenigstens gut Musik, zum Beispiel jetzt von New Radicals mit You Get What You Give. Genau, das kriegt er auch bei uns. Gut Musik nämlich.

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1: Der Blick um halb zum Himmel bleibt bei relativ wolkigen Modus. Heute ohne Regen, morgen ohne Regen, eigentlich die ganze Woche ohne Regen. Also Regen sowieso nicht, es bleibt zu trocken. Und das Ganze dann mit heute 21, morgen auch so um die 22. Und es wird ein bisschen wärmer über die Tage. Und Richtung Wochenende arbeiten wir uns dann langsam weiter rauf. Mit den Tageswerten am Wochenende dann Richtung 30 Grad. Die Nachtwerte bleiben erstmal frisch. Also so 12, 13 Grad, ab Mittwoch dann vielleicht Donnerstag rum mal 13, 14 Grad. Zum Durchlüften gut, zum warm draußen sitzen eher nichts. Aber die Sonnenbrille nicht weit weglegen, es bleibt trocken und sommerlich und immer wärmer die Woche dann. Tiefstpunkt durchschritten.
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1: Der Blick auf die Straßen mit einem freundlichen Gruß aus der Verkehrszentrale hier bei Radio Frankfurt bleibt ein freundlicher mit einer Einschränkung. Und zwar auf der A3 vom Frankfurter Kreuz mal wieder Richtung Frankfurt Süd, Richtung Offenbacher Kreuz im weitesten Sinne, haben wir einen Unfall. Deswegen mit ein bisschen mehr Minuten rechnen, 20 Minuten mehr solltet ihr kalkulieren. Gab einen Unfall auf dem rechten Fahrstreifen, deswegen geht es ja nur sehr, sehr zuckelig voran. Schleichweg, wer kann, kann natürlich so rausfahren, dass er erst ab dem Offenbacher Kreuz zusteigt auf die A3 und dann fahrt ihr um diesen Stau komplett herum. Ich wünsche euch eine gute und sichere Fahrt, weil ansonsten habe ich nichts irgendwie anzumeckern.
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1: Radio Frankfurt mit freundlichen Blitzern und zwar drei Stück. Einmal der 30er Blitzer auf der Eckenheimer Landstraße 50 Max auf der Theodor-Heuss-Allee und auch am Airport, also am Flughafen, am Hugo-Eckner-Ring bitte nicht mehr als 30 fahren aktuell.
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0: 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Wir reden mal über das Smartphone. Ist ja immer mehr unser ständiger Begleiter und einen Alltagsmythos oder nicht? Fragezeichen. Denn das kennen wir alle, bei mir auch. Abends kurz vorm Einschlafen, meistens am besten noch am Nachttisch, hängt das Ding dann wie festgetackert am Ladekabel. Das ist die eine Frage, schadet uns das als Menschen? Da reden wir ein andermal drüber. Aber das stundenlange Laden über Nacht, schadet das auch heute noch dem Akku? Oder ist das heutzutage gar kein Problem mehr? Das klären wir jetzt im Alltagscheck.
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0: Dann checken wir mal nach. Mein Kollege Tim hat sich mal schlau gemacht. Tim, schadet es dem Smartphone eigentlich wirklich und auch immer noch in der heutigen ganz modernen Zeit, wenn es die ganze Nacht am Strom hängt zum Laden?
2: Ja, ein bisschen was ist da tatsächlich dran, denn moderne Smartphones nutzen Lithium-Ionen-Akkus und die fühlen sich im Bereich zwischen 20% und 80% Ladung am wohlsten. Wenn das Handy die ganze Nacht am Kabel hängt, wird es zügig vollgeladen und verbleibt dann stundenlang auf diesem maximalen Level. Das setzt die Akkuzellen unter permanenten Stress, wodurch sie schneller an Kapazität verlieren. Dazu kommt, dass beim Laden Wärme entsteht und dauerhafte Wärme ist der größte Feind eines jeden Akkus.
0: Okay, dann die Anschlussfrage, wie machen wir es dann im Alltag quasi besser? Müssen wir jetzt nachts den Wecker stellen, um das Ladekabel rechtzeitig abzuziehen oder was?
2: Nee, das vielleicht jetzt nicht, aber wer sein Handy unbedingt nachts laden möchte, sollte in den Einstellungen die Funktion optimiertes Laden aktivieren. Das Smartphone lernt dann den Schlafrhythmus und pausiert das Laden bei 80%. Die restlichen 20% werden kurz vor dem Aufstehen vollgepumpt. Noch akkuschonender ist es aber, das Handy einfach tagsüber nebenbei zu laden, zum Beispiel morgens beim Fertigmachen oder am Schreibtisch. Und ganz wichtig fürs Laden im Bett, das Smartphone niemals unter das Kopfkissen legen, da sich sonst die Wärme extrem aufstauen kann. Das kann im schlimmsten Fall sogar einen Brand verursachen.
0: Danke, Tim, für die Infos. Handy ist keine Wärmflasche und morgen geht's dann weiter im Supermarkt und warum sich Bücken vorm Regal durchaus lohnen kann. Das checken wir dann morgen.
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0: 4 Uhr nachmittags am Montag in den Ferien und es ist relativ frisch, immer noch mit 21 Grad. Viel mehr wird es heute wohl auch nicht werden. Das messen wir bei uns nicht nur in der Zeil direkt im Frankfurter Zentrum, sondern momentan auch in Hofheim.
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2: Ich bin Thomas Brock. Die Spritpreise sind über das Wochenende erneut gestiegen. Superbenzin der Sorte E10 kostete gestern im bundesweiten Schnitt 2,15 Euro pro Liter und damit 1,1 Cent mehr als am Freitag. Diesel verteuerte sich um 1,6 Cent auf rund 2,18 Euro.
3: Bei beiden Kraftstoffen war es der 8. Anstieg in Folge. Verglichen mit dem Preis vor 2 Wochen, als sich die Lage nach dem Ende des Tankrabatts ein wenig beruhigt hatte, ist E10 aktuell fast 14 Cent teurer, Diesel sogar 23 Cent. E10 ist außerdem nur noch gut 5 Cent von seinem Allzeithoch aus dem Jahr 2022 entfernt. Wichtigster Treiber dürfte der seit Anfang des Monats kräftig gestiegene Ölpreis sein. Der ADAC sagt, sollte die Entwicklung anhalten, könnte der bisherige Höchstwert bei E10 überschritten werden. Thomas Bleski, Nachrichtenredaktion.
2: Die CDU-CSU-Bundestagsfraktion wird am 29. Juli zu einer Sondersitzung zusammenkommen, um über die Nachfolge von Jens Spahn an der Fraktionsspitze zu entscheiden. Das kündigte der CDU-Vorsitzende und Bundeskanzler Merz in Abstimmung mit CSU-Chef Söder an. An einem gemeinsamen Personalvorschlag werde derzeit noch gearbeitet, hieß es. Im Gespräch sind unter anderem Kanzleramtschef Frei und Bundesinnenminister Dobrindt. Andy Burnham ist neuer Premierminister von Großbritannien. König Charles beauftragte den Chef der sozialdemokratischen Labour-Partei mit der Regierungsbildung.
4: Andy Burnham gilt als neue Hoffnung der Labour-Partei. Der frühere Bürgermeister von Manchester soll 2 Jahre nach dem Wahlsieg von Vorgänger Starmer die politische Wende schaffen. Auf den neuen Premier warten viele Probleme. Eine schwache Wirtschaft, Wohnungsnot, hohe Energiekosten und wachsende soziale Ungleichheit. Burnham kündigte mehr staatlichen Einfluss bei Wasser, Energie, Wohnungsbau und Nahverkehr an und versprach, die politische Macht stärker auf die Regionen zu verteilen. Aus London, Philipp Detlefs.
2: In dem Waldbrandgebiet in Spanien spitzt sich die Lage weiter zu. Das seit Donnerstag nordöstlich der Hauptstadt Madrid wütende Feuer breitet sich sehr schnell aus. Inzwischen sollen schon 26.000 Hektar verbrannt sein. Das ist doppelt so viel wie noch gestern. Auch in Frankreich kämpft die Feuerwehr im Süden des Landes und auf der Mittelmeerinsel Korsika weiter gegen mehrere Brände. Im Süden und Südosten Europas wird derweil eine neue Hitzewelle erwartet.
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5: Mit Klaus Bente, guten Tag. Die Stadt Hanau will in der Nacht die Tiere im Garten schützen, im Fokus dabei die Mähroboter, die vor allem Igel gefährlich werden können. Mit einer Allgemeinverfügung ist jetzt der Betrieb von Mährobotern im gesamten Hanauer Stadtgebiet während der Nacht untersagt. Zwischen einer halben Stunde vor Sonnenuntergang und einer halben Stunde nach Sonnenaufgang dürfen die Geräte nicht eingesetzt werden, teilt die Stadt mit. Igel und andere kleine Wirbeltiere sollen besser vor schweren oder tödlichen Verletzungen geschützt werden. Nach einer Auseinandersetzung zwischen einem 44-Jährigen und 2 Nachbarn am Samstag in Trebur befindet sich der Tatverdächtige in einem psychiatrischen Krankenhaus. Aufgrund der bisherigen Ermittlungen besteht der Verdacht, dass der Beschuldigte in einem psychischen Ausnahmezustand war und weiterhin ist, so das Amtsgericht Darmstadt, das die einstweilige Unterbringung des 44-Jährigen in einer geschlossenen Einrichtung angeordnet hat. Der Mann hatte seine beiden Nachbarn schwer verletzt.
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0: Der Nachmittagsblick aus den Skyline-Studios auf den Himmel über Frankfurt. Ja, blau-weiß zwar ja, also Wolken und Blau im abwechselnden Bereich, Regen nein. Also eigentlich alles gut, aber fühlt sich relativ frisch an, finde ich. Und das Ganze bleibt heute beim tiefsten Wert für die nächsten Tage. Denn mit dem heutigen 21 Grad Max-Wert steigen wir dann auch schon auf in die nächsten sommerlichen Tage. Also wir nehmen zumindest Anlauf. Das Ganze bei trockenem Wetter. Die Nacht, auch die nächste, frisch, fast einstellig. Also 11 Grad rum. Kommende Nacht vielleicht ein bisschen wärmer im Frankfurter Zentrum. Könnte es 13 Grad werden, aber es ist nicht mild und nicht so warm, wie es mal war. Wird es aber wieder. Jetzt nämlich morgen schon wieder 23, 24 Grad. Und Richtung Wochenende arbeiten wir uns langsam rauf auf Richtung 30 Grad. Am Samstag Da sollen es dann 30, 31 Grad und schon wieder hochsommerlich werden.
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0: Radio Frankfurt, das freundliche Update für die 4-Uhr-Stunde mit überwiegend Good News, nämlich keinen Staus über 10 Minuten, außer einem. Und der ist auf der A3 leider mal wieder vom Frankfurter Kreuz Richtung Offenbacher Kreuz. Da hat es in den Abbiegespuren rechts gekracht. Deswegen momentan eine satte Dreiviertelstunde mehr Fahrzeit. Das Aufräumen dauert auch noch ein bisschen. Rettungsgasse weiter freihalten. Und der Schleichweg zum Drumherumfahren, der führt über die 661. Also wer kann aus Frankfurt 661 bis zum Offenbacher Kreuz und da erst auf die A3 einschweben, dann umfahrt ihr diesen Stau einfach komplett. Ansonsten eine gute und sichere Fahrt. Mehr habt ihr nämlich nicht momentan aktuell zu befürchten.
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0: Und die aktuellen Blitzer in dieser Stunde, die sind, wenn man mal über Frankfurt hinausguckt, zum Beispiel im Kreis Offenbach in Ditzebach auf der Limesstraße ein 30er Blitzer. Seligenstadt 50 auf der Kleinwelzheimer Straße. Richtung Hanau auf der B469 Richtung Stockstadt nicht mehr als 100. Und noch einer bei Frankfurt, nämlich ein 30er Blitzer auf der Pfaffenwiese. Das ist in Frankfurt höchst. Überall bitte auf den Tacho besonders achten. Und liebe Grüße von Raul Helmer aus der Verkehrszentrale. Fahrt vorsichtig.
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0: Kurz nach 4 weiter mit Radio Frankfurt Richtung, nicht Wochenende, das haben wir schon hinter uns, sondern Richtung Montag. Aber immerhin der erste Feierabend, der ist ja schon ganz nah, wenn er nicht schon da ist bei euch. Shawn Mendes habe ich für euch und die besten Hits steigen ein in dieser halben Stunde mit Phil Collins und Don't Lose My Number. Billy, ihr kennt das. Don't lose my number. Ja, unsere Nummer dürft ihr auch nicht verlieren, denn bei uns gibt es immer was zu gewinnen oder eben auch was zu wissen. Zum Beispiel gleich auch mit den Veranstaltungstipps. Was geht heute an diesem Montag? Ich erzähl's euch gleich. Raul Helmer im Studio, liebe Grüße.

0: Shawn Mendes bei Radio Frankfurt und wir haben nicht nur die besten Musiken, sondern wir haben auch die besten Tipps, auch für einen heutigen lumpigen, frischen Montagabend.
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0: Und heute Abend ist zwar frisch, aber ein Jäckchen kann man sich anziehen und dann ist perfektes Wetter für Open-Air-Kultur und der erste Tipp führt daher nach Bad Homburg. Beim Bad Homburger Sommer spielt heute Abend nämlich die U2 Tribute Band, Achtung Baby, auf der Sommerbühne vor dem Kaiser Wilhelmsbad. Los geht's um 7:30. Tickets gibt's noch für 5 € und einen schönen Konzertabend unterm freien Himmel ist auf jeden Fall garantiert. Nur wer es lieber ein bisschen lustiger mag und lachen möchte, der fährt nach Hanau. Bei der komischen Sommernacht auf der Parkbühne Wilhelmsbad steht ab 20 Uhr gleich mehrere Comedians auf der Bühne. Einlass ist da ab 19 Uhr, Karten ab etwa 17 € und auch an der Abendkasse noch genug davon übrig. Der dritte Tipp, der führt in den Frankfurter Grüneburgpark. Auch schön. Die dramatische Bühne zeigt da heute Abend die Leiden des jungen Werther. Ach, ich kann mich noch an die gelben Heftchen erinnern in der Schule. Tja, ja. Heute als Freilichttheater beginnt um 7:45 ein stimmungsvoller Theaterabend unter freiem Himmel, passend zu einem lauwarmen bis frischem Sommermontagabend. Mit der richtigen Jacke bestens zu genießen. Ich wünsche euch ganz viel Spaß dabei.
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1: Der Blick um halb zum Himmel bleibt bei relativ wolkigen Modus. Heute ohne Regen, morgen ohne Regen, eigentlich die ganze Woche ohne Regen. Also Regen sowieso nicht, es bleibt zu trocken. Und das Ganze dann mit heute 21, morgen auch so um die 22. Und es wird ein bisschen wärmer über die Tage. Und Richtung Wochenende arbeiten wir uns dann langsam weiter rauf. Mit den Tageswerten am Wochenende dann Richtung 30 Grad. Die Nachtwerte bleiben erstmal frisch. Also so 12, 13 Grad, ab Mittwoch dann vielleicht Donnerstag um mal 13, 14 Grad. Zum Durchlüften gut, zum warm draußen sitzen eher nix. Aber die Sonnenbrille nicht weit weglegen, es bleibt trocken und sommerlich und immer wärmer die Woche dann. Tiefstpunkt durchschritten.
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1: Radio Frankfurt, das freundliche Update für die 4 Uhr Stunde mit überwiegend Good News, nämlich keinen Staus über 10 Minuten, außer einem. Und der ist auf der A3 leider mal wieder vom Frankfurter Kreuz Richtung Offenbacher Kreuz. Da hat es in den Abbiegespuren rechts gekracht. Deswegen momentan eine satte Dreiviertelstunde mehr Fahrzeit. Das Aufräumen dauert auch noch ein bisschen. Rettungsgasse weiter freihalten. Und der Schleichweg zum Drumherumfahren, der führt über die 661. Also wer kann aus Frankfurt 661 bis zum Offenbacher Kreuz und da erst auf die A3 einschweben, dann umfahrt ihr diesen Stau einfach komplett. Ansonsten eine gute und sichere Fahrt. Mehr habt ihr nämlich nicht momentan aktuell zu befürchten.
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1: Und die aktuellen Blitzer in dieser Stunde, die sind, wenn man mal über Frankfurt hinausguckt, zum Beispiel im Kreis Offenbach in Ditzebach auf der Limesstraße ein 30er Blitzer. Seligenstadt 50 auf der Kleinwelzheimer Straße. Richtung Hanau auf der B469 Richtung Stockstadt nicht mehr als 100. Und noch einer bei Frankfurt, nämlich ein 30er Blitzer auf der Pfaffenwiese. Das ist in Frankfurt höchst. Überall bitte auf den Tacho besonders achten. Und liebe Grüße von Raul Helmer aus der Verkehrszentrale. Fahrt vorsichtig.
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0: Radio Frankfurt am Montag und wir reden über einen, der überhaupt erst seit 3 Jahren hinter den DJ-Decks steht. Der hat sogar schon beim World Club Dome aufgelegt, heißt DJ Maximilian Gunkel und ist besser bekannt als M-Gun. Und ich habe ihn sogar beim WCD schon live gesehen. Wirklich cool. Und diese Woche ist er zu Gast beim Podcast Mensch Maike mit Maike Buschening-Kaffenberger. Dort spricht er über seine Anfänge als DJ, seine Leidenschaft für elektronische Musik und seinen ganz eigenen Sound, kann ich bestätigen, ist wie gesagt richtig cool. Und warum Musik für ihn keine Frage der Generation ist, das verrät er uns auch jetzt schon mal.
1: Musik hat kein Alter. Das ist eine ganz wichtige Sache für mich, sondern Musik
2: bewegt.
1: Und wenn man die Augen zumacht, sieht man nicht, wie alt sie ist, die Musik. Man sieht nicht, wie sie aussieht. Und das ist das, was mich halt immer auch sehr inspiriert. Ich mache die Augen zu und versuche halt, den Leuten einen coolen Tag mit Musik zu bescheren.
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0: Der Feierabendwert am Montag heute bleibt bei 21 Grad. Mehr wird es auch nicht. Ein bisschen bewölkt ist es ja. Und das Ganze zum Beispiel in Frankfurt an der Konstabler Wache, genauso wie in Dietzenbach.
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2: Ich bin Thomas Brock. Wer folgt auf Jens Spahn an der Unionsfraktionsspitze? Das will die Bundestagsfraktion Mitte kommender Woche in einer Sondersitzung entscheiden.
3: CDU-Chef Merz hatte schon klargemacht, dass er den Posten schnell neu besetzen will. Bei den Spekulationen über die Nachfolge wird am häufigsten Kanzleramt Chef Frey genannt. Aber auch etwa CDU-Generalsekretär Linnemann oder Innenminister Dobrindt sind im Gespräch. Gut möglich, dass dann auch das Kabinett umgebildet wird. Vergangene Woche hatten Spahn und sein Ehemann bekannt gegeben, dass sie Eltern eines Sohnes geworden sind, mit Hilfe einer Leihmutter in den USA. Damit umgingen sie ein in Deutschland geltendes Verbot, das Spahn aber in der CDU mitgetragen hat. Am Samstag beugte er sich dann dem Druck und gab seinen Rücktritt bekannt. Ursula Winkler, Nachrichtenredaktion.
2: Der neue britische Premier Burnham hat die größten Veränderungen der letzten 40 Jahre angekündigt. Wir werden diesen Moment zu einem Wendepunkt für Großbritannien machen, sagte Burnham in der Downing Street, nachdem er von König Charles mit der Regierungsbildung beauftragt worden war. Als erstes werde er eine Anweisung erteilen, um die Obdachlosigkeit auf den Straßen im Land zu beenden. Burnham ist der Chef der sozialdemokratischen Labour-Partei. Der Ex-Bürgermeister von Manchester folgt seinem Parteikollegen Starmer, der im Juni seinen Rücktritt angekündigt hatte. Die Spritpreise sind über das Wochenende erneut gestiegen. Superbenzin der Sorte E10 kostete gestern im bundesweiten Schnitt 2,15 Euro pro Liter und damit 1,1 Cent mehr als am Freitag. Diesel verteuerte sich um 1,6 Cent auf rund 2,18 Euro.
4: Bei beiden Kraftstoffen war es der 8. Anstieg in Folge. Verglichen mit dem Preis vor 2 Wochen, als sich die Lage nach dem Ende des Tankrabatts ein wenig beruhigt hatte, ist E10 aktuell fast 14 Cent teurer, Diesel sogar 23 Cent. E10 ist außerdem nur noch gut 5 Cent von seinem Allzeithoch aus dem Jahr 2022 entfernt. Wichtigster Treiber dürfte der seit Anfang des Monats kräftig gestiegene Ölpreis sein. Thomas Bleskin, Nachrichtenredaktion.
2: In dem Waldbrandgebiet in Spanien spitzt sich die Lage weiter zu. Das seit Donnerstag nordöstlich der Hauptstadt Madrid wütende Feuer breitet sich sehr schnell aus. Inzwischen sollen schon 26.000 Hektar verbrannt sein. Das ist doppelt so viel wie noch gestern. Auch in Frankreich kämpft die Feuerwehr im Süden des Landes und auf der Mittelmeerinsel Korsika weiter gegen mehrere Brände.
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5: Mit Klaus Bente, guten Tag. Die Stadt Hanau will in der Nacht die Tiere im Garten schützen, im Fokus dabei die Mähroboter, die vor allem Igel gefährlich werden können. Mit einer Allgemeinverfügung ist jetzt der Betrieb von Mährobotern im gesamten Hanauer Stadtgebiet während der Nacht untersagt. Zwischen einer halben Stunde vor Sonnenuntergang und einer halben Stunde nach Sonnenaufgang dürfen die Geräte nicht eingesetzt werden, teilt die Stadt mit. Igel und andere kleine Wirbeltiere sollen besser vor schweren oder tödlichen Verletzungen geschützt werden. Nach einer Auseinandersetzung zwischen einem 44-Jährigen und 2 Nachbarn am Samstag in Trebur befindet sich der Tatverdächtige in einem psychiatrischen Krankenhaus. Aufgrund der bisherigen Ermittlungen besteht der Verdacht, dass der Beschuldigte in einem psychischen Ausnahmezustand war und weiterhin ist, so das Amtsgericht Darmstadt, das die einstweilige Unterbringung des 44-Jährigen in einer geschlossenen Einrichtung angeordnet hat. Der Mann hatte seine beiden Nachbarn schwer verletzt.
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0: Der Nachmittagsblick aus den Skyline-Studios auf den Himmel über Frankfurt. Ja, blau-weiß zwar ja, also Wolken und Blau im abwechselnden Bereich, im Regen nein. Also eigentlich alles gut, aber fühlt sich relativ frisch an, finde ich. Und das Ganze bleibt heute beim tiefsten Wert für die nächsten Tage. Denn mit dem heutigen 21 Grad Max-Wert steigen wir dann auch schon auf in die nächsten sommerlichen Tage. Also wir nehmen zumindest Anlauf. Das Ganze bei trockenem Wetter. Die Nacht, auch die nächste, frisch, fast einstellig. Also 11 Grad rum. Kommende Nacht vielleicht ein bisschen wärmer. Im Frankfurter Zentrum könnte es 13 Grad werden. Aber es ist nicht mild und nicht so warm, wie es mal war. Wird es aber wieder. Jetzt nämlich morgen schon wieder 23, 24 Grad. Und Richtung Wochenende arbeiten wir uns langsam rauf auf Richtung 30 Grad. Am Samstag Da soll es dann 30, 31 Grad und schon wieder hochsommerlich werden.
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0: Liebe Grüße an alle unterwegs aus der Verkehrszentrale. Die 5 Uhr Stunde Richtung Feierabend ist entspannter. Der große Stau auf der A3 löst sich auf oder hat sich quasi schon aufgelöst. Und ansonsten nur die normalen Baustellen und über 10 Minuten momentan nichts wirklich Erwähnenswertes am Start. Insofern euch eine gute und sichere Fahrt Richtung Feierabend.
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0: Die Blitzer Richtung Feierabend sammeln wir mal zusammen in Frankfurt mit zwei 30er Blitzern, die Heinrich-Hartstraße nicht mehr als 30 fahren. Dann haben wir einen Blitzer mit 30 auf der Eckenheimer Landstraße und raus Richtung Zeilsheim auf der Pfaffenwiese auch nicht mehr als 30. Und noch Richtung Taunus, den auf der Alleestraße in Bad Soden überall nicht mehr als 30 fahren, okay?
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0: Radio Frankfurt zur Ferienhalbzeit. Noch 3 Wochen Ferien und wir mit unseren Urlaubs- und Ferien-Hacks heute mal am Montag mit der Frage, wo kann man denn günstig tanken? Damit ihr dann auch schön Tanke sagen könnt. Danke für Radio Frankfurt und wir tanken euch ansonsten auch gleich noch voll mit guter Musik Richtung Feierabend. Und der Tankwart am Mikrofon heißt Raul Helmer und sagt einen schönen Gruß aus den Skyline-Studios.

0: Und dann ist die Vorfreude auf den, ja, heute gerade bei diesem mäßigen Wetter, auf den Urlaub, hoffentlich in schönes Wetter und eine schöne Gegend, meistens ja riesig. Ja, und dann kommt der Schock oder der Schreck auf der Autobahn, nämlich ein Dämpfer, wenn man dann auf die Tafel mit den Spritpreisen an den Tankstellen direkt an der Piste schaut. Denn die sind absolut, ja, gefühlt Wucher schon fast. Wir starten heute unsere neue Wochenserie mit den besten Hacks für euren Roadtrip, für den Urlaub oder den Ausflug mit Auto oder allem, was Räder hat. Und unser Andi hat den ultimativen Tipp, wie die Tankrechnung euch nicht so sehr den Urlaub vermiest. Und ich bin schon gespannt, Andi, erzähl, wie tanken wir denn auf dem Weg in den Süden möglichst günstig?
1: Ja, hi. Also wer direkt an den Autobahnraststätten tankt, der zahlt gut und gerne mal 30 bis 40 Cent pro Liter mehr. Mein Hack: nutzt vor der Fahrt Tank-Apps und plant feste Stops ein, die nur 2 bis 3 Minuten abseits der Autobahnausfahrten liegen. Oft reicht es schon, den nächsten Autohof oder die Tankstelle im nächsten Dorf anzusteuern. Das spart bei einer vollen Tankfüllung locker mal 20 Euro.
0: Das habe ich auch schon tatsächlich mal bemerkt, dass einmal oder zweimal kurz abbiegen dann quasi direkt zig Euro sparen kann und damit fängt der Urlaub natürlich besser gelaunt an und das gesparte Geld, das kann man dann lieber in ein Eis oder was anderes, was gute Laune für euch oder die Family macht, investieren. Und morgen schauen wir uns mit Andy an, wie ihr den absoluten Urlaubsendgegner austrickst, nämlich den Megastau auf dem Weg in den Süden. Am besten noch durch irgendwelche Autobahntunnel in den Alpen. Aber das klären wir dann morgen.

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1: Der Blick um halb zum Himmel bleibt bei relativ wolkigen Modus. Heute ohne Regen, morgen ohne Regen, eigentlich die ganze Woche ohne Regen. Also Regen sowieso nicht, es bleibt zu trocken. Und das Ganze dann mit heute 21, morgen auch so um die 22. Und es wird ein bisschen wärmer über die Tage. Und Richtung Wochenende arbeiten wir uns dann langsam weiter rauf. Mit den Tageswerten am Wochenende dann Richtung 30 Grad. Die Nachtwerte bleiben erstmal frisch. Also so 12, 13 Grad. Ab Mittwoch dann vielleicht Donnerstag um mal 13, 14 Grad. Zum Durchlüften gut. Zum warm draußen sitzen eher nichts. Aber die Sonnenbrille nicht weit weglegen, es bleibt trocken und sommerlich und immer wärmer die Woche dann. Tiefpunkt durchschritten.
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1: Liebe Grüße an alle unterwegs aus der Verkehrszentrale. Die 5 Uhr Stunde Richtung Feierabend ist entspannter. Der große Stau auf der A3 löst sich auf oder hat sich quasi schon aufgelöst. Und ansonsten nur die normalen Baustellen und über 10 Minuten momentan nichts wirklich Erwähnenswertes am Start. Insofern euch eine gute und sichere Fahrt Richtung Feierabend.
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1: Die Blitzer Richtung Feierabend sammeln wir mal zusammen in Frankfurt mit zwei 30er-Blitzern, die Heinrich-Hartstraße nicht mehr als 30 fahren. Dann haben wir einen Blitzer mit 30 auf der Eckenheimer Landstraße und raus Richtung Zeilsheim auf der Pfaffenwiese auch nicht mehr als 30. Und noch Richtung Taunus, den auf der Alleestraße in Bad Soden überall nicht mehr als 30 fahren, okay?
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1: 20. Juli 1977. Foreigner stehen mit Cold as Ice kurz vor ihrem großen Charteinstieg in den USA.
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1: Im Song geht es um eine selbstsüchtige Frau, der nur materielle Dinge wichtig sind. Der Sänger warnt sie vor diesem schlechten Verhalten, denn eines Tages, sagt er, wird es zu ihr zurückkommen. Der Song bringt das Gefühl der Rücksichtslosigkeit und Kälte ziemlich gut rüber, die es zum Beispiel gibt, wenn eine Mutter ihr Adoptivkind misshandelt. Allein schon durch das Klavierthema, das sich durch den ganzen Song zieht, wird das deutlich. Den Song gibt es sogar in zwei verschiedenen Varianten, in der Single-Version und in der Album-Version. Die hat dafür noch Orchestermusik mit dabei. Cold as Ice hat nicht nur ein interessantes Thema, sondern ist einfach eine gelungene Komposition. Eben ein echtes Meisterwerk voller Power und mit absolutem Urwurmpotenzial. Eben ein typischer Song von Foreigner.

0: Private Dancer auf Radio Frankfurt. Nur die größten Hits und zwar quer durch alle Jahrzehnte. Das macht auf jeden Fall gute Laune und verspricht Abwechslung. Auch gleich nach den Werbungstipps. Auch das, die Einkaufstipps hier aus der Gegend, die gibt's nur bei uns und nirgendwo anders. Das Ganze gefolgt von den nächsten coolen Musiken. Der Sound dann von Maroon 5 zum Beispiel, The Proclaimers mit I'm Gonna Be 500 und so weiter. Oder auch Adel Tawil mit Tümerpell gibt's gleich nach den nächsten Tipps und die kommen jetzt sofort und ihr bleibt einfach weiter dran.
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0: zum Draußensitzen um 6 Uhr ist es mit 21 Grad auf dem Thermometer so gefühlt, also so von den Zahlen her denkt man ganz schön warm, aber nach den Temperaturen, die wir hatten, fühlt sich's, finde ich, ziemlich frisch an. Also wer jetzt draußen auf der Freskas, wo wir das gerade messen, draußen sitzt, der muss schon ein Jäckchen anziehen, also ich zumindest. Und das gleiche übrigens auch, wenn man draußen in Offenbach im Marktplatzbereich bleibt. Überall 21 Grad.
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2: Ich bin Thomas Brock. Andy Burnham ist neuer Premierminister von Großbritannien. König Charles beauftragte den Chef der sozialdemokratischen Labour-Partei mit der Regierungsbildung.
3: Andy Burnham gilt als neue Hoffnung der Labour-Partei. Der frühere Bürgermeister von Manchester soll 2 Jahre nach dem Wahlsieg von Vorgänger Starmer die politische Wende schaffen. Auf den neuen Premier warten viele Probleme. Eine schwache Wirtschaft, Wohnungsnot, hohe Energiekosten und wachsende soziale Ungleichheit. Burnham kündigte mehr staatlichen Einfluss bei Wasser, Energie, Wohnungsbau und Nahverkehr an und versprach, die politische Macht stärker auf die Regionen zu verteilen. Eine Rückkehr Großbritanniens in die Europäische Union schließt auch Andy Burnham aus. Aus London, Philipp Detlefs.
2: Die CDU-CSU-Bundestagsfraktion wird am 29. Juli zu einer Sondersitzung zusammenkommen, um über die Nachfolge von Jens Spahn an der Fraktionsspitze zu entscheiden. Das kündigte der CDU-Vorsitzende und Bundeskanzler Merz in Abstimmung mit CSU-Chef Söder an. An einem gemeinsamen Personalvorschlag werde derzeit noch gearbeitet, hieß es. Im Gespräch sind unter anderem Kanzleramtschef Frei und Bundesinnenminister Dobrindt. Die Europäische Union verhängt 550 Millionen Euro Strafe gegen AliExpress. Gefälschte Klamotten und Spielzeug, das nicht sicher für Kinder ist. Produkte beim chinesischen Online-Händler AliExpress sind oft billig, aber nach Ansicht der EU-Kommission eben auch illegal.
4: Gefälschte T-Shirts und Schuhe, unsicheres Spielzeug oder gefährliche Kosmetika. Unter anderem solche illegalen Produkte seien wochenlang nicht vom Online-Marktplatz AliExpress genommen worden. Wie die EU-Kommission weiter mitteilte, hat der Alibaba-Konzern nicht genug getan, um die Verbraucher davor zu schützen. Das Verhalten von AliExpress sei unfair gegenüber Unternehmen, die sich an Regeln hielten. Aus Brüssel, Michael Brandt.
2: Die Bundesregierung plant trotz der zuletzt wieder stark gestiegenen Spritpreise derzeit keine neuen Entlastungen für Autofahrer. Man habe Entlastungsmaßnahmen beendet und momentan sehe man keine neuen, sagte ein Regierungssprecher in Berlin. Er verwies auf Schwankungen des Spritpreises je nach Lage im Iran-Krieg und der Straße von Hormuz. Damit werde man noch eine Weile leben müssen. Seit Anfang Juli sind die Spritpreise stark gestiegen. Diesel etwa hat sich innerhalb von 2 Wochen um 23 Cent verteuert.
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0: Der Montagabend, ein relativ frisches Erlebnis, wenn man es mal positiv formulieren will, mit Nachtwerten später dann noch runter auf um die 12, 13 Grad rum. Es bleibt trocken, ja, aber so ein bisschen windig auch und das Ganze, also der Windteil und der frische Temperaturteil zusammen macht so ein bisschen, ja, vom Windchill, wie es so schön heißt, so ein bisschen frisch, also tatsächlich eher kühlfrisch fühlt sich's an. Also ein bisschen Wärme anziehen, am Abend und draußen bleiben, das lohnt sich auf alle Fälle. Dann aber die nächsten Tage nach und nach immer wärmer und zum Wochenende sollen wir dann tatsächlich die nächste Wärme, fast schon Hitzewelle bekommen mit bis zu 30 Grad, aber ein paar Tage bis dahin haben wir noch.
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0: In der 6-Uhr-Stunde keine größeren Dramen momentan, Ferienzeit und boah, im Prinzip nichts, was groß behindert ist, im wahrsten Sinne des Wortes. Heißt auf dem Weg Richtung Feierabend über 10 Minuten haben wir nichts extra Erwähnenswertes außer dem üblichen Baustellengedöns. Euch eine gute und sichere Fahrt.
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0: In der 6-Uhr-Stunde schauen wir mal blitzertechnisch ein bisschen Richtung Westen von Frankfurt. Ein 30er Blitzer zum Beispiel in der Dr. Ludwig-Opel-Straße in Rüsselsheim. Auch am Brückenweg in Rüsselsheim wird er mit 30 geknipst, genauso wie 50 Max in der Neckarstraße von Ginsheim-Gustavsburg. Dann haben wir noch einen 100er Blitzer auf der 671, die ja inzwischen wieder freigegeben ist. Aber ja, das heißt ja nicht, dass ihr gleich aufs Gaspedal latschen müsst, ne? Also überall schön auf den Tacho achten und vorsichtig fahren.
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0: Radio Frankfurt nach dem Wochenende, nachdem der Fußball-Weltmeister gekürt war. Wer es gestern gesehen hat, der wird sich auch gedacht haben, naja, bei den einen ziemliches Getrete, bei den anderen ein ziemliches Taktieren, hat viel Längen gehabt. Und nach diesem Wochenende wird ein anderer Verein hier aber uns aus der Frankfurter Gegend auch gedacht haben, naja, das hätten wir uns länger auch sparen können. Welcher Verein da welche Längen gehabt hat und wie es ausgegangen ist, das klären wir gleich. Nach Led Zeppelin, einer der besten Sounds ever, Stairway to Heaven und London Beat mit I've Been Thinking About You. Ich bin im Studio, Raul Helmer, einen schönen guten Abend.

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1: Radio Frankfurt, nach einem sportlichen Wochenende, das nicht nur die Argentinier im Fußball mit gesenkten Köpfen zurücklässt, sondern auch für uns hier in Frankfurt, war es insbesondere für unsere Galaxy ein nicht so dolles Wochenende. Am Samstag schon beim Heimspiel gegen Tirol gab es eine satte, ordentliche Niederlage am Ende. Radio Frankfurt Sportreporter Felix Roggenkamm. Die Saison geht ja eigentlich in die heiße Phase, aber die Frage ist, sind die Playoffs überhaupt noch zu packen für unsere Galaxy?
2: Also erstmal zum Sportlichen. Das war eine ordentliche und bittere Niederlage gegen Tirol, die irgendwie auch nicht so ganz zu erwarten war. Tirol hatte bisher nämlich alles verloren. Klar, schlecht sind sie nicht, ist schon eine gute Truppe, aber wenn du in den Playoffs ein Wörtchen mitreden möchtest, dann solltest du zu Hause auf jeden Fall gewinnen. Stichwort Playoffs. Da ist der Zug in Richtung Platz 2 nun endgültig abgefahren. Nordic Storm hat gegen Paris gewonnen, aber auf der anderen Seite ist das gut, denn Paris ist immer noch hinter unserer Galaxy, aber nur durch den direkten Vergleich. Der andere direkte Konkurrent, Prag, der hat ebenfalls nicht gewonnen, also das Rennen um Platz 3, das entwickelt sich so an diesem Wochenende zu einem echten Schneckenrennen. Oder wie andere sagen würden,
3: das bleibt alles so, wie es hier ist. Und es wird sich hier nichts dran rütteln, egal ob du hier bist und nicht.
1: So kann man es auch sagen. Danke dir, Felix. Weiter geht's übrigens für unsere Galaxy am 2. August mit einem Heimspiel gegen Nordic Storm aus Kopenhagen. Und wie das wird, da bleiben wir natürlich auch dran. Wie an unserer guten Musik jetzt bei Radio Frankfurt.
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1: Der Montagabend, ein relativ frisches Erlebnis, wenn man es mal positiv formulieren will, mit Nachtwerten später dann noch runter auf um die 12, 13 Grad rum. Es bleibt trocken, ja, aber so ein bisschen windig auch und das Ganze, also der Windteil und der frische Temperaturteil zusammen macht so ein bisschen, ja, vom Windchill, wie es so schön heißt, so ein bisschen frisch, also tatsächlich eher kühlfrisch fühlt sich's an. Also ein bisschen Wärme anziehen, am Abend um draußen bleiben, das lohnt sich auf alle Fälle. Dann aber die nächsten Tage nach und nach immer wärmer und zum Wochenende sollen wir dann tatsächlich die nächste Wärme, fast schon Hitzewelle bekommen mit bis zu 30 Grad, aber ein paar Tage bis dahin haben wir noch.
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1: In der 6-Uhr-Stunde keine größeren Dramen momentan, Ferienzeit und boah, im Prinzip nichts, was groß behindert ist, im wahrsten Sinne des Wortes. Heißt auf dem Weg Richtung Feierabend, über 10 Minuten haben wir nichts extra Erwähnenswertes außer dem üblichen Baustellengedöns. Euch eine gute und sichere Fahrt.
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1: In der 6-Uhr-Stunde schauen wir mal blitzertechnisch ein bisschen Richtung Westen von Frankfurt. Ein 30er Blitzer zum Beispiel in der Dr. Ludwig-Opel-Straße in Rüsselsheim. Auch am Brückenweg in Rüsselsheim wird er mit 30 geknipst, genauso wie 50 Max in der Neckarstraße von Ginsheim-Gustavsburg. Dann haben wir noch einen 100er Blitzer auf der 671, die ja inzwischen wieder freigegeben ist. Aber ja, das heißt ja nicht, dass ihr gleich aufs Gaspedal latschen müsst, ne? Also überall schön auf den Tacho achten und vorsichtig fahren.
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2: Unspektakulärer Wochenbeginn am deutschen Aktienmarkt mitten in der Ferienzeit. Am Abend hatte sich der DAX um 0,1% auf 24.846 Punkte verbessert. Allzu viel sollte man in den Börsenverlauf heute nicht hineininterpretieren. Immerhin wird der Aktienmarkt durch den fortgesetzten Iran-Krieg nicht weiter in Mitleidenschaft gezogen. Die großen Gewinner im DAX heißen heute Siemens Energy, RWE und Fresenius. Zalando wird wohl Stellen abbauen. Die Aktie des Mode-Online-Händlers gewann 2%. Siemens mit einem Großauftrag für neue Hochgeschwindigkeitszüge aus Italien. Siemens konnte noch leicht zulegen. Zu den Verlierern gehörten Bayer, Brenntag und Heidelberg Materials. Der Euro präsentierte sich am Abend mit einem $1,14,15 etwas leichter. Aus Frankfurt, Klaus Bente.
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0: Radio Frankfurt am Montag und wir reden über einen, der überhaupt erst seit 3 Jahren hinter den DJ-Decks steht. Der hat sogar schon beim World Club Dome aufgelegt, heißt DJ Maximilian Gunkel und ist besser bekannt als M-Gun. Und ich habe ihn sogar beim WCD schon live gesehen. Wirklich cool. Und diese Woche ist er zu Gast beim Podcast Mensch Maike mit Maike Buschening-Kaffenberger. Dort spricht er über seine Anfänge als DJ, seine Leidenschaft für elektronische Musik und seinen ganz eigenen Sound, kann ich bestätigen, ist wie gesagt richtig cool. Und warum Musik für ihn keine Frage der Generation ist, das verrät er uns auch jetzt schon mal.
1: Musik hat kein Alter. Das ist eine ganz wichtige Sache für mich, sondern Musik
2: bewegt.
1: Und wenn man die Augen zumacht, sieht man nicht, wie alt sie ist, die Musik. Man sieht nicht, wie sie aussieht. Und das ist das, was mich halt immer auch sehr inspiriert. Ich mache die Augen zu und versuche halt, den Leuten einen coolen Tag mit Musik zu bescheren.
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1: Ich bin Thomas Brockt. Wer folgt auf Jens Spahn an der Unionsfraktionsspitze? Das will die Bundestagsfraktion Mitte kommender Woche in einer Sondersitzung entscheiden.
2: CDU-Chef Merz hatte schon klargemacht, dass er den Posten schnell neu besetzen will. Bei den Spekulationen über die Nachfolge wird am häufigsten Kanzleramt Chef Frei genannt. Aber auch etwa CDU-Generalsekretär Linnemann oder Innenminister Dobrindt sind im Gespräch. Gut möglich, dass dann auch das Kabinett umgebildet wird. Vergangene Woche hatten Spahn und sein Ehemann bekannt gegeben, dass sie Eltern eines Sohnes geworden sind, mit Hilfe einer Leihmutter in den USA. Damit umgingen sie ein in Deutschland geltendes Verbot, das Spahn aber in der CDU mitgetragen hat. Am Samstag beugte er sich dann dem Druck und gab seinen Rücktritt bekannt. Ursula Winkler, Nachrichtenredaktion.
1: Der neue britische Premier Burnham hat die größten Veränderungen der letzten 40 Jahre angekündigt. Wir werden diesen Moment zu einem Wendepunkt für Großbritannien machen, sagte Burnham in der Downing Street, nachdem er von König Charles mit der Regierungsbildung beauftragt worden war. Als erstes werde er eine Anweisung erteilen, um die Obdachlosigkeit auf den Straßen im Land zu beenden. Burnham ist der Chef der sozialdemokratischen Labour-Partei. Der Ex-Bürgermeister von Manchester folgt seinem Parteikollegen Starmer, der im Juni seinen Rücktritt angekündigt hatte. Die Spritpreise sind über das Wochenende erneut gestiegen. Superbenzin der Sorte E10 kostete gestern im bundesweiten Schnitt 2,15 Euro pro Liter und damit 1,1 Cent mehr als am Freitag. Diesel verteuerte sich um 1,6 Cent auf rund 2,18 Euro.
3: Bei beiden Kraftstoffen war es der 8. Anstieg in Folge. Verglichen mit dem Preis vor 2 Wochen, als sich die Lage nach dem Ende des Tankrabatts ein wenig beruhigt hatte, ist E10 aktuell fast 14 Cent teurer, Diesel sogar 23 Cent. E10 ist außerdem nur noch gut 5 Cent von seinem Allzeithoch aus dem Jahr 2022 entfernt. Wichtigster Treiber dürfte der seit Anfang des Monats kräftig gestiegene Ölpreis sein. Thomas Bleski, Nachrichtenredaktion.
1: Die englische Fußballlegende Kevin Keegan ist tot. Der frühere HSV-Profi starb im Alter von 75 Jahren an den Folgen seiner Krebserkrankung. Keegan spielte von 1977 bis 1980 für den Hamburger SV und wurde 1979 mit dem Club Deutscher Meister. Außerdem war er lange beim FC Liverpool und später auch bei Newcastle United erfolgreich.
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4: Der Montagabend, ein relativ frisches Erlebnis, wenn man es mal positiv formulieren will, mit Nachtwerten später dann noch runter auf um die 12, 13 Grad rum. Es bleibt trocken, ja, aber so ein bisschen windig auch und das Ganze, also der Windteil und der frische Temperaturteil zusammen macht so ein bisschen, ja, vom Windchill, wie es so schön heißt, so ein bisschen frisch, also tatsächlich eher kühlfrisch fühlt sich's an. Also ein bisschen Wärme anziehen am Abend und draußen bleiben, das lohnt sich auf alle Fälle. Dann aber die nächsten Tage nach und nach immer wärmer und zum Wochenende sollen wir dann tatsächlich die nächste Wärme, fast schon Hitzewelle bekommen mit bis zu 30 Grad, aber ein paar Tage bis dahin haben wir noch.
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4: Und auch in der 7-Uhr-Stunde völligst entspannte Grüße an alle unterwegs. Außer Kleinigkeiten an Baustellen momentan nichts zu meckern. Insbesondere da sogar ja auch die Sperrung der 671 inzwischen aufgehoben ist, kommt ihr sehr, sehr gut von A nach B. Einen schönen Weg Richtung Feierabend oder Richtung Termin und Abendessen, was auch immer ihr vorhabt. Ich wünsche euch eine gute und eine sichere Fahrt.
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4: Radio Frankfurt zur Ferienhalbzeit. Noch 3 Wochen Ferien und wir mit unseren Urlaubs- und Ferien-Hacks heute mal am Montag mit der Frage, wo kann man denn günstig tanken? Damit ihr dann auch schön Tanke sagen könnt. Danke für Radio Frankfurt und wir tanken euch ansonsten auch gleich noch voll mit guter Musik Richtung Feierabend. Und der Tankwart am Mikrofon heißt Raul Helmer und sagt einen schönen Gruß aus den Skyline-Studios.

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1: Radio Frankfurt in der Ferienzeit. Und wenn ihr jetzt noch da seid, dann habt ihr vielleicht ja schon so allmählich die Koffer gepackt. Auto oder Wohnmobil ist oder wird demnächst beladen. Und dann ist die Vorfreude auf den, ja heute gerade bei diesem mäßigen Wetter, auf den Urlaub, hoffentlich in schönes Wetter und in eine schöne Gegend, meistens ja riesig. Ja, und dann kommt der Schock oder der Schreck auf der Autobahn, nämlich ein Dämpfer, wenn man dann auf die Tafel mit den Spritpreisen an den Tankstellen direkt an der Piste schaut. Denn die sind absolut, ja, gefühlt Wucher schon fast. Wir starten heute unsere neue Wochenserie mit den besten Hacks für euren Roadtrip, für den Urlaub oder den Ausflug mit Auto oder allem, was Räder hat. Und unser Andi hat den ultimativen Tipp, wie die Tankrechnung euch nicht so sehr den Urlaub vermiest. Und ich bin schon gespannt, Andi, erzähl, wie tanken wir denn auf dem Weg in den Süden möglichst günstig?
2: Ja, hi. Also wer direkt an den Autobahnraststätten tankt, der zahlt gut und gerne mal 30 bis 40 Cent pro Liter mehr. Mein Hack: nutzt vor der Fahrt Tank-Apps und plant feste Stops ein, die nur 2 bis 3 Minuten abseits der Autobahnausfahrten liegen. Oft reicht es schon, den nächsten Autohof oder die Tankstelle im nächsten Dorf anzusteuern. Das spart bei einer vollen Tankfüllung locker mal 20 Euro.
1: Das habe ich auch schon tatsächlich mal bemerkt, dass einmal oder zweimal kurz abbiegen dann quasi direkt zig Euro sparen kann und damit fängt der Urlaub natürlich besser gelaunt an und das gesparte Geld, das kann man dann lieber in ein Eis oder was anderes, was gute Laune für euch oder die Family macht, investieren. Und morgen schauen wir uns mit Andy an, wie ihr den absoluten Urlaubsendgegner austrickst, nämlich den Megastau auf dem Weg in den Süden. Am besten noch durch irgendwelche Autobahntunnel in den Alpen. Aber das klären wir dann morgen.

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1: Der Montagabend, ein relativ frisches Erlebnis, wenn man es mal positiv formulieren will, mit Nachtwerten später dann noch runter auf um die 12, 13 Grad rum. Es bleibt trocken, ja, aber so ein bisschen windig auch und das Ganze, also der Windteil und der frische Temperaturteil zusammen macht so ein bisschen, ja, vom Windchill, wie es so schön heißt, so ein bisschen frisch, also tatsächlich eher kühlfrisch fühlt sich's an. Also ein bisschen wärmer anziehen am Abend und draußen bleiben, das lohnt sich auf alle Fälle. Dann aber die nächsten Tage nach und nach immer wärmer und zum Wochenende sollen wir dann tatsächlich die nächste Wärme, fast schon Hitzewelle bekommen mit bis zu 30 Grad, aber ein paar Tage bis dahin haben wir noch.
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1: Und auch in der 7-Uhr-Stunde völligst entspannte Grüße an alle unterwegs. Außer Kleinigkeiten an Baustellen momentan nichts zu meckern. Insbesondere da sogar ja auch die Sperrung der 671 inzwischen aufgehoben ist, kommt ihr sehr, sehr gut von A nach B. Einen schönen Weg Richtung Feierabend oder Richtung Termin und Abendessen, was auch immer ihr vorhabt. Ich wünsche euch eine gute und eine sichere Fahrt.
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0: 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Juli 2012. Neu in den Charts ist Crow, Einmal um die Welt.
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0: Die technische Revolution bringt viele Möglichkeiten mit sich. Früher musste man als Musiker einen Haufen Geld sparen, um sich 1 bis 2 Stunden im Tonstudio einzumieten, um dann auf den Punkt abzuliefern. Und wenn dann was schief geht, dann ist es halt so. Man kann es nicht mehr ändern. Der Erfolg hängt von so vielen verschiedenen Aspekten ab. Seit einigen Jahren ist das aber anders. Jeder kann Musik machen, überall. Vielleicht macht der Typ da hinten auf dem Handy, der gerade am Rumdaddeln ist, den nächsten krassen Beat. Alles, was man braucht, ist ein Computer und ein Mikrofon, die Software, die Plugins, das man früher für tausende Euro in Hardware investieren musste. All das ist jetzt ganz einfach online als Software zum Runterladen verfügbar. Für einen kleinen, schmalen Taler. Carlo Weibel ist einer der Vorreiter dieser Do-It-Yourself-Generation. Seit Jahrzehnten macht er Musik. Als Jugendlicher meldet er sich dann auf einer Webseite an, auf der Rapper gegeneinander antreten. Hier lädt er seine ersten Tracks hoch. Er macht alles selbst. Er erstellt die Beats, schreibt die Texte, mischt das Ganze zusammen und lädt die fertigen Produktionen hoch. Eine Ein-Mann-Produktionsfirma. 2011 lädt er dann auf diese Art und Weise ein Mixtape hoch mit einigen eigenen Songs. Kostenlos zum Download, versteht sich. Und darauf werden auch so einige Labels aufmerksam. Ein Jahr später kommt dann schon sein erstes professionelles Album. Und darauf ist auch die Nummer 1 um die Welt.

0: So, ihr lieben Freunde der guten Radiomusik, gleich geht es noch einmal weiter nach der Werbung mit den besten Songs für den Abend. Und zwar mit richtig coolen Musiken, die Doobie Brothers zum Beispiel. Listen to the Music, das ist unser Motto E. Die besten Sounds dann noch mit Harry Styles oder auch Glass Tiger mit Don't Forget Me. Und Don't Forget, dass es auf der anderen Seite der Nachrichten dann gleich weitergeht mit Enrico Ostendorf, unserem besten Feierabendmixer ever. Ja, dann bin ich dann auch schon im Feierabend tatsächlich und ihr dann in eurem wohlverdienten Montagabend. Morgen dann aufstehen mit Marc Neugebauer und guter Laune und bester Musik und mich gibt's dann wieder, wer mag, zum Feierabend am Dienstag, dann ab 3. Bis dahin genießt die Zeit und genießt die gute Musik hier bei und mit Radio Frankfurt und ich wünsche euch einen schönen Abend. Bis morgen.
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1: Ich bin Thomas Brockt. Nach ihrer Rückkehr aus den USA sind Spaniens Fußball-Weltmeister von König Felipe empfangen worden. Er gratulierte dem Team im Königlichen Palast in Madrid und sprach von einem epischen Triumph einer legendären und historischen Mannschaft. Felipe war mit der königlichen Familie gestern auch im Stadion mit dabei, als die Spanier im Finale gegen Argentinien siegten. Heute Abend wird die Mannschaft noch in Madrid mit den Fans feiern. Wer folgt auf Jens Spahn an der Unionsfraktionsspitze? Das will die Bundestagsfraktion Mitte kommender Woche in einer Sondersitzung entscheiden.
2: CDU-Chef Merz hatte schon klargemacht, dass er den Posten schnell neu besetzen will. Bei den Spekulationen über die Nachfolge wird am häufigsten Kanzleramt Chef Frey genannt. Aber auch etwa CDU-Generalsekretär Linnemann oder Innenminister Dobrindt sind im Gespräch. Gut möglich, dass dann auch das Kabinett umgebildet wird. Vergangene Woche hatten Spahn und sein Ehemann bekannt gegeben, dass sie Eltern eines Sohnes geworden sind, mithilfe einer Leihmutter in den USA. Damit umgingen sie ein in Deutschland geltendes Verbot, das Spahn aber in der CDU mitgetragen hat. Am Samstag beugte er sich dann dem Druck und gab seinen Rücktritt bekannt. Ursula Winkler, Nachrichtenredaktion.
1: Andy Burnham ist neuer Premierminister von Großbritannien. König Charles beauftragte den Chef der sozialdemokratischen Labour-Partei mit der Regierungsbildung.
3: Andy Burnham gilt als neue Hoffnung der Labour-Partei. Der frühere Bürgermeister von Manchester soll 2 Jahre nach dem Wahlsieg von Vorgänger Starmer die politische Wende schaffen. Auf den neuen Premier warten viele Probleme. Eine schwache Wirtschaft, Wohnungsnot, hohe Energiekosten und wachsende soziale Ungleichheit. Burnham kündigte mehr staatlichen Einfluss bei Wasser, Energie, Wohnungsbau und Nahverkehr an und versprach, die politische Macht stärker auf die Regionen zu verteilen. Eine Rückkehr Großbritanniens in die Europäische Union schließt auch Andy Burnham. Aus London, Philipp Detlefs.
1: In dem Waldbrandgebiet in Spanien spitzt sich die Lage weiter zu. Das seit Donnerstag nordöstlich der Hauptstadt Madrid wütende Feuer breitet sich sehr schnell aus. Inzwischen sollen schon 26.000 Hektar verbrannt sein. Das ist doppelt so viel wie noch gestern. Auch in Frankreich kämpft die Feuerwehr im Süden des Landes und auf der Mittelmeerinsel Korsika weiter gegen mehrere Brände. Im Süden und Südosten Europas wird derweil eine neue Hitzewelle erwartet.
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2: Ich bin Thomas Brock. Die Bundesregierung plant trotz der zuletzt wieder stark gestiegenen Spritpreise derzeit keine neuen Entlastungen für Autofahrer. Man habe Entlastungsmaßnahmen beendet und momentan sehe man keine neuen, sagte ein Regierungssprecher heute in Berlin.
3: Seit Beginn des Monats greift der Tankrabatt nicht mehr und zuletzt ist auch der Ölpreis kräftig nach oben gegangen. An den Preistafeln der Tankstellen zeigt sich das deutlich. Die Preise steigen und steigen. Der ADAC rechnet bald mit einem neuen Preisrekord bei E10, sollte sich die Lage nicht ändern. Auch der Regierungssprecher verweist bei den Preisschwankungen auf die Lage im Irankrieg. Damit werde man noch eine Weile leben müssen, sagte er. Er versicherte, die Bundesregierung werde die Entwicklung genau beobachten. Ursula Winkler, Nachrichtenredaktion.
2: Die Unions-Bundestagsfraktion wird nächste Woche Mittwoch zu einer Sondersitzung zusammenkommen, um über die Nachfolge des zurückgetretenen Jens Spahn an der Fraktionsspitze zu entscheiden. Das kündigte Bundeskanzler Merz in Abstimmung mit CSU-Chef Söder an. An einem gemeinsamen Personalvorschlag werde derzeit noch gearbeitet, hieß es. Im Gespräch sind unter anderem Kanzleramtschef Frei, CDU-Generalsekretär Linnemann und Bundesinnenminister Dobrindt. Andy Burnham ist neuer Premierminister in Großbritannien. König Charles beauftragte den Chef der sozialdemokratischen Labour-Partei mit der Regierungsbildung. Anschließend hielt Burnham in der Downing Street seine Antrittsrede.
4: Burnham versprach, die soziale Krise im Land anzugehen. Als erste große Aufgabe will er die Wohnungslosigkeit beenden. Außerdem kündigte er schnelle Hilfe gegen die hohen Lebenshaltungskosten an. Denkbar sind niedrigere Bustarife und Entlastungen bei den Energiepreisen. Wirtschaftspolitisch verspricht der neue Premier weniger Zentralismus und Privatisierung, dafür mehr regionale Machtverteilung. Dabei will er die Schuldenregeln einhalten und vorhandene Ausgaben neu gewichten. Aus London, Philipp Detlefs.
2: Nach ihrer Rückkehr aus den USA sind Spaniens Fußball-Weltmeister von König Felipe empfangen worden. Er gratulierte dem Team im Königlichen Palast in Madrid und sprach von einem epischen Triumph einer legendären und historischen Mannschaft. Felipe war mit der königlichen Familie gestern auch im Stadion mit dabei, als die Spanier im Finale gegen Argentinien siegten. Heute Abend wird die Mannschaft noch in Madrid mit den Fans feiern.
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1: Ich bin Tine Klimach. Wer übernimmt nach Jens Spahn die Unionsfraktionsspitze? Das soll in einer Sondersitzung in der nächsten Woche entschieden werden, wie die Deutsche Presseagentur aus Präsidiumskreisen erfuhr.
2: Aktuell wird über mehrere mögliche Spahn-Nachfolger spekuliert. Etwa Kanzleramtschef Frei wird oft genannt oder Generalsekretär Linnemann. Der Posten könnte auch erstmalig an eine Frau oder an die CSU gehen, denn auch Gesundheitsministerin Wacken und Innenminister Dobrindt sind im Gespräch. Sollte ein amtierendes Kabinettsmitglied in Spahns Fußstapfen an der Fraktionsspitze treten, wäre noch ein weiterer Umbau nötig. Dann dreht sich auch im Kabinett das Personalkarussell. Aus Berlin, Ursula Winkler.
1: Die Bundesregierung plant trotz der zuletzt wieder stark gestiegenen Spritpreise derzeit keine neuen Entlastungen für Autofahrer. Man habe Entlastungsmaßnahmen beendet und momentan sehe man keine neuen, sagte ein Regierungssprecher in Berlin. Er verwies auf Schwankungen des Spritpreises je nach Lage im Irankrieg und der Straße von Hormuz. Damit werde man noch eine Weile leben müssen. Seit Anfang Juli sind die Spritpreise stark gestiegen. Diesel etwa hat sich innerhalb von 2 Wochen um 23 Cent verteuert. In dem Waldbrandgebiet in Spanien spitzt sich die Lage weiter zu. Das nordöstlich der Hauptstadt Madrid wütende Feuer breitet sich immer weiter aus. Inzwischen sollen schon 26.000 Hektar verbrannt sein. Das ist doppelt so viel wie noch gestern. Auch in Frankreich kämpft die Feuerwehr im Süden des Landes und auf der Mittelmeerinsel Korsika weiter gegen mehrere Brände.
3: In Spanien mussten inzwischen rund 1.200 Menschen aus 30 gefährdeten Ortschaften evakuiert werden. Vor allem der starke Wind von rund 50 Kilometern pro Stunde facht die Flammen bisher immer wieder an. Hunderte Einsatzkräfte und rund 45 Löschflugzeuge sind im Einsatz und haben bisher ein Übergreifen der Flammen auf Ortschaften verhindert. Auch in Frankreich kämpft die Feuerwehr im Hinterland von Saint-Tropez gegen einen allerdings viel kleineren Brand. 4 Häuser und 15 Autos wurden zerstört. Aus Paris, Michael Evers.
1: Zum Sport. Nach ihrer Rückkehr aus den USA sind Spaniens Fußball-Weltmeister von König Felipe empfangen worden. Er gratulierte dem Team im Königlichen Palast in Madrid und sprach von einem epischen Triumph einer legendären und historischen Mannschaft. Felipe war mit der königlichen Familie gestern auch im Stadion mit dabei, als die Spanier im Finale gegen Argentinien siegten. Heute Abend wird die Mannschaft noch in Madrid mit den Fans feiern.
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1: Hallo und herzlich willkommen bei Mensch Maike. Früher agierten DJs eher unbekannt im Hintergrund. Durch die Techno-Bewegung in den 90ern wurden dann DJs selber zu Stars. Und heute sind sie ein fester Bestandteil der internationalen Musikszene. Und deshalb begrüße ich hier ganz herzlich heute bei Mensch Maike Max Gunkel alias M-Gun.
2: Hallihallo, schönen guten Tag.
1: Ich freue mich sehr, dass du da bist, Max. Die DJs sind, wie gesagt, heute schon richtige Stars. Und es hat sich ja alles verändert. Also ich bin jetzt 55. Als wir in den 80er, 90er Jahren noch unterwegs waren, da gab es noch die Schlangen, da gab es die Türsteher. Aber von den DJs war keine Reden. Wir hatten immer mehr Respekt und haben immer überlegt, welcher Türsteher steht jetzt gerade vor der Tür. Aber nicht, welcher DJ legt gerade auf. Also man konnte davon ausgehen, die Musik war gut. Wo siehst du die Unterschiede zu damals und heute?
2: Ich glaube, damals ist natürlich Social Media ein riesengroßer Faktor, mittlerweile zumindest.
1: Ja, stimmt, das gab es damals nicht.
2: Damals wusste man nicht, wer spielt, weil heutzutage gibt es ja genug Werbung und genug Promo quasi jetzt über Social Media, aber früher halt auch mehr über Radio zum Beispiel. Das ist ja auch noch eine ganz andere Zeit gewesen. Da haben auch Leute deutlich auf jeden Fall mehr zugehört. Und ich glaube auch bei den Clubs damals haben die Leute auch mehr zugehört, denke ich, weil man damals noch natürlich in die Clubs gegangen ist und hat da Musik gehört, die man noch nicht kannte. Und heutzutage ist natürlich Spotify ein Riesenmedium oder andere, sag ich mal, Streamingdienste, die natürlich das nach Hause bringen und viel einfacher bringen. Aber das heißt auch für mich im Prinzip, man hat viel mehr Zuhörer und viel mehr Möglichkeiten heutzutage auch als DJ gehört zu werden und vor allem auch eine Plattform dafür zu bekommen.
1: Großartig. Wie bist denn du auf die Idee gekommen, DJ zu werden? Wann hast du angefangen und wie kamst du auf die Idee?
2: Das ist eine sehr, sehr lustige und eine sehr einfache Sache. Ich bin mit meinen Freunden immer sehr viel unterwegs gewesen und unter anderem halt auch so international auf so Konzerte von Keine Musik und coole Festivals und so. Und ich dachte mir jedes Mal, warum habe ich das nicht in Frankfurt? Und ich denke mir jedes Mal, ja, das ist doch eigentlich das, für was ich eigentlich brenne, ist eigentlich die Musik, die ich gerne höre, hierher zu holen. Mhm. Und dann habe ich gedacht, zu meinen Freunden, komm, ich kaufe mir ein DJ-Pult und suche ein neues Hobby so ein bisschen. Und das ist dann eigentlich ziemlich schnell explodiert. Aus dem Hobby ist jetzt mein Beruf geworden. Und ja, es ist schon echt erstaunlich. Ja. Das war eigentlich der Weg so mit meinen Freunden. Deswegen heißt auch meine Partyreihe M-Gun plus Friends, weil es für mich immer nur der Punkt war, ey, wir müssen eine coole neue Party machen und einen coolen neuen Sound nach Frankfurt bringen. Und irgendwie hat sich das etabliert.
1: Bist du ein echter Frankfurter Bub?
2: Ich bin ein bisschen außerhalb aufgewachsen, in euren Rödermark. Ja, Kreis Offenbach, aber ich wohne jetzt schon seit...
1: Die verbotene Stadt.
2: Ja, deswegen muss ich...
1: Frankfurt, oh Gott, oh Gott. Der Vorort.
2: Hat keiner gehört. Nein, aber ich wohne seit 8 Jahren in Frankfurt jetzt schon.
1: Sehr gut. Darf ich mal fragen, wie alt du bist?
2: Ich bin 32.
1: Und wann hast du angefangen?
2: Ich habe vor 3 Jahren damit angefangen. Im September habe ich meine erste Show vor Leuten gespielt im Do-Haus. Freunde von mir, von den Monsoon-Jungs, die haben damals mir die Plattform gegeben und ja, bis jetzt im September fängt mein 3. Jahr quasi an und ungefähr jetzt zu der Zeit ist es genau 3 Jahre her, wo ich das DJ-Pult mir angeschaut habe, das erste Mal, ja.
1: Wie cool ist das bitte?
2: Ja, ist sehr
1: großartig.
2: Verrückt.
1: Sag mir nochmal bitte, wie hast denn du das wahrgenommen, wo du das erste Mal wirklich vor Publikum standest? Ja, man hat dir die Plattform gegeben und jetzt solltest du loslegen. Ja, und du hast ja auch gerade schon gesagt, du hattest so einen bestimmten Stil, wo du mit deinen Jungs immer hingefahren bist. Wo war das nochmal hin nach?
2: Wir waren überall, also von Ibiza oder in der Schweiz bei Naturklang, war, heißt das Festival, ist sehr cool, sehr elektronisch, sehr hausig. Ja, das ist so ein bisschen das Genre, was ich halt auch bediene, so House, Tech House, das ist das heutzutage.
1: Da wollte ich drauf hinaus, siehste, dankeschön, schon beantwortet.
2: Afro House natürlich auch.
1: Aber wie beschreibst du deinen Stil und was war für dich dieser erste Auftritt?
2: Also dieser erste Auftritt war für mich einfach so für Freunde, habe meine ganzen Freunde und Freunde von den Freunden eingeladen, dass wir natürlich richtig Spaß und Party haben. Wir waren auch gleich in der ersten Stunde, weil ich durfte das Warm-up spielen zu dem Zeitpunkt, waren natürlich direkt Leute da und es war total schön, dass jeder das genossen hat und auch gesagt hat, boah, wie cool, boah, das hat mir, dass es mal endlich mal hier sowas gibt, das ist ja echt cool. Und das war ja so der erste Moment. Für mich war es immer nur Freunde und Leute immer fröhlich zu machen. Das da war mein Antrieb, glaube ich, da in dem Moment. Mhm. Und ja, jetzt ist es halt in der Richtung halt sehr ja, ganz schön vielseitig geworden, ja.
1: Genau, aber wie beschreibst du deinen Stil und was macht dich so besonders als
2: mein DJ? Mein Stil, ja, das ist ein bisschen so, ich bin schon ein bisschen hybrid, sag ich mal, in der House-Szene. Also Afro-House ist so schon da, wo ich erst hergekommen bin, weil da so ein bisschen so sehr viel geremixed worden ist, auch so alten 90er-Sachen. Und so habe ich dann irgendwie...
1: Also meine Musik eigentlich.
2: Ja, eigentlich genau. Ich tue auch immer Elemente einbringen, wo ich als Kind auch mitbekomme. Ich habe nie Kinderlieder vorgespielt bekommen von meiner Mutter, sondern eher sowas wie Free From Desire oder...
1: Wie cool
2: ist so das? So Sachen denn? Halt. Und das war mal mein Weg zur Schule. Mhm. Und das habe ich halt immer auch genossen, weil ich immer... dran denken muss, wie früher ich mit dem Cabrio zur Schule gefahren worden bin von meiner Mama und haben da laut Musik gehört und ja, das war so der Anfang und mein ganzer Stil, der bewegt sich halt so wirklich schon eher im groovigen House, aber trotzdem irgendwo was, wo die Leute mal auch mal mitsingen können und auch mal ein bisschen Energie und auch mal Elemente, die halt auch zum Beispiel mal richtig reinhauen, wo die Leute sagen, wow, was ist das auf einmal? Das ist so ein bisschen so ein Mix aus allem ein bisschen. Deswegen würde ich eher als Hybrid nennen, weil die meisten haben halt so ein Genre, wo die fest drinne bleiben. Aber ich springe vom Afro-House ins House, ins Tech-House. Dann mache ich auch manchmal hinten raus einfach mal, wenn wir die Party beenden, lasse ich meistens den Song auslaufen. Und meistens in letzter Zeit kriege ich oft so Zugaberufe. Und dann überlege ich mir halt immer irgendwas Cooles, einfach auch sehr kommerziell in dem Moment, aber auch sehr, was die Leute catcht. Dann spiele ich halt Wonderwall auch zum Ende einfach mal, um einfach die Leute einfach den Moment mitnehmen lassen zu können. Und das ist so ein bisschen das, wo ich halt auch für stehe, halt so für Leute, die das Haus sehr feiern, aber auch ein bisschen den kommerziellen Touch. Und ich glaube, so treffe ich die größere Zielgruppe und so treffe ich auch, dass die Leute auch den Abend genießen können.
1: Also möchtest du auch sagen, dass die 90er Jahre deinen musikalischen Einfluss auf jeden Fall geprägt haben?
2: Natürlich, ich bin Kind einer der 90er auch. Ich bin auch 94 geboren, da muss man das auch mitnehmen.
1: Absolut, absolut. Ich finde das großartig. Hast du DJs als Vorbilder? Ich meine, die Zeit von Sven Veth und Thaler und so weiter kennst du ja gar nicht mehr, ne?
2: Aber stimmt.
1: Deine Mutter bestimmt.
2: Ich glaube nicht, die ist nicht so im Techno damals unterwegs gewesen, aber ich kenne die beiden tatsächlich auch und habe mir die auch selber schon öfters mal angeschaut. Unter anderem natürlich durch Cocoon früher mit Sven Veth, da bin ich noch so in den letzten Zügen noch reingekommen, bis dann am Ende es leider auch nicht mehr gab. Aber ja, ja, das sind halt die Ursteine hier aus unserer Region auf jeden
1: Absolut.
2: Fall.
1: Absolut. Max Boon war ja auch dabei damals in den 90ern.
2: Da gibt es einige, ja.
1: Absolut. Max Boon fand ich auch mal ganz toll. Sven Veth auch, Markus Löffel. Ja, das ist schon eine ganz eigene Musikszene gewesen. Ne? Wenn du jetzt aber zum Beispiel mal Lieder hörst, so aus den 50er Jahren, ne? Oder ich sag mal aus den, das ist ja jetzt ganz, ganz weit hergeholt, aus den 80er Jahren, wo es noch richtig Musik war, weißt du, was ich meine? Wo noch wirklich Handmade-Musik da war, ohne Elektrosound und so weiter. Kannst du damit was anfangen?
2: Ja, tatsächlich suche ich mir auch manchmal so Songs, die früher sind, also von früher sind, auch in neuen, sag ich mal, wir nennen das Edits, wo die Sachen oder Remixe, wo wir zusammen schnippeln quasi, kann man so sagen. Und da suche ich mir schon öfters mal was von den älteren Sachen raus, aber auch die neueren Sachen. Also das ist für mich so auch so, das wie gesagt, das Element bei mir, wenn ich spiele. Mhm. Und vor kurzem habe ich auch wieder einen coolen Remix von den Bee Gees gefunden. Da dachte ich mir, den spiele ich auch. Und die Leute haben den total gefeiert. Und dann merke ich immer wieder, du bringst gerne auch mal den Sound von früher in die neue Version über. Ja.
1: Du bedienst natürlich auch ein viel größeres Publikum damit, ne? Ich meine, du holst ja dann Absolut. Auch so alte Mädels wie mich wieder auf die Tanzfläche.
2: Ja, man merkt halt schon, dass man auch die etwas ältere Zielgruppe, sage ich jetzt mal, wo von in dem jetzt im Club Kultur

0: bestes Beispiel, mein Vater ist 64, meine Mutter ist 62. Die machen mehr Party wie wir als in dem jungen, jetzt in der Zeit.
1: Wir haben es doch
0: gelernt. Das ist der Wahnsinn, ja, aber das ist das halt eben. Und dann sage ich halt auch, meine Eltern sind auch bei jeder Veranstaltung da, wenn ich meine Partys mache. Ja, ja, das ist wirklich sehr cool. Und die sind auch Supporter Nummer eins und natürlich feiern die das auch sehr. Und das finde ich halt immer erstaunlich, auch immer zu sehen. Nicht nur sie, sondern auch die Freunde sagen, die Musik ist mega cool, das holt sie halt ab. Aber ich hole auch die junge Generation ab. Und ich glaube, deswegen gibt es für mich, Musik hat kein Alter. Mhm. Das ist eine ganz wichtige Sache für mich, sondern Musik
1: bewegt.
0: Und wenn man die Augen zumacht, sieht man nicht, wie alt sie ist, die Musik. Man sieht nicht, wie sie aussieht. Und das ist das, was mich halt immer auch sehr inspiriert. Ich mache die Augen zu und versuche halt, den Leuten einen coolen Tag mit Musik zu bescheren.
1: Das ist total schön. Und Musik verbindet auch. Das ist wirklich
0: absolut.
1: Ganz, ganz großartig. Jetzt bist du 3 Jahre am Start, ne? Und ich sage nur ein Schlagwort jetzt. Der World Club Dome in Frankfurt. Ich meine, da legen weltweite große DJs auf. Das ist das größte Clubfestival, was es jemals gegeben hat. Und wie gesagt, alles ist angesagt. Du bist 3 Jahre am Ball und du gehörst mittlerweile regelmäßig zum Line-Up.
0: Der ist echt verrückt.
1: Wie ist es dazu gekommen? Dieses Jahr warst du sogar auch auf der Outdoor-Main-Stage, ne? Hast du da gespielt?
0: Ja, das war echt verrückt. Also für mich ist es immer noch surreal. Ich nehme das gar nicht, glaube ich, immer noch nicht so richtig wahr. Mhm. Aber wenn ich drüber nachdenke, vor 3 Jahren hat mich eine andere Veranstaltung damit hingezogen. Ich selbst bin schon privat seit dem ersten Event hier auf dem Festival und habe allen wirklich ich habe kein Festival ausgelassen seitdem bei denen. Also ich habe alle gesehen, von Getta bis Avicii, wirklich alles, was da gewesen ist. Und dann überlegst du dir so, wow, du stehst jetzt auch auf einer der größten Bühnen und bist auf einmal ein Act, so. Ist immer noch sehr komisch für mich.
1: Aber erzähl uns mal den Weg dahin.
0: Ja, erzähle ich gerne, kein Problem. Und ja, vor 2 Jahren war das halt dann so ein Veranstalter aus Frankfurt, der mich auch ein bisschen unterstützt hat zu dem Zeitpunkt. Mhm. Auch immer noch heute, bin immer noch sehr gut. So, darf jetzt nicht so klingen, als wäre das auseinandergegangen. Das war einfach ein Aufsteller von den DJ-Hersteller Pioneer. Und der haben dann wie so eine Ausstellung gehabt und da durften wir drauf spielen. Das war eigentlich die kleinste, es war so groß. Ich sag's heute so, wie so eine Pommesbudengröße. Es ist wirklich groß, nicht größer war es, wie so ein Container halt einfach. Und da hatte ich den ersten Gig und dachte mir schon, da sind ein paar Leute stehen geblieben und ich dachte mir so, boah, es hat echt Spaß gemacht, so, ne? Und dann das Jahr darauf ist auch nicht nur, ist meine Marke halt auch gewachsen, wurde halt von einer anderen Veranstaltungsreihe und ich glaube, es war ein Gin-Hersteller sogar, der mich gebucht hatte damals. Und da war ich auf der Waterstage draußen. Und das war auch ein sehr verrücktes Booking für mich, weil ich wusste Festival, ich hatte richtig Lust, habe all meinen Freunden Bescheid gesagt. Es war also einfach ein sehr toller Tag an sich. Und ich hatte aber keine so eine tolle Playtime. Es war relativ früh immer. Mhm. Und da weißt du eigentlich, boah, die Bühne ist nicht so voll und so. Mhm. Ja, und dann hat eine Künstlerin vor mir gespielt, vor, ich glaube, 20 Leuten und ich dachte mir so, oh je, vor 20 Leuten anfangen hier, ist schwierig, ich kenne das nicht so, aber ja gut, legen wir mal los. Ich glaube, es hat keine Viertelstunde gedauert, die ganze Bühne war, also die ganze Stage war randvoll, wirklich randvoll, bestimmt 1000 Leute mindestens und ich dachte mir so, what the fuck, wo kommen die eigentlich her?
1: Weil du sie angelockt hast mit deiner geilen Musik.
0: Und sehr viel Feedback danach, auf einmal haben Leute mit mir Bilder gemacht, so das erste Mal, so für mich war das einfach total verrückt und es ging richtig ab und man kann das übrigens heute noch auf YouTube sehen. Ich habe da auch das hochgeladen. Ist auf jeden Fall zum Anschauen, lohnt es sich. Und ja, dann dieses Jahr habe ich sehr spontan tatsächlich den Anruf bekommen, ich glaube 2 Wochen vor Beginn oder vor Festivalbeginn. Hey Max, was machst du am Samstag noch? Und ich so, ja, ich habe eigentlich nichts frei zu der Zeit, also nichts zu tun zu der Zeit. Ja, hast du Lust, auf der Outdoor-Mainstage das Opening zu spielen am Samstag? Und ich dachte mir so,
1: ist nicht dein Ernst?
0: Oh mein Gott, was geht hier gerade ab? Es war wirklich einfach nur ab zu Hause rumgesprungen, wie man es kennt, wie ein kleines Kind. Sehr gefreut darüber. Und ja, und dann auf einmal stehst du dann auf dem Line-Up und announcest, dass du auf der zweitgrößten

0: Bühne eigentlich dort spielst, mhm, und wo du ein Jahr davor noch Hugel und Fischer gesehen hast auf der Bühne und denkst dir so, wow, in 2 Jahren dann da so zu sein, hätte ich niemals gerechnet. Niemals.
1: Oh, wie schön du das sagst. Niemals. Weißt du, das ist wirklich wie beim Kind, was sich so freut darüber. Ja, ja. Du hast den Glanz in den Augen, du kannst es eigentlich gar nicht richtig fassen. Aber das hast du dir erarbeitet und das finde ich ganz, ganz großartig. Was war das für dich für ein Gefühl, als du dann wirklich da gestanden hast und die Menschenmenge gesehen hast, gerade zum Opening hast du gesagt, war das ja.
0: Ja, ne? Leider war die Menschenmenge noch nicht so da, aber man sieht trotzdem die Leute und die einen supporten, nicht nur Freunde, sondern auch mittlerweile einfach die Community und die Fans von mir. Also ich muss es so wirklich, es ist verrückt zu sagen, dass man Fans hat, ja. Aber es ist wirklich sehr cool, das zu sehen, dass die Leute das auch ja, so zurückgeben halt auch irgendwo. Und natürlich stehst du da, einen Tag davor kommst du an, siehst diese riesen Bühne, denkst dir so, die war randvoll zu dem Zeitpunkt, dann, oh mein Gott, wie soll ich das machen? Mhm. Ich war auch erstmal so ein bisschen geflasht und dann am nächsten Tag, als ich dann da oben stand, das ist halt irgendwie, erst Moment, ich so, boah, alles sehr groß, aber du kennst diese Dinge, die halt vor dir stehen, sehr gut, und zwar, das sind deine Plattenspieler und dein Mixer, mhm, und dann denkst du so, ja, komm, wir machen jetzt mal richtig Party, ja, und jetzt geht's ab. Und so bin ich auch reingestartet, auch wenn im ersten Moment halt keiner da war. Ich habe direkt 100% gegeben und habe für mich auch persönlich ein sehr geiles Set gespielt. Es hat richtig Spaß gemacht. Ich hätte gerne natürlich länger gespielt, aber leider ist natürlich auch das begrenzt. Aber ja, es war wirklich sehr cool. Also ich, wenn ich jetzt gerade zurückdenke, kann ich es immer noch nicht fassen, da oben zu stehen und auf so einer großen Bühne, man nimmt es auch irgendwann nicht mehr wahr. Man, die ersten 10 Minuten, glaube ich, steht man da, schaut so mal ein bisschen sich rumrum und denkt so, okay, das ist ein großes Ding. Aber danach, so nach einer Viertelstunde ist man einfach drin im Modus, sage ich jetzt mal. Und dann performt man einfach nur noch.
1: Und wie lang ist so ein Gig im Durchschnitt?
0: Also Durchschnitt ist so 90 Minuten, wie so ein Fußballspiel eigentlich. Kommt natürlich immer drauf an, wo man spielt und wann man spielt. Also es kann natürlich verkürzt auf 1 Stunde bis 2 Stunden sein. Aber es gibt natürlich DJs auch, die die ganze Nacht spielen.
1: Das ist natürlich auch großartig. Das sind dann immer die Mainstages, ne?
0: Ja, das ist halt natürlich.
1: Die dann extra dafür gebucht werden und die Leute dann natürlich auch.
0: Main Slot, ja.
1: Jetzt haben wir es, jetzt haben wir es. Wie bereitest du dich denn auf so einen großen Tag vor? Hast du da irgendwelche Geheimnisse?
0: Oh ja, das ist immer so eine Sache, ne? Also manchmal spiele ich da sehr Freestyle und habe da mir meinen Orten einfach nur ein paar Lieder zusammengefummelt, sage ich mal. Aber ja, zudem natürlich, wenn du auf der Outdoor Mainstage spielst, machst du dir natürlich ein paar Minuten länger Gedanken, als wenn das irgendwo gerade nur ein Club-Gig ist oder so. Ja, das ist schon, dann habe ich schon mal einen Tag da investiert und man macht eine Playlist am Ende. Mhm. Überlegt sich halt, wie man startet und dann überlegt man sich auch die Übergänge, wo man dann schon in den nächsten Song geht, ob man den ein bisschen länger laufen lässt oder kürzer laufen lässt oder was gut aufeinander passt und die Energie halt, die Spannung aufbaut, das ist halt auch immer wichtig. Es muss halt mal ein bisschen wieder hoch, wieder runter gehen, das ist so ein bisschen mein Stil und das macht halt das so die Vorbereitung eigentlich. Und dann natürlich gucken natürlich, dass Leute kommen und Freunde supporten. Natürlich, das ist auch immer heutzutage wichtig.
1: Ja. Schon mal den ersten Schwarm oder die erste Fangemeinde mitzubringen.
0: Ja, ich bin auch jemand, der gerne auch um Menschen drumherum ist. Also ich brauche das manchmal auch, um den Vibe zu catchen von der Tanzfläche, weil heutzutage will ja auch jeder hinter dem DJ-Pult stehen. Ich genieße es, weil nicht, weil schöne Frauen oder coole Leute um dich herum stehen, sondern weil ich dann diesen extra Vibe verspüre, oh, der Song ist richtig oder ich sollte vielleicht in die Richtung spielen oder so. Das ist so ein bisschen das, cool, wo ich so mein Stil mit oder sag ich mal meine Vorbereitung und Umsetzung.
1: Hast du auch manchmal das Gefühl, du müsstest dir vorher die Location angucken, wo du spielst, oder ist dir das total egal?
0: Also ich komme meistens immer eine halbe Stunde vor dem Gig. Manche DJs kommen direkt erst, wenn sie spielen. Manche sind von Anfang an da. Also es ist wirklich immer unterschiedlich. Ich bin gerne schon eine halbe Stunde, wie gesagt, vorher da, um halt so ein bisschen zu sehen, auf was die Leute reagieren, wie der DJ vorher spielt. Nicht, dass du den Song auch zweimal spielst, das ist dann auch peinlich.
1: Stimmt, ja. Stimmt. Stimmt, da habe ich ja gar nicht drüber nachgedacht bei so einem Festival. Das kann ja tatsächlich sein, ne?
0: Ja.
1: Aber das ist natürlich doof.
0: Deswegen.
1: Aber will man das merken? Hat da nicht jeder seine Eigenart, die Musik halt eben zu mischen? Weil es wird ja heute alles eigentlich gemischt, oder? Es gibt ja nichts mehr richtig plain, oder?
0: Also ich glaube heutzutage ist es sehr, also ich glaube in einem Festival ist es nicht so schlimm, aber in so einem Club merkt man das schon, ob der dann, man merkt die Reaktion der Leute auf jeden Fall. Wenn du einen Song schon gespielt hast, der kurz vorher gelaufen ist, entweder der ist gerade so ein ganz bekanntes, heißes Ding, da freuen sich, dass es nochmal gekommen ist, oder du merkst, okay, du hast irgendwas gespielt, aber eigentlich müsste er funktionieren so auf der Tanzfläche, aber jeder guckt dich so an, so, hat er nicht gerade zugehört, dass der vor 10 Minuten gelaufen ist, so nach dem Motto?
1: Nein. Das ist natürlich peinlich.
0: Ja.
1: Weißt du, was mir da gerade einfällt? Kursiert ja überall im Internet rum. Let me be.
0: Let me be.
1: Let me be. Du, du, du, du, du, du. Und dann machen sie alle diesen Tanz dazu und dann don't talk like this. Ich weiß es nicht mehr so ganz genau. Sag dir gar nicht.
0: Den Hype habe ich noch nicht, der ist noch nicht bei mir angekommen.
1: Das ist ein Wahnsinn. Und das wollte ich nämlich gerade von dir wissen. Wenn sowas im Internet kursiert, ne, da geht es einfach darum, dass man die Menschen so sein lassen soll, wie sie sind. Oder da schreit halt jemand wirklich danach und sagt, lass mich so sein, wie ich bin und wie auch immer ich bin. Ne?
0: Ja.
1: Und da macht jeder wieder so ein Tänzchen dazu. Und ich habe gedacht, eigentlich müsste das doch grandios sein, wenn du dann so einen Song auf die Tanzfläche bringst, dann müsste doch jeder sofort diesen Tanz machen.
0: Das stimmt. Das ist der heutige, sag ich mal, Social Media Hype, den halt auch viele DJs mitnehmen. Manchmal nimmst du den mit und denkst du auf jeden Fall, das funktioniert in die Richtung, aber es gibt natürlich auch Tage und Publikum, die das halt nicht so verstehen. Aber das ist natürlich der heutige Trend der Promotion für Musik auch. So Sachen im Internet zu promoten mit einem Flashmob quasi.
1: Genau, genau.
0: Und das ist das natürlich, das ist das, was uns, sag ich mal, in die Karten spielt als DJ und wo man sich natürlich auch vorbereitet. Manchmal kriegt man mit, oh, es gibt irgendwie gerade ein Video mit einem gewissen Sound, der gerade sich, sag ich mal, sehr vermehrfacht, also sehr viral geht heutzutage, nennt man das. Und dann schnappst du das natürlich auf und versuchst natürlich irgendwie was zu finden oder selber zu bauen, dass es dann irgendwie auf der Tanzfläche spielbar ist und dann schaut mal, wie die Reaktion ist.
1: Natürlich. Das ist so ein Ohrwurm geworden, also ich stoße da kontinuierlich drauf im Netz und das ist so ein Ohrwurm geworden, ja, wo ich denke, jetzt muss ich den Tanz auch mal lernen, du. Man weiß ja nie, ob man das mal gebrauchen kann. Nein, aber das ist auch ganz süß, weil das einfach so aussagekräftig ist, dieses Lied. Und ganz, ganz warm gesungen. Also ich finde es ganz wunderbar. Wenn man jetzt auf solchen großen Festivals ist, ist man ja auch Backstage. Hast du da schon tolle Leute getroffen, die du schon immer mal treffen wolltest?
0: Man trifft wirklich jeden dann dort. Also es ist wirklich krass. Also mit so einem Backstage-Band, ich könnte theoretisch auch hinter jede Bühne gehen. Man trifft natürlich da sehr viele coole Leute. Unter anderem Robin Schulz habe ich dieses Jahr auch wieder getroffen.
1: Wow.
0: Ja, ist immer verrückt. So, vor ein paar Jahren bist du einfach nur so.
1: Gibt's ja auch einen Smalltalk?
0: Manchmal schon, manchmal nicht. Man sieht natürlich, manche Leute sind ein bisschen unter Stress. Dann, man kennt's ja selber, man will dann auch nicht die Leute nerven. Und aber man trifft wirklich jeden, fast jeden Künstler, den man sich vorstellen kann oder den man auf dem Line-Up sieht, ist auf jeden Fall hautnah, nicht weit weg von einem. Man könnte natürlich das Gespräch suchen. Ich bin jemand, der die Leute ein bisschen am Leben lässt, sage ich jetzt mal, weil irgendwo wollen die ja auch ein bisschen normal behandelt werden und ich verstehe es auch, heutzutage ist es wirklich krass. Für mich hat sich auch schon sehr viel geändert als normaler Mensch, sage ich jetzt mal, zum DJ. Man wird angesprochen, irgendwie im Café, man merkt so die Reaktion von den Leuten, die einen angucken, dass sie einen erkennen. Manchmal trauen sie es nicht hinzugehen, manchmal kommen sie hin und wollen Bilder machen. Es ist total verrückt. Also ich sag immer so, deswegen versuche ich das dann immer, auch für die großen Künstler, glaube ich, ist es noch viel, viel schlimmer. Ich hätte mir das nicht vorgestellt, dass es so auch für mich mentaler Druck ist. Aber es ist für größere Künstler noch viel, viel anstrengender, weil die können nicht mal mehr gefühlt, ich glaube, den Schritt vor die Tür setzen, ohne dass Leute einen belagern. Und das ist halt dann das Privatleben ein bisschen drunter leiden, aber irgendwo hat es natürlich auch sehr viele Vorteile und aber auch irgendwo ist es natürlich, muss man mit klarkommen.
1: Alles, das stimmt. Das hat alles Vor- und Nachteile. Und jetzt fällt mir gerade wieder ein, weil da sind wir nämlich gar nicht drauf zurückgekommen. Welcher DJ ist denn dein Vorbild? Wenn du jetzt 2 oder 3 wählen müsstest, wo sagst du, wow, finde ich gut, das ist ein absolutes Vorbild für mich?
0: Oh, Vorbild. Mhm, Vorbild.
1: Oder Idol.
0: Idol natürlich. Ich ist immer noch für mich einer, der auch meine Kindheit geprägt hat, David Guetta. Absolut, einfach noch crazy. Hab ihn auch schon mal persönlich treffen können in Ibiza, in einem Backstage-Moment. Das ist total sehr verrückt. Also diese Aura, der Mann, der ist einfach auch schon so viele Jahre auch da, wo er halt ist.
1: Und sich da auch zu halten, das ist, ja, das ist wirklich auch Wahnsinns.
0: Das ist wirklich,
1: ne?
0: Krass, das ist wirklich krass. Ja, also Idole ist für mich ein bisschen schwierig, weil die Musik ist für mich auch sehr schnelllebig geworden heutzutage. Ich bewundere eher die Leute, die halt sich jahrelang halt immer noch da sind, wo sie sind. Mhm. Ich habe da großen Respekt vor, weil das wirklich sehr viel Arbeit ist. Man sieht das gar nicht. Man denkt immer nur, oh ja, der steht da oben und drückt ein paar Knöpfe. Aber es ist sehr viel mehr als nur das. Und ja, also ich glaube schon, David würde jetzt David einloggen.
1: Okay. Hast du ein Foto mit ihm gemacht?
0: Bin leider dran vorbeigeschraubt, aber ich war dann in dem Moment leider zu nervös.
1: Ach Gott, beim nächsten Mal bitte. Wir arbeiten dran. Du hast gerade auch schon gesagt, du wirst auch ganz oft angesprochen, ne? Wie sprechen die Menschen dich dann an, mit Max oder mit Emgan?
0: Beides tatsächlich. Manchmal Max, manchmal Emgan. Also vor ein paar Tagen wieder einfach random, du stehst in der Tankstelle und auf einmal sagt, ey, Max, bist du nicht Max? So, ja. Geile Partys, die du machst und geile Musik, und in dem Moment realisierst du es, erstmal denkst du so, irgendjemand spricht dich an, hast irgendwas falsch gemacht oder so. Aber das ist überraschend, ist total überraschend immer. Und das ist noch das, wo ich ein bisschen lernen muss. Für viele Leute, manchmal, weil es mir auch manchmal zu viel wird. Ich glaube, das ist diese Professionalität, die man halt dann irgendwann noch hat und dann einfach auch mitmacht. Ich kann das leider noch nicht so. Mhm. Und für viele ist man halt dann auch arrogant, weil ich halt dann einfach versuche, für mich einfach mal privat zu sein, wenn ich mit Freunden in der Bar gehe oder so. Und dann wird man natürlich, ist das Zielpublikum ein bisschen höher wie irgendwo random an der Tankstelle. Aber ja, es ist total verrückt. Also ich immer wieder faszinierend, dass mich Leute ansprechen und Bilder machen wollen. Aber mir macht halt das auch Spaß.
1: Genau, das ist auch deine Bodenständigkeit, ja. Und ich kann dir sagen, das kann man lernen. Als ich ins Fernsehen gegangen bin, habe ich die ersten 2 Jahre auch nicht gesagt, weil man mich angesprochen hat, dass ich das bin. Ich habe immer gesagt, nee, das ist meine Schwester. Und dann haben die immer gesagt, aber die hat so eine Stimme wie du. Ich sage, ja, wir sind ja auch Zwillinge. Das ist die Maike und ich bin die Manu. So, ja, weil mir das auch ganz komisch war. Das war so unnatürlich irgendwie, ne? Ja. Ich habe gedacht, ich mache ja nur meinen Job. So, das ist der Punkt dahinter. Aber es gibt wirklich Menschen, die da sehr, sehr dankbar sind. Und das ist das Schöne eigentlich. Und da hat mein Mann mir immer wieder gesagt, Maike, sag doch einfach Danke und du freust dich, dass du sie jetzt gerade triffst. Und das habe ich mir dann auch angewöhnt, weil es nämlich dann rausgekommen, dass ich eben nicht die Schwester war, sondern dass ich es war, weil jemand über die Straße geschrien hat, Maike. Und die guckte mich ganz entsetzt an und habe gesagt, es tut mir total leid, aber ich kann damit nicht umgehen. Und dann war das auch wieder in Ordnung. Und dann habe ich gesagt, okay, jetzt sage ich immer, ich freue mich sehr, dass wir uns jetzt kennenlernen dürfen. Aber das ist...
0: Das nehme ich mal mit jetzt.
1: Total. Und Max, das ist halt auch wirklich Bodenständigkeit, ja. Und ich sage auch immer, gerade wenn man ein bisschen das Glück gehabt hat, dass man in diese Öffentlichkeit rutscht, ne, mach was Positives drauf. Mach einfach eine schöne Geschichte draus. Ich war zum Beispiel gestern beim Grüne Soße Festival, aber nicht das, was wir kennen, von den ganzen Restaurants und so weiter. Also wieder High-End-Class, sage ich jetzt mal, ne, sondern wirklich von Hausfrauen. Das war ein Hoffest in Niedererlenbach und da durfte jede Hausfrau ihre grüne Soße abgeben.
0: Das ist ja geil.
1: Finde ich auch, weil ich nämlich gesagt habe, das ist ein Fest fürs Volk. Weißt du, da sind wir alle eins. Da ist niemand höher, niemand niedriger, da ist kein Top-Sternrestaurant dahinter oder ein super heimisches Restaurant eben mit
0: Kultur eben.
1: Danke. Und das für jedermann, dass jeder sich bewerben darf. Und deswegen bin ich da in die Jury gegangen, kurzfristig, weil ich gesagt habe, das finde ich so toll, ich möchte sowas gerne unterstützen.
0: Es ist eigentlich sehr schade, wenn man drüber nachdenkt, dass sehr diese kulturelle Geschichte nicht so viel von der Stadt mehr kommt heutzutage. Und man muss halt sehr viel Eigeninitiative betreiben, halt auch genauso wie bei uns mit den Partys. Also
1: total. Und weißt du, dann ist es aber auch immer so, das, was sowieso schon irgendwie den Absprung gefunden hat, wird noch weiter nach oben gepusht und alles andere bleibt so auf der Strecke. Und ich finde das immer ganz wichtig, dass, wenn man diese Möglichkeit hat, Menschen auch mitzieht. Und letztendlich sind
0: da
1: Menschen
0: doch nur Geschichte
1: da
0: oben,
1: weil sie supported werden. Ne? Und da steht doch die Allgemeinheit dahinter.
0: Und das ist das halt eben, ich habe ein sehr großes Motto dazu, und zwar, wenn du nichts tust, kannst du nicht erwarten, dass sich was verändert. Und das ist eigentlich, das ist eine sehr wichtige Grundsatz für mich als Veranstalter und auch als DJ, weil wenn du nichts versuchst, irgendwie was zu ändern, auch an deiner Stadt oder in deinem Umfeld, in deinen ganzen Dingen, was du tust, dann kannst du einfach nicht erwarten, dass sich auch irgendwas so schnell ändert. Und das nennt man halt Initiative. Und ich bin zum Beispiel jemand, der auch immer bei meinen Partys, wenn ich die Möglichkeit habe, den Opening-Slot an neue Leute, Künstler und neue auf die Plattform geben möchte, um halt auch dasselbe wie mich damals, wo jemand gefragt hat, möchtest du da spielen? Und wenn ich jetzt drüber nachdenke und zurückschaue, bin ich da immer noch ultra dankbar dafür und auch die Leute, die mich am Anfang supportet haben, supporte ich heute auch noch umso mehr, weil ich jetzt einfach auch nicht nur die Reichweite habe, sondern auch einfach das Know-how halt auch dahinter. Und das ist super wichtig, Kultur heutzutage. Ich finde es schade, wie gesagt, dass die Stadt da nicht so viel hinterher macht und es auch da ein bisschen die Möglichkeit noch als Veranstalter noch ein bisschen mehr gibt und Plattformen und vielleicht auch Locations ein bisschen, sag ich mal, entgegenkommt. Ich verstehe, dass viele Dinge auch einfach mit Regularien und
1: aber in Deutschland regulieren wir uns ja kaputt.
0: Ja, das ist ja wirklich Wahnsinn. Aber trotzdem muss man noch,
1: wir wollen ja auch ein bisschen leben und ein bisschen Spaß haben. Genau. Und da dient ja natürlich eure Dienstleistung ganz arg dazu. Neben dem World Club Damm bist du auch bekannt für exklusive Day Drinking und Rooftop-Party. So, nochmal. Neben dem World Club Damm bist du auch bekannt für exklusive Day Drinking und Rooftop-Partys. Mein Gott, ist das schwer. Den Hänger können wir ruhig drin lassen. Das hätte ich nämlich gerade jetzt gesagt, bitte mal einen Schnitt. Nein, aber das ist ja auch ein bisschen kompliziert. So, und da haben wir ja vorhin drüber gesprochen, das wäre ja jetzt genau meine Zeit, wieder anzufangen. Ich habe das schon öfter erzählt, und zwar habe ich letztes Jahr im Urlaub eine Sunrise-Party mitgemacht. Man kennt ja Full Moon Partys, in Thailand und so weiter. Das war ja schon vor 20 Jahren oder 30 Jahren. Aber jetzt eine Sunrise Party. Und dann stehst du da am Meer mit 120, 150 anderen Menschen. Die einen tanzen im Meer, die anderen tanzen am Strand, die anderen sitzen in der Bar und gucken den Sonnenaufgang. Trinkst Champagner oder Bier oder was auch immer. Kaffee gab es natürlich auch, aber den wollte ja kein Mensch. Ja, auch wenn du gerade aufgestanden bist. Ich habe mal kurz nachgedacht. Nee, kann ich doch nicht um 5 Uhr Champagner trinken. Da hat der Animateur mich eingeladen, da habe ich gesagt, weißt du was, genau das machen wir jetzt. Und um 9:30 gehst du schon ganz angeduselt und total glücklich und so voller Energie geladen zum Frühstücksbuffet. Das ist ein Tag mal ganz anders gestartet.
0: Ja, manchmal muss man Dinge anders starten, wie man sie sich vorstellt. Ne?
1: I love it, Max. Können wir das nicht mehr in Frankfurt machen?
0: Ja, haben wir auch schon vor. Und da kommt vielleicht, seitdem ich, hast du sogar schon ein bisschen gespoilert hier. Ja, ich will demnächst mal sowas wie ein Coffee Rave, nennt man das bei uns in dem Fachjargon, und oder Brunch Partys auch cool, weil einfach mal was anderes. Und wieder kommen wir zu dem Punkt, wenn du nichts machst und dir überlegst neue Sachen oder wenn du nicht einfach neue Konzepte und coole Locations bringst, dann ist es ja langweilig. Und das ist heutzutage diese Clubkultur auch. Und damit bin ich halt auch bekannt geworden mit diesen Daydrinking-Veranstaltungen, weil die Leute ja man trifft ja auch eine viel größere Zielgruppe heutzutage, weil die älteren Leute, ich sag jetzt einfach so ganz frech, die gehen ja auch nicht mehr so lange gerne weg. Ich verstehe es ja auch. Der Rhythmus ist kaputt. Man muss heutzutage so viel arbeiten. Es kostet auch alles und Heidengeld. Man hat dann auch Angst natürlich um seinen ganzen Alltag so ein bisschen. Und da ist halt die Dayparty heutzutage halt einfach genau das Ding, was wir heute dafür brauchen. Und wir starten um 15 Uhr und es geht bei mir immer bis 21 Uhr. Wir dürften theoretisch bis 22 Uhr, aber ich mach's nicht, um die Nachbarschaft noch ein bisschen damit halt nicht in Mitleidenschaft zu nehmen und auch die Hotelgäste, wo wir halt in dem Ruby Hotel mache ich meine Veranstaltung auf der Terrasse, um das halt nicht so so heiß zu fahren, damit halt auch wir das öfters machen dürfen und halt mich da auch sehr an meine Regeln von der Stadt. Und das ist halt total geil. Also wie gesagt, ich habe es ja vorhin schon erwähnt, meine Eltern sind da, die Freunde von denen, weil die sagen einfach, das ist einfach geil, man geht raus, man trifft halt auch eine andere Zielgruppe. Es ist einfach auch mehr wie so ein kleines Mini-Festival eigentlich heutzutage. Und es macht einfach so einen Spaß. Also ich kann es jedem empfehlen.
1: Bei Radio Frankfurt mit dem Ausblick im 27. Stock auf der Outdoor-Terrasse, wir machen hier einen Sonnenaufgangsparty.
0: Das klingt doch mal nach einer Idee.
1: Ich finde das auch.
0: Was meint ihr dazu?
1: Müssen wir gleich mal die Chefs fragen. Aber das wäre natürlich grandios. Ne? Ich meine, hier kannst du ja einmal über ganz Frankfurt gucken und du siehst die Sonne auf- und untergehen. Ich meine, Sonnenuntergangspartys hatten wir schon genug.
0: Da hoffen wir nur, dass genug Leute aufstehen oder pünktlich sind.
1: Ich glaube, das könnte ein Trend werden. Wenn man da einmal in den Genuss kommt, ne? Weil das ist ja, der Ausblick ist sowieso gigantisch. Ich meine, mehr haben wir halt hier nicht. Aber ich glaube, dass das schon richtig cool sein könnte. Sonntagmorgens, weißt du, so um 5 Uhr. Wann geht die Sonne auf?
0: 4:40 Uhr oder so ungefähr.
1: Ah ja, gut, genau. Aus dem Hotelzimmer, Bett an den Strand zu gehen, ist natürlich einfacher, als in der Stadt rumzufahren. Ja, wir denken nochmal drüber nach, Max. Hab verstanden.
0: Wir kriegen das auf jeden Fall bestimmt irgendwie umgesetzt.
1: Ja. Wenn du so Daydrinking-Veranstaltungen machst, ist die Playlist da anders als am Abend?
0: Natürlich ist es ein bisschen softer zum Teil, aber man will es ja auch ein bisschen genießen. Der Vibe, man kann auch viel besser den Vibe catchen wie in einem Club. Im Club wollen die halt wirklich auf Teufel komm raus, Druck und Party, und da muss halt schon ein bisschen schneller und, sag ich mal, in der heutigen Zeit noch ein bisschen härter sein. Und das ist halt das Schöne halt an dem Daydrinking, du merkst, dass die Leute halt einfach nochmal anders positiv angestimmt dahin kommen, und das ist immer wieder verrückt, wenn du um 15 Uhr aufmachst und schaust gerade, ja, 15 Uhr geht's los, wird schon gleich so, wird so 1-2 Stunden dauern, die stehen da an mit 800 Leuten teilweise und versuchen da reinzukommen. Das hatte ich bei den ersten
1: Eher jüngeres Publikum, oder?
0: Nein, wirklich so, also von jung bis alt haben wir sehr viel. Wir haben, also die größere Zielpublikum liegt so bei 27 bis 35 so, das ist so unser Zielpublikum eigentlich aktuell. Wir haben auch natürlich viele 20-Jährige, 21-Jährige. Wir haben jetzt nicht sehr junges Publikum.
1: Auch 50?
0: Auch. Und vor allem
1: wenn deine
0: auch,
1: Eltern da sind.
0: Ja.
1: Bescheid, wenn die kommen, komme ich auch.
0: Wenn ich das jetzt erzähle, dann geht es hier ab. Nein, aber tatsächlich auch so Hotelgäste, die auch dort auf einfach mal, sag ich mal, stranden so in dem Moment, ne? Und die sagen, wann ist das nächste Mal wieder? Und dann wirst du auch wieder angesprochen. Wir kommen mit der ganzen Familie, die Kinder, und die tun noch...
1: Das ist
0: echt wirklich cool. Und man merkt halt, dass dann doch wieder die Leute... Man muss ihnen manchmal so einen kleinen Schubs geben, um neue Dinge zu machen.
1: Und ich glaube auch, dass einfach diese gemeinschaftlichen Dinge, ne, wie wir sie früher gemacht haben, dass die einfach fehlen. Jeder rennt nur noch seiner Arbeit nach. Man hasset durch den Tag. Man ist wie ein Hamster im Rad. Und so eine Geschichte, wo man einfach zusammen tanzen kann, das macht halt frei. Man fühlt sich glücklich. Und es ist halt so unbeschwingt. Ne?
0: Absolut. Und heutzutage für uns, auch für die jungen Leute, ist es auch so viel im Social Media. Viele leben im Social Media Game, sag ich jetzt einfach mal, und sind da einfach auch ein bisschen hinter der, ihr Leben eigentlich an sich vorbei.
1: Richtig. Halt
0: im Social Media.
1: Was das Leben der anderen nehmen.
0: Verstehe, genau. Das andere wollen halt sehen, was andere Leute machen. Das ist auch sehr interessant, weil das ist heutzutage für mich wie Fernsehen.
1: Mhm.
0: Aber das mitzuerleben ist immer wieder deutlich besser. Würde ich auf jeden Fall immer wieder Social Media löschen. Wenn ich könnte, würde ich es tun. Heutzutage ist es leider eins der größten Tools und die wichtigsten Dinge als DJ und Veranstalter.
1: Ich glaube, für jedermann irgendwie im Business.
0: Ja, man hat das Gefühl, man verpasst auch sehr viel, aber ich glaube, man muss sich einfach selbst am
1: Schlawittchen packen.
0: Ja, genau, muss einfach dann loslegen.
1: Guck mal, wenn wir über Daydrinking reden, ne, jetzt gerade so beim Zuhören, habe ich gedacht, ist das nicht auch vielleicht sogar wieder eine Plattform, gerade für junge Menschen, auch wieder andere kennenzulernen?
0: Absolut.
1: In Clubs, glaube ich, geht das gar nicht mehr so einfach, ne?
0: Doch, ich glaube schon. Aber ich glaube, dass einfach auch noch ein anderes Klima da herrscht, wie an einer Daydrinking-Veranstaltung. Mhm. Da ist es halt ein bisschen mehr, ich würde sagen, es ist ein bisschen fröhlicher und es ist so ein bisschen, auch glaube ich, ein bisschen nicht ganz so, ja, gestresst.
1: Und man hat den Vorteil, man sieht sich gleich im Tageslicht.
0: Ja. Dann kannst du auf jeden Fall am nächsten Tag nicht sagen, oh.
1: Wer bist denn du? Wo haben wir uns kennengelernt? Was war denn jetzt bis heute dein spektakulärster Auftritt?
0: Oh, spektakulärster. Ich muss wirklich sagen, für mich ist jedes Event, was ich mache, immer spektakulär. Also jedes hat für sich immer so ein bisschen eine coole Note. Spektakulär, jetzt muss ich mal drüber nachdenken. Natürlich, bei Clubdaum jetzt natürlich das Krasseste, wenn man auf so einer großen Mainstage spielt. Aber genauso ist es auch schön, auch mal auf einer Dachterrasse oder auch bei Radio Frankfurt habe ich auch schon gespielt. Und das war auch sehr wunderschön mit dem Sonnenuntergang, das darf man nicht vergessen. Auf einem Boot, auf Ibiza, es hat auch einen tollen Vibe. Das sind alles so Sachen, Momentaufnahmen. Und das ist, glaube ich, heutzutage auch der Zeitgeist, der Clubkultur. Früher war das halt immer regelmäßig, dass du Freitag, Samstag da hingegangen bist. Und heutzutage sind die Leute auf Happenings aus. Die wollen immer irgendwas Neues, was Cooles. Und deswegen versuche ich zum Beispiel auch alle meine Veranstaltungen. Ich mache diese ganze Technik, den Aufbau mache ich selber immer. Ich plane das vorher, habe die auch selber gekauft. Also alles, was ich immer für eine Party mache, so mit meinen Daydrinking-Veranstaltungen, habe ich selber und baue es auch auf. Und da merke ich halt auch immer wieder, jedes Mal will ich es anders haben. Weil ich jedes Mal mir denke, es muss immer ein bisschen anders sein, weil man entwickelt nicht nur die Veranstaltung, sondern bringt auch den Leuten immer wieder was Exklusives, was Neues. Und da merkst du auch immer wieder das Feedback von, boah, heute hast du wieder was Cooles ausgedacht mit dem Grün, mit dem Ganzen, mit den Lichtern. Und das ist halt auch so ein Ding, wo man halt so ein bisschen mitspielt, ne? Mhm. Und dafür stehe ich halt auch, halt Qualität und halt den Dingen halt zu bringen, dass es funktioniert, ja.
1: Bei uns ist Träume erlaubt. Wo möchtest du dich unbedingt mal sehen, wo du einen Gig spielen kannst?
0: Boah, natürlich.
1: Du hast jetzt einen Traum frei, einen Wunsch.
0: Natürlich würde ich sagen, sofort Ibiza. Also Ibiza irgendwo auf einer großen Bühne wie im Ushuaia oder im Hai, wenn ich da spiele, das ist für mich so eins der größten Ziele. Jetzt als DJ geworden, natürlich noch weiterzukommen oder weiter außerhalb von Frankfurt und Deutschland. Ich spiele auch öfters in Stuttgart, da habe ich auch mit Jungs dasselbe das Thema aufgegriffen mit dem Daydrinking. Das läuft auch wunderbar. Mhm. Also wir sind da auch schon ein richtig krasses Thema. Es heißt House Arrest. Und Grüße an die Jungs. Wir werden auf jeden Fall da noch ein bisschen mehr auf die Kacke hauen, sag ich jetzt mal. Und wenn, das kann ich auf jeden Fall mit empfehlen für die Leute hier draußen. Schaut euch die Sachen an und versucht euch das mal selbst mal, ja, einfach mal anzuschauen.
1: Ein Bild davon zu machen. Und jetzt kommt meine letzte Frage. Wo kann man am besten mehr über dich als DJ und über deine Events erfahren? Sag doch mal deine Instagram-Adresse.
0: Also mein Instagram heißt mgun wie die Pistole. mgun.mp4. Ich habe mir damals mal gedacht, warum MP4? Weil ich im Bild und im Ton quasi bin, wie so ein Format oder Datei. Und dachte mir, eigentlich, das ist das, was es mich am besten. Mich gibt es nur im Bild und Ton. Und so ist es entstanden, ja. Also da ist meine Instagram-Adresse und alle meine anderen Social-Media-Sachen wie TikTok, YouTube und alles ist auch dasselbe.
1: Also MGun.
0: Genau. Und ich habe immer in der Beschreibung einen Link drin. Und da findet ihr entweder die Tickets von den nächsten Events oder meine WhatsApp-Channel-Community. Da poste ich auch regelmäßig, wann was ist. Dann kriegt ihr auch noch eine Benachrichtigung, wenn ein Ticketverkauf losgeht und so. Und das ist heutzutage das Marketing, was ich halt so betreibe. Versucht möglichst Leute auf meine Plattform zu bringen. Und ich glaube, heutzutage ist es dann nochmal außerhalb von Social Media einfacher, dann halt das halt aufzugreifen, ja.
1: Ich danke dir, dass du heute mein Gast warst. Ich konnte ganz, ganz viel hinter die Kulissen schauen, gerade auch was World Club Damm angeht und dann natürlich auch Daydrinking. Bleibst du, wie du bist wundervoll. Ich glaube, du hast noch eine große Karriere vor dir.
0: Vielen, vielen Dank.
1: Und danke, dass du heute keine Mühen gescheut hast und zu mir in den Sender gekommen bist.
0: Danke, hat sehr viel Spaß gemacht und ich muss mich auch bedanken, dass ihr mir die Plattform hier bietet.
1: Unbedingt. Und wenn ihr keine Sendung mehr verpassen möchtet von Mensch Maike, schaltet wieder ein. Montags immer um 22 Uhr bei Radio Frankfurt und Antenne NRW und ab dienstags überall, wo es Streamingformen für Podcasts gibt. Ganz liebe Grüße und bis nächste Woche. Hier war eure Maike.
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1: Ich bin Tine Klimach. Die Unionsbundestagsfraktion wird nächste Woche Mittwoch zu einer Sondersitzung zusammenkommen, um über die Nachfolge des zurückgetretenen Jens Spahn an der Fraktionsspitze zu entscheiden. Das kündigte der CDU-Vorsitzende und Bundeskanzler Friedrich Merz an. Im Gespräch sind unter anderem Kanzleramtschef Thorsten Frey, CDU-Generalsekretär Carsten Lindemann und Bundesinnenminister Alexander Dobrindt. Wohnen zur Miete ist in Deutschland deutlich teurer geworden. Nach Angaben des Instituts der Deutschen Wirtschaft Köln lagen die Angebotsmieten im zweiten Quartal bundesweit 4% über dem Vorjahreszeitraum.
2: Vor allem in vielen Großstädten haben die Mieten kräftig zugelegt. Gleichzeitig ist dort das Mietangebot deutlich geschrumpft. Begründung des IW: Viele Menschen bleiben in ihren Wohnungen, weil sie ältere Mietverträge mit günstigen Mieten nicht aufgeben wollen. Anders sieht es beim Kauf von Immobilien aus. Die Preise legten bundesweit nur moderat zu. Gleichzeitig gibt es deutlich mehr Angebote. Das sei vor allem eine Folge der gesunkenen Nachfrage und längerer Vermarktungszeiten, heißt es. David Riemer, Nachrichtenredaktion.
1: Andy Burnham ist neuer Premierminister des Vereinigten Königreichs. König Charles beauftragte den Chef der sozialdemokratischen Labour-Partei mit der Regierungsbildung. Anschließend hielt Burnham in der Downing Street seine Antrittsrede und verkündete seinen 10-Jahres-Plan.
3: Burnham versprach, die soziale Krise im Land anzugehen. Als erste große Aufgabe will er die Wohnungslosigkeit beenden. Außerdem kündigte er schnelle Hilfe gegen die hohen Lebenshaltungskosten an. Denkbar sind niedrigere Bustarife und Entlastungen bei den Energiepreisen. Wirtschaftspolitisch verspricht der neue Premier weniger Zentralismus und Privatisierung, dafür mehr regionale Machtverteilung. Dabei will er die Schuldenregeln einhalten und vorhandene Ausgaben neu gewichten. Auch bei der Öl- und Gasförderung ist ein Kurswechsel geplant. Aus London, Philipp Detlefs.
1: Zum Sport. Fußball-Superstar Lionel Messi hat sich erstmals nach dem verlorenen WM-Finale zu Wort gemeldet und seine Zukunft im Trikot von Argentiniens Nationalteam offen gelassen. Der Schmerz sei unermesslich und diese Wunde brauche Zeit zum Heilen, schrieb der 39-Jährige am Tag nach dem 0:1 gegen den neuen Weltmeister Spanien bei Instagram. Das Turnier in Amerika war bereits seine 6. WM. Vieles sah nach Abschied aus, als Messi vor den eigenen Fans weinte.
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1: Ich bin Tine Klimach. Nach dem Rücktritt von Unionsfraktionschef Jens Spahn kommt die CDU-CSU-Bundestagsfraktion nächste Woche zu einer Sondersitzung zusammen, um über seine Nachfolge zu entscheiden. Sachsen-Anhalts Ministerpräsident Sven Schulze wünscht sich eine rasche Klärung der Nachfolge.
2: Für mich Erwartungshaltung im Wahlkampf ist, dass wir nicht permanent mit Themen aus Berlin unseren Wahlkampf überlagert sehen und dass wir Wahlkampf auch mal machen können, ohne dass wir permanent an den Wahlkampfständen immer auf Berliner Themen angesprochen werden.
1: Und das gelte nicht nur für ihn, sondern auch für die Wahlkämpfer in Berlin und Mecklenburg-Vorpommern. In Sachsen-Anhalt wird am 6. September ein neuer Landtag gewählt. Am 20. September wird dann in Berlin und in Mecklenburg-Vorpommern gewählt. Die Spritpreise sind über das Wochenende erneut gestiegen. Superbenzin der Sorte E10 kostete gestern im bundesweiten Tagesdurchschnitt 2,15 Euro pro Liter und damit 1,1 Cent mehr als am Freitag. Diesel verteuerte sich um 1,6 Cent auf rund 2,18 Euro pro Liter.
3: Bei beiden Kraftstoffen war es der 8. Anstieg in Folge. Verglichen mit dem Preis vor 2 Wochen, als sich die Lage nach dem Ende des Tankrabatts ein wenig beruhigt hatte, ist E10 aktuell fast 14 Cent teurer, Diesel sogar 23 Cent. E10 ist außerdem nur noch gut 5 Cent von seinem Allzeithoch aus dem Jahr 2022 entfernt. Wichtigster Treiber dürfte der seit Anfang des Monats kräftig gestiegene Ölpreis sein. Der ADAC sagt, sollte die Entwicklung anhalten, könnte der bisherige Höchstwert bei E10 überschritten werden. Thomas Bleski, Nachrichtenredaktion.
1: Bei der Gedenkveranstaltung der Bundesregierung zum Jahrestag des gescheiterten Stauffenberg-Attentats auf Adolf Hitler ist es zu einem Eklat wegen eines Kranzes gekommen. Ein Großneffe des evangelischen Theologen und NS-Widerstandskämpfers Dietrich Bonhoeffer versuchte einen Kranz der AfD-Bundestagsfraktion an der Gedenkstätte im Bendlerblock in Berlin zu entfernen. Sicherheitsmitarbeiter gingen dazwischen. Bei dem Handgemenge wurde der Kranz beschädigt. Zum Sport. Mehr als 1 Million Menschen haben den frisch gekrönten spanischen Fußball-Weltmeistern in Madrid einen triumphalen Empfang bereitet. Bei der Parade im offenen Bus durch das Zentrum der Metropole jubelten die begeisterten Menschen ihren Helden um Rodri, Torres und Jungstar Yamal zu. Die Spieler tanzten, sangen und stellten immer wieder den gewonnenen WM-Pokal zur Schau. Trotz Hitze feierten Fans und Team bis tief in die Nacht.
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